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1: Ich bin Laura Kühne, guten Morgen miteinander. Gegen den Präsidenten des Weltfußballverbands FIFA, Gianni Infantino, ist beim Internationalen Olympischen Komitee IOC eine Beschwerde eingereicht worden. Hinter der Beschwerde steht die britische Menschenrechtsorganisation Fair Square. Sie wirft Infantino vor, er sei mehrmals politisch nicht neutral gewesen. Damit habe er gegen den Eid verstoßen, den er bei der Aufnahme ins IOC abgelegt habe. Infantino soll laut Fair Square US-Präsident Donald Trump seine politische Unterstützung angeboten haben. Innerhalb weniger Tage sind in den USA bei Einsätzen der umstrittenen Einwanderungsbehörde ICE zwei Menschen getötet worden. Nun zieht die US-Migrationsbehörde offenbar Konsequenzen. Sie stellt einen Großteil ihrer Fahrzeugkontrollen ein. Das berichten verschiedene US-Medien. Konkret soll es deutlich weniger nicht dringliche Kontrollen geben. Mexiko hat angekündigt, rechtliche Schritte vorzunehmen, da bei ICE-Einsätzen Mexikaner getötet wurden. US-Präsident Donald Trump droht dem Iran mit Angriffen auf die zivile Infrastruktur. Das US-Militär werde den Iran in den nächsten Tagen immer wieder angreifen und nächste Woche werde es richtig schlimm, so Trump. Sollte die iranische Führung nicht wieder mit den USA verhandeln, werde man nächste Woche die Kraftwerke und Brücken im Iran zerstören, sagte Trump in einem Interview mit Fox News. Gestern Abend hat auch das US-Militär neue Angriffe auf den Iran angekündigt und vermeldet, dass es wieder die iranischen Häfen blockiere. Die Grenze zwischen Spanien und Gibraltar ist ab sofort offen. Nach mehr als 100 Jahren entfallen die Personenkontrollen zwischen dem britischen Überseegebiet und Spanien. Möglich macht das laut Mitteilung ein neues Abkommen zwischen Großbritannien und der Europäischen Union. Besonders profitieren die rund 15.000 Pendlerinnen und Pendler, die täglich zur Arbeit nach Gibraltar fahren. Zwei russische Kosmonauten und ein US-amerikanischer Astronaut sind zur internationalen Raumstation ISS geflogen. Sie starteten mit einer Rakete in Kasachstan und dockten nach etwa 3 Stunden an der ISS an, wie die US-Raumfahrtbehörde NASA mitteilt. Die neuen Crewmitglieder sollen etwa 8 Monate auf der ISS bleiben. Spanien ist der erste Fußball-WM-Finalist. Die Iberer zeigten zum richtigen Zeitpunkt die beste Leistung des Turniers und stechen Topfavorit Frankreich im Halbfinal mit 2:0 aus. Für die Spanier ist es der erste Finaleinzug seit 2010. Wer gegen die Spanier antreten muss, entscheidet sich heute Abend. Je nach Ausgang wird es England oder Argentinien sein.
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1: Der Start in den heutigen Tag ist noch freundlich mit Sonne und ein paar wenige Wölkchen. Gegen Nachmittag nimmt dann aber das Gewitterrisiko zu. Es werden ein paar heftige erwartet mit regional Hagel und auch Sturmböen. Temperaturen bewegen sich heute zwischen 27 und 32 Grad.
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1: Mitte der Woche und es sieht ruhig aus unterwegs an diesem frühen Morgen. Ihr habt also freie Fahrt. Habt Sorge.

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1: Ein guter Start in neun Tagen. Es ist der Mittwoch, der 15. Juli. Es ist die Fußballfreistunde.
2: Ja, wie langsam spüre ich schon auch ein bisschen die
1: Matchspart.
2: Ja, also darum ist gut. Ich hole Kaffee und wir spielen Musik an dem Mittwoch, wie du gesagt hast, 15. Guten Morgen.
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1: Von der deutschen Schauspielerin, die heute auf den Tag nach 50 wird.
2: Happy Birthday.
1: Diane Kruger. Und zwar, man sollte klug genug sein, um zu wissen, dass man nicht alles wissen kann, aber man muss an sich selbst glauben. Hast du doch auch schon mal den Spruch gebracht, ich weiß, dass ich nichts weiß.
2: Albert Einstein hat den Glauben geprägt.
1: Nein, Albert Rösti. Oder ist es nicht einmal Sokrates?
2: Sie ist nicht die Erste, die den Gedanken prägt.
1: Man sollte klug genug sein, um zu wissen, dass man nicht alles wissen kann, aber man muss an sich selbst glauben.
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1: Falls ihr irgendetwas verpasst habt vom Empfang von der Schweizer Nazi, von unseren Helden oder vom gestrigen Halbfinalspiel,
2: ja,
1: wir haben alles heute im WM-Magazin.
2: Wir haben die fußballfreie Stunde versprochen, aber wir legen den Ball los. Loslegen wir dann auch mit dem Songbattle ab dem 6. Also das musikalische Duell. Und dann haben wir unseren Morgenmensch. Es ist diese Woche der Daniel Vivian von Marti Reis. Er ist da seit Jahrzehnten Tourist aus Leidenschaft, kalische Duell. Und dann haben wir unseren Morgenmensch. Es ist diese Woche der Daniel Vivian von Marti Reis. Er ist da seit Jahrzehnten Touristiker.

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1: Ich bin Mary Milanovic. Guten Morgen. Ein Verzicht auf das US-Luftabwehrsystem Patriot könnte laut Medienberichten Auswirkungen auf die Beziehungen zu den USA haben. Das Verteidigungsdepartement VBS befürchtet gemäß einem internen Papier eine schlechtere Ausgangslage bei den laufenden Zollverhandlungen. Bei einem Patriot-Verzicht droht ein Verlust von 500 Millionen bis 1 Milliarde Franken. Deshalb komme ein Abbruch des Kaufs nicht in Frage. Gleichzeitig hofft das VBS, dass Deutschland der Schweiz bei der Lieferung der Patriot-Systeme entgegenkommt. Der Bund will die Organisation von Dolmetscherinnen und Dolmetschern in seinen Asylzentren zentralisieren. Dafür startete das Staatssekretariat für Migration SEM eine öffentliche Ausschreibung. Bislang organisierten die 6 Asylregionen die Einsätze der Dolmetschenden selber. In den Zentren kommt es häufig zu Verständigungsschwierigkeiten, so das SEM. Die eingesetzten Dolmetschenden sollen eine reibungslose Kommunikation gewährleisten, etwa bei medizinischen und sozialpädagogischen Themen. US-Präsident Donald Trump droht dem Iran mit Angriffen auf die zivile Infrastruktur. Das US-Militär werde den Iran in den nächsten Tagen immer wieder angreifen, sagte Trump in einem Interview mit Fox News. Sollte die iranische Führung nicht wieder mit den USA verhandeln, werde man nächste Woche die Kraftwerke und Brücken im Iran zerstören. Gestern Abend hatte auch das US-Militär neue Angriffe auf den Iran angekündigt und vermeldet, dass es wieder die iranischen Häfen blockiere. Gegen den Präsidenten des Weltfußballverbands FIFA, Gianni Infantino, ist beim Internationalen Olympischen Komitee IOC eine Beschwerde eingereicht worden. Hinter der Beschwerde steht die britische Menschenrechtsorganisation Fair Square. Sie wirft Infantino vor, er sei mehrmals politisch nicht neutral gewesen. Damit habe er gegen den Eid verstoßen, den er bei der Aufnahme ins IOC abgelegt habe. Infantino soll laut Fair Square US-Präsident Donald Trump seine politische Unterstützung angeboten haben. Spanien ist der erste Fußball-WM-Finalist. Die Iberer stechen Topfavorit Frankreich im Halbfinale mit 2:0 aus. Für die Spanier ist es der erste Finaleinzug seit 2010. Wer gegen die Spanier antreten muss, entscheidet sich heute Abend. Dann trifft England im Halbfinale auf den amtierenden Weltmeister Argentinien.
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2: Der Dow Jones schließt auf 52.508,27 Punkte. Ein leichtes Plus von 0,018%. Der Nikkei in Tokio, der steht im Moment auf 68.489,83 Punkte. Plus 1,10%. Der US-Dollar, der kostet 80,93 und der Euro 92,55.
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3: Guten Morgen, Peter.
4: Guten Morgen miteinander. Der heutige Dienstag, der bringt uns zuerst noch einen letzten guten Regen wegzieht, Richtung Osten da und dort. Sonst gibt es einen Mix aus Sonne und Wolken. Im Laufe des Tages allerdings gibt es dann auch vermehrt einmal einen guten Regen oder ein Gewitter, das sich da kann bilden und auch sich dann entsprechend entleeren kann, mit Windböen inklusive. Temperaturen zum Aufstehen aktuell zwischen 17 und 19, örtlich 20 Grad. Am Nachmittag typisch heisse 31 bis 32 Grad.
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2: Im Moment haben wir auf der A1 Bern Richtung St. Gallen zwischen Dietikon und dem Gubristuhl Stau.

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1: 4 ab 6 Mittwoch, 15. Juli. Wir hatten das Gefühl, die Franzosen seien die stabilste Mannschaft. Aber gestern ist Spanien
2: abgebrüht.
1: Hast du nicht gesehen, den Match?
2: Ich habe angefangen zu schauen und bin dann halbwegs eingeschlafen. Und nachher bin ich dann ins Bett. Ich dachte, ein bisschen Mühe, wenn es über das Penalty entschieden wird oder ein bisschen in Richtung geht. Und das hat der Jamal eigentlich noch schlau gemacht, sich dort reinzuwerfen. Aber weil es war eigentlich jetzt nicht irgendetwas Gefährliches von Spanien. Aber das 2:0, das war natürlich dann krass rausgespielt.
1: Spanische Fußballschule. Der Trainer von der Franzosen, der Didier Deschamps, da dazu zu sagen hat, das gehört über dem WM-Magazin nach der halben 7. Zuerst jetzt ab Richtung Songduell. Starten gute Tag.
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2: Heute mit einem Lied, das ich kürzlich nach langer Zeit mal wieder gehört habe. Ein Song aus den 90ern, also richtig Mitte 90er Jahre von der Mariah Carey. Eine grosse Stimme, aber auch eine grosse Diva. Und nichtsdestotrotz hat sie da im 95 mit ihrem 11. Nummer 1 einen Rekord, also nicht aufgestellt. Sie ist einfach mitgezogen zu der Madonna und der Whitney Houston. Das mit Always Be My Baby.

0: Pop, Mariah Carey, Always Be My Baby.
1: Haben wir im Songwelt schon mal ein reines Instrumentalstück gehabt?
0: Ich glaube, du hast auch schon mal so einen Blues.
1: Ehrlich, also ein weiteres Experiment von meiner Seite. Peaches and Diesel gehört wahrscheinlich zu den ungewöhnlichsten Stücken von Eric Clapton. Hat keine einzige Songzeile gesungen, aber zählt gleich für viele Fans zu einem von den schöneren Songs von Eric Clapton. Und es zeigt eindrücklich, wie er zum Spitznamen Slowhand ist gekommen. Nicht eben wegen dem Tempo von seinem Gitarrenspiel, sondern wegen dem gefühlvollen auf den Seiten rumtanzen. Peaches and Diesel, Eric Clapton.

0: Eric Clapton, Instrumental, Team Mark oder
1: Always Be My Baby von der Mariah Carey, Team Donny. 079 254 0101.
2: Mark gegen Donny. Entscheidet jetzt, welchen Song gönnt auf unserem Radio 1 WhatsApp-Kanal 079 254 0101.

0: Guten Morgen und guten Start in Mittwoch, 15. Juli. Es ist 18 ab 6.
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2: Keine Chance für Mariah Carey, Always Be My Baby. Trotzdem vielen Dank. Isabella, Werni, Barbara, Beatrice, Catalina, Brigitte, Iris und Tom.
0: Wir hören den Eric Clapton mit einem Instrumentalstück Peaches and Diesel aus dem Jahr 1977. Dank Reto, Karin Koni, Sinli, Elian, Pascal, Catherine, Suki, Andy, Manuel, Todi, Küde, Briska, James, Didi, Barbara, Christoph und Sylvie.

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2: Ich bin Mary Milanovic. Guten Morgen. Ein Verzicht auf das US-Luftabwehrsystem Patriot könnte laut Medienberichten Auswirkungen auf die Beziehungen zu den USA haben. Das Verteidigungsdepartement VBS befürchtet gemäß einem internen Papier eine schlechtere Ausgangslage bei den laufenden Zollverhandlungen. Bei einem Patriot-Verzicht droht ein Verlust von 500 Millionen bis 1 Milliarde Franken. Deshalb komme ein Abbruch des Kaufs nicht in Frage. Gleichzeitig hofft das VBS, dass Deutschland der Schweiz bei der Lieferung der Patriot-Systeme entgegenkommt. Der Schweizerische Blinden- und Sehbehindertenverband fordert strengere Regeln für E-Trottinetts. Wildparkierte Scooter seien für blinde und sehbehinderte Menschen oft ein großes Hindernis. Der Verband verlangt deshalb, dass E-Trottinetts nur noch auf markierten Abstellflächen parkiert werden dürfen. Zudem ruft er die Nutzerinnen und Nutzer dazu auf, Trottoirs und Leitlinien freizuhalten. Die Migros ruft einen Rauchlachs wegen eines Listerienverdachts zurück. Betroffen sind Migros-Rauchlachs-Anschnitte mit bestimmten Verbrauchsdaten im Juli. Die Migros empfiehlt, das Produkt nicht zu essen und in eine Filiale zurückzubringen. Der Kaufpreis wird zurückerstattet. Listerien können unter anderem Fieber, Kopfschmerzen und Übelkeit verursachen. Spanien ist der erste Fußball-WM-Finalist. Die Iberer stechen Topfavorit Frankreich im Halbfinale mit 2:0 aus. Für die Spanier ist es der erste Finaleinzug seit 2010. Wer gegen die Spanier antreten muss, entscheidet sich heute Abend. Dann trifft England im Halbfinale auf den amtierenden Weltmeister Argentinien.
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3: Im Moment 18 bis 21 Grad. Es gibt heute einen Teil sonnigen Tag, aber am Nachmittag und am Abend auch Gewitter angesagt bei heissen 31 Grad.
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4: Auf der A1-Bahn Richtung St. Gallen zwischen Dietikon und dem Gubrisch-Tunnel haben wir Stau. Dann auf der A3 Zürich Richtung Chur zwischen Wesen und dem Kerenzer-Tunnel. Und Oberland-Autobahn Uster Richtung Brütisellen zwischen Hegnau und dem Brütisellen-Kreuz. Auch da braucht es Geduld, eine gute und sichere Fahrt.
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4: 2:30 Uhr, Mittwoch, 15. Juli. Ich weiss zwar nicht, gegen wer das England heute Abend spielt, aber ich bin für England.
3: Das heisst, ich bin Weltmeister. Aber ja. Telefonnachher spielt Europameister, amtierende Spanien gegen den Weltmeister. Ja. Aber ich glaube, wir sind schon eher. Wir sind neutral. Ja, wie die Schweiz kann sein, sind natürlich. Wir für England.
4: Wir sind absolut für England. Also, wenn es nach uns geht, gibt es ein Finale durch Spanien gegen England. Schauen wir mal, was sonst noch gegangen ist. Ich war ja noch ein grosser Empfang gestern. Alles und noch viel mehr gibt es bei uns im WM-Magazin in der Minute.
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0: Guten Morgen, es ist Mittwoch, Sie hören Radio 1, 6:36.
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2: Wir zwei waren die Einzigen, die gefühlt nicht gehen konnten, an den Turbinenplatz, auf den Turbinenplatz, an die Schweizer Nazi gehen. Aber sonst waren eigentlich alle. Die Fans haben die Nazi auf dem Turbinenplatz gestern empfangen. Am meisten Applaus hat es sicher beim Trainer Murat Yakin gegeben und er hat es gefreut.
3: Ja, zuerst mal vielen herzlichen Dank. Ja, danke. Wir werden gerne noch eine Woche länger bleiben. Aber es ist natürlich auch schön, wenn man so heimkommen und so von den eigenen Fans. Auch von den Bildern, die wir gesehen haben. Also es war wirklich sehr erfreulich. Und da sind wir extrem stolz, was der ganze Staff und alle Spieler geleistet haben. Und für das möchte ich mich recht herzlich bedanken bei euch. Danke.
0: Der Brief vom grossen Aufmarsch ist auch der Captain, der Granit Xhaka.
4: Ja, es ist nicht selbstverständlich, dass so viele Leute da sind. Wir haben natürlich den Support auch gespürt und wir wollen uns im Namen vom ganzen Team nochmal bedanken für den ganzen Support und hoffentlich haben wir euch auch noch können glücklich machen.
2: Aber sicher, und während unsere Helden nach getaner Arbeit gefeiert worden sind, ist am Abend an der WM der erste Halbfinale ausgetragen worden zwischen Frankreich und Spanien. In der 58. Minute macht der Spanier der Pedro Porro alles klar.
5: Ja, schon, jetzt geht Porro durch und Porro! Ah, ist das sehr gespielt! Das war Weltklasse! Absolute Weltklasse!
0: Spanien gewinnt 2:0 und 2:0 war wirklich Weltklasse gewesen und steht jetzt eben im WM-Finale. Der französische Trainer, der Didier Deschamps, der hat er ein bisschen mit der eigenen Leistung, aber auch mit der Schiedsrichterleistung. Er stellt jetzt einfach nur mal die Frage, ohne sie zu beantworten. Einfach nur die Frage für einen Kollegen. Aber hat der Schiri das Niveau, so ein Halbfinale auch zu leiten? Und dann sage ich das nicht, weil sie verloren haben.
6: Mais c'est d'abord de notre faute. Je veux pas accuser qui que ce soit. Après, je pose une question et je vais pas y répondre. Est-ce que l'arbitre a le niveau pour arbitrer une demi-finale de Coupe du Monde? On en a eu quelques-uns, voilà. Mais je vais pas y répondre. Et c'est pas ça, et c'est pas parce qu'on a perdu aujourd'hui que je dis ça.
2: Oh, Champs-Élysées, heute Abend wird der zweite WM-Finalist entschieden. Am 9. zwischen England und...
0: Armenien.
2: Ja, irgend.
0: Echt?
2: So eine südamerikanische Mann.
0: Ja.
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0: Frau Sydney, am Mittwoch, 15. Juli, du bist glaube mehr Peter Alleli Bleu, gell?
1: Ja, ich hätte gestern eigentlich gesagt, gestern, dort, aber die haben ja sackstark gespielt in Spanien.
0: Wobei der Didier Deschamps findet, der Schiedsrichter sei gerufen gsi.
1: Aber ja, das ist eigentlich in der Regel. Das ist also, es ist üblich so an der WM, dass die Schiedsrichter gegen uns pfeifen.
0: Alle Franzosen-Fans, also es tut uns leid. Tut uns leid, Spanien weiter im WM-Final, aber das Wetter, das scheint für alle oder eben auch nicht.
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0: Was hat das Wetter heute zu bieten, lieber Peter Wick?
1: Ja, einiges, würde ich mal sagen. Wir haben jetzt am Vormittag so wechselnde Bewölkung. Das wird dann noch ein bisschen aufreissen jetzt im Laufe vom Vormittag. Überwiegend ist es auch trocken jetzt im Laufe vom Vormittag. Temperaturen zum Rausgehen zwischen 17 und 20 Grad. Und innen spürt man schon ein bisschen rausgehen, die Energie, die es drin hat in der Luft. Also ich finde, das ist ein bisschen subjektiver. Ich bin so ein Wetterfreak, oder? Aber man merkt, dass da im Laufe vom Nachmittag anfangen zu brodeln. Und dann gibt es halt wieder die Regengüsse und Gewitter, die punktuell ziemlich heftig ausfallen mit Starkregen, mit Sturmböen, mit Hagel, wenn es blöd läuft. Also das kann auf uns zukommen heute im Laufe am Nachmittag, aber es trifft nicht, bei weitem nicht alle. Also es ist einfach hauptsächlich natürlich am Nachmittag und da und dort ein bisschen schwerpunktmässig schon Richtung Berge zu, aber sind da ein bisschen vorsichtig. Die Temperaturen steigen aber auf klebrige 29 Grad.
0: Man ist ja da in der Stadt Zürich bei Gewitter und Sturm ein bisschen angespannt, aber so heftig wird es nicht wie auch schon, oder?
1: Das Potenzial ist schon, dass die Gewitter punktuell und örtlich so ausfallen können. Also das muss man ein bisschen genauer anschauen, wenn es dann entsteht. Und dann können wir die Zugbahn berechnen und dann geben wir Auskunft. Aber jetzt aktuell kann man sagen, die Tendenz ist einfach da, dass sie heftig ausfallen können.
0: Wie geht es weiter die nächsten Tage?
1: Ja, der Dunst eigentlich nach ein paar wenigen Restwolken meistens Sonne. Heiss sind nochmal, 31 Grad, auch relativ hohe Luftfeuchtigkeit. Also es wird dann nochmal ein bisschen durchgeschwitzt. Und dann gegen den Abend und in der Nacht auf den Freitag kann es auch wieder zum Teil örtlich heftige Gewitter geben. Der Freitag selber ist ein bisschen wechselhafter. Es gibt so einen Mix aus Sonne und Quellwolken. Vielleicht schon am Vormittag örtliches Gewitter, am Nachmittag verbreitet Richtung Alpen, so vor allem 27 Grad. Die Temperaturen gehen also langsam, ein bisschen retour. Am Samstag, vor allem am Vormittag noch ein paar Tropfen, am Nachmittag dann im Unterland vor allem auch sonnig. Abschnitt zwischendurch, Temperaturen noch 24 Grad und am Sonntag sollte es eigentlich recht sonnig sein. Kalte 24 Grad.

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3: Ich bin Mary Milanovic. Guten Morgen. Ein Verzicht auf das US-Luftabwehrsystem Patriot könnte laut Medienberichten Auswirkungen auf die Beziehungen zu den USA haben. Das Verteidigungsdepartement VBS befürchtet gemäß einem internen Papier eine schlechtere Ausgangslage bei den laufenden Zollverhandlungen. Bei einem Patriot-Verzicht droht ein Verlust von 500 Millionen bis 1 Milliarde Franken. Deshalb komme ein Abbruch des Kaufs nicht in Frage. Gleichzeitig hofft das VBS, dass Deutschland der Schweiz bei der Lieferung der Patriot-Systeme entgegenkommt. Der Bund will die Organisation von Dolmetscherinnen und Dolmetschern in seinen Asylzentren zentralisieren. Dafür startete das Staatssekretariat für Migration, SEM, eine öffentliche Ausschreibung. Bislang organisierten die 6 Asylregionen die Einsätze der Dolmetschenden selber. In den Zentren komme es häufig zu Verständigungsschwierigkeiten, so das SEM. Die eingesetzten Dolmetschenden sollen eine reibungslose Kommunikation gewährleisten, etwa bei medizinischen und sozialpädagogischen Themen. US-Präsident Donald Trump droht dem Iran mit Angriffen auf die zivile Infrastruktur. Das US-Militär werde den Iran in den nächsten Tagen immer wieder angreifen, sagte Trump in einem Interview mit Fox News. Sollte die iranische Führung nicht wieder mit den USA verhandeln, werde man nächste Woche die Kraftwerke und Brücken im Iran zerstören. Gestern Abend hatte auch das US-Militär neue Angriffe auf den Iran angekündigt und vermeldet, dass es wieder die iranischen Häfen blockiere. Gegen den Präsidenten des Weltfußballverbands FIFA, Gianni Infantino, ist beim Internationalen Olympischen Komitee IOC eine Beschwerde eingereicht worden. Hinter der Beschwerde steht die britische Menschenrechtsorganisation Fair Square. Sie wirft Infantino vor, er sei mehrmals politisch nicht neutral gewesen. Damit habe er gegen den Eid verstoßen, den er bei der Aufnahme ins IOC abgelegt habe. Infantino soll laut Fair Square US-Präsident Donald Trump seine politische Unterstützung angeboten haben. Spanien ist der erste Fußball-WM-Finalist. Die Iberer stechen Topfavorit Frankreich im Halbfinale mit 2:0 aus. Für die Spanier ist es der erste Finaleinzug seit 2010. Wer gegen die Spanier antreten muss, entscheidet sich heute Abend. Dann trifft England im Halbfinale auf den amtierenden Weltmeister Argentinien.
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4: Der Schlussstand Dow Jones gestern Abend an der Wall Street in New York 52.508,27 Punkte plus 0,018%. Der Nikkei in Tokio, der steht im Moment auf 68.489,83 Punkte plus 1,10%. Der US-Dollar, der kostet 80,93 und der Euro 92,55.
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5: Guten Morgen, Peter.
6: Ich wünsche euch auch guten Morgen miteinander. Der heutige Mittwoch, der ist zum Teil sonnig, jetzt am Vormittag noch ganz okay und meistens auch der Woche im Laufe des Nachmittags und am Abend. Dann gibt es dann vermehrt wieder dicke Quellwolken und auch aufkommende Gewitter, Regengüsse und die können zum Teil auch ziemlich heftig ausfallen mit Sturmböen, mit starken Regen vereinzelt, auch mit Hagel. Die Temperaturen aktuell 17 bis 20 Grad, nachmittags ein bisschen typische 29 Grad.
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4: Jetzt hat es ziemlich viel los unterwegs im Morgenverkehr, zum Beispiel auf der A1-Bahn Richtung St. Gallen, da zwischen Dietig und dem Gubristuhl-Stau. A3 Zürich Richtung Chur zwischen Wesen und dem Kerenzer Wegtunnel, dort stockt es. Oberland-Autobahn Oster Richtung Brütisellen zwischen Hegnau und Brütisellen-Kreuz und auch sonst überall im Sendegebiet.

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1: 4 ab 7 am Mittwoch, 15. Juli. Ich gebe es gerade ehrlich zu, ich war gestern am Helene Fischer Konzert und ich habe es grossartig gefunden. Voilà, jetzt ist es
2: aus. Im letzten Grund, auf dieser 360-Grad-Tour mit der Bühne in der Mitte. Bist du begeistert gewesen?
1: Ich bin begeistert.
2: Die Leute auch? Also die Leute anderen?
1: Es war nicht ganz ausverkauft gewesen, aber lass uns doch eine kleine Konzertkritik machen. 20 ab. Zuerst reden wir über ein anderes heikles Thema. Gut, Helene Fischer ist nicht heikel, aber Trockenheit ist heikel. Ja. Vor allem natürlich für alle die mit der Natur etwas zu tun haben. Mehr dazu in 3 Minuten.
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1: 1-2 Gewitter langt eben nicht. Wir hatten einen extrem trockenen Frühling gehabt. Der Juni war trocken und auch im Juli sieht es nicht nach viel Regen aus im Moment. Das macht natürlich vor allem denen Sorgen, die mit der Natur arbeiten. So wie der Martin Rusterholz, der Chef vom Rusterholz Pflanzencenter in Oberrieden. Den Betrieb gibt es schon seit 100 Jahren, aber so etwas, wie wir im Moment erleben, hat man noch nie erlebt.
2: Ja, nein, so drastisch ist jetzt eigentlich die letzten paar Jahre ist es ja schon so. Es ist eigentlich wie fast jedes Jahr ist es ein Rekordjahr. Entweder hat es zu viel geschifft im Sommer oder es war zu trocken gewesen. Und das ist natürlich ein Wandel, wo stattfindet, jetzt in unserer Firmengeschichte natürlich früher schon auch passiert ist, aber nie so in diesem Ausmaß.
0: Für die Landwirtschaft und eben auch für die Baumschulen und Pflanzencenter ist die aktuelle Hitze und auch die Trockenheit das Problem.
2: Ja, in der Produktion ist natürlich die Trockenheit ein Riesenproblem. Wir müssen jetzt wirklich wässern, dass die Pflanzen im Freiland, im Boden nicht kaputt gehen. Das Wasser muss von neuem kommen. Wir haben Leitungswasser, das wir eigentlich brauchen. Vor ein paar Jahren, als es einmal so heiß und trocken war, haben wir dann irgendwann einmal im See direkt holen gehen. Aber sonst ist eigentlich aus dem Oberflächengewässer Wasser nehmen ist verboten.
1: Die Rekordjagd von der Temperaturen und von den fehlenden Regenmengen, die hat natürlich Auswirkungen auf das Angebot. Man muss sich verändern, sagt Martin Rusterholz von Rusterholz Pflanzenzentrum in Oberrieden.
2: Ja, man sucht natürlich schon nach Pflanzen oder nach Bäumen, wo besser mit dieser Trockenheit können umgehen. Also irgendwann mit, aus dem südlichen Bereich von uns aus gesehen. Das Sortiment ist auch am Wachsen eigentlich grundsätzlich noch. Das ist nicht so, dass das jetzt abgeschlossen ist und man hat genau die 5 neuen Bäume, sondern das ist eigentlich immer so ein stetiger Ausprobieren auch, was ist trockenresistent.
1: Also hoffen wir, dass wieder mal eine Regenperiode kommt, würde der Landwirtschaft und auch einem Pflanzenzentrum gut tun. Unsere Zimmerpflanzen, die kennen das mit der Trockenheit.
0: Ja, das kennen wir.
1: Ein bisschen mehr wegen unserer Unbedarftheit, also wegen dem fehlenden Regen. Guten Morgen, 10 Uhr.

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0: 17 ab 7 Mittwoch. Der Morgen nach einem Spektakel gestern im letzten Grundstadion. Helene Fischer auf ihrer 360 Grad Stadiontour. Jetzt Marc, du bist dabei gewesen, wo der Schlagerstar mit dem Zürich Publikum das 20-jährige Bühnenjubiläum gefeiert hat. Ist jetzt schon so gigantisch, wie man immer gehört?
1: Ja, absolut. Produktion, wo die bald 42-jährige Helene Fischer ins letzte Grund gestellt hat, die ist auf Augenhöhe mit einer internationalen Grossproduktion. 48 Lastwagen braucht es für das ganze Material zu transportieren. 25 Millionen kostet die ganze Produktion. Eine gigantische LED-Wand, ein Würfel in der Mitte mit zwei riesigen Catwalks rechts und links raus. Es hat eine Rooftop-Bühne, es hat Arme, die man runterlassen kann, die man bespielen kann. Gigantisch. Es knallt, es rauchnet, die Lichtschau unterstützt perfekt Musik. Es haut einen
0: um. Bist du mit der Künstlerin selber wichtig gewesen?
1: Über die Wertigkeit der Songs kann man ja streiten, das ist Geschmackssache. Keine zwei Meinungen gibt es beim Können von der Helene Fischer. Da ist einmal ihre Stimme glasklar, treffsicher und auch nach 2,5 Stunden immer noch kräftig und energiegeladen. Dann die ganze Bühnenpräsenz, ich meine, die ist 1,58 klein, muss man sagen. Also das ganze Stadion, das letzte Grund, da nicht zu erreichen, dafür braucht es eine Bühnenpräsenz, die überdurchschnittlich ist und die hat die Helene Fischer. Und sie ist eben charmant, herzig, dankbar, authentisch, vielleicht ein, zwei Zürich, zu viel für jetzt meinen Geschmack, aber sonst ein 10 von 10.
0: Oh, okay. Was war das Highlight?
1: Das hat es für mich neben der Dramaturgie von der Show 2 gegeben, wie sie zum Show-Opening vom Stadiondach auf die Bühne schwebt und dann auch während dem Konzert, zum Teil auch mit ihrem Ehemann, durch die ganze Arena durch, als Seile durchgezogen wird. Also unglaublich. Und am Schluss geht sie dann auch wieder zurück aus dem Stadion raus. Das gibt natürlich Hühnerhaut-Moment, ganz klar. Und wo sie die Fans, die kreative Plakate geschrieben haben, aus dem Publikum rausgepickt, mit denen kleine Tag gemacht, auf sehr herzliche Art. Das ganze Stadion bringt sie zum Brüllen, wenn sie das 10-jährige Mädchen, das sich nichts Ähnliches wünscht, als Helene Fischer zu umarmen, umarmt. Das ist einfach grossartig. Also der letzte Grund, der war nicht restlos ausverkauft gewesen. Da muss man sagen, man merkt dort ein bisschen, der ganz, ganz grosse Helene Fischer-Hype, der ist wahrscheinlich vorbei. Aber es war ein perfekter Konzertabend gewesen und den Leuten hat es gefallen.
2: Mega Show, super Künstlerin, viele glückliche Leute und Bombenwetter.
3: Absolut genial gewesen. Also ihre Performance, ihre Ausstrahlung, ihre Dance-Moves und der moderne Beat, den sie mit dem Schlagen verbindet, sensationell.
4: Helene Fischer hat geliefert. Voll Hahne. Am besten hat mir gefallen, ja, dass sie einfach das zurückgezogen hat. 2,5 Stunden oder noch mehr. Genau.
5: Hey, ich habe es sensationell gefunden. Die Helene Fischer, die ist einfach unglaublich. Also, wir haben schon gesagt, mit der mal ein Glas Wein nehmen, das wäre der Hammer. Also, mit der hätte ich auch Spass. Oder, nein, die Show, das ist, ich meine, es ist jetzt nicht unbedingt so meine Lieblingsmusik. Also, ich höre eigentlich höchst selten Helene Fischer daheim. Aber es ist einfach, nein, die Frau, die ist einfach der Hammer. Und hat mich also auch zu Tränen gerührt, muss ich also wirklich sagen.
6: Es war mega gewesen. Ich bin schon lange nicht mehr an so einem Konzert gewesen, an einem grossen Event. Da im letzten Grund und ich wirklich muss sagen, super Show, mega. Die ganze Entertainment, sie wirklich super den Sound überbracht, mega.

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8: 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Es ist 7:30 Uhr. 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
10: Ich bin Mary Milanovic. Guten Morgen. Der Schweizerische Blinden- und Sehbehindertenverband fordert strengere Regeln für E-Trottinetts. Weltparkierte Scooter seien für blinde und sehbehinderte Menschen oft ein großes Hindernis. Der Verband verlangt deshalb, dass E-Trottinetts nur noch auf markierten Abstellflächen parkiert werden dürfen. Zudem ruft er die Nutzerinnen und Nutzer dazu auf, Trottoirs und Leitlinien freizuhalten. Die Mikro ruft einen Rauchlachs wegen eines Listerienverdachts zurück. Betroffen sind Mikro-Rauchlachs-Anschnitte mit bestimmten Verbrauchsdaten im Juli. Die Mikro empfiehlt, das Produkt nicht zu essen und in eine Filiale zurückzubringen. Der Kaufpreis wird zurückerstattet. Listerien können unter anderem Fieber, Kopfschmerzen und Übelkeit verursachen. Gegen den Präsidenten des Weltfußballverbands FIFA, Gianni Infantino, ist beim Internationalen Olympischen Komitee IOC eine Beschwerde eingereicht worden. Hinter der Beschwerde steht die britische Menschenrechtsorganisation Fair Square. Sie wirft Infantino vor, es sei mehrmals politisch nicht neutral gewesen. Damit habe er gegen den Eid verstoßen, den er bei der Aufnahme ins IOC abgelegt habe. Spanien ist der erste Fußball-WM-Finalist. Die Iberer stechen Topfavorit Frankreich im Halbfinale mit 2:0 aus. Für die Spanier ist es der erste Finaleinzug seit 2010. Wer gegen die Spanier antreten muss, entscheidet sich heute Abend. Dann trifft England im Halbfinale auf den amtierenden Weltmeister Argentinien.
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11: Teils sonnig, aber auch gewitterig, vor allem am Nachmittag und am Abend. Von den Temperaturen her jetzt noch gut zum Durchlüften, 18 bis 21 Grad. Es gibt dann typische 31 Grad.
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12: Überall im ganzen Radio 1 Sendegebiet Verkehrsüberlastung, zum Beispiel auf der Eisbahn Richtung St. Gallen, zwischen Dietikon und dem Gubristunnel. Dort haben wir einen recht grossen Stau.
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12: 3:30 am Mittwoch, 15. Juli. Es gibt nicht viel Beeindruckendes als so ein riesiges Kreuzfahrtschiff. Wahnsinnig, die Organisation, die Logistik, ja. Unglaublich.
11: Und dann schaue ich immer, dass die Leute wieder pünktlich am Hafen antreffen. Schiff fahrtet nicht. Ja, wir reden darüber. Es ist in der Sommerferien, wo man wirklich auf eine Kreuzfahrt geht. Oder dann im Oktober mit dem Martin reisen. Und er ist unser Morgenmensch die Woche, der Touristiker, der Daniel Vivian.
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0: Morgen, es ist Mittwoch, es wird auf die Sekunde genau 7:37.
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2: Er sagt, Fernweh ist Heimweh nach Orten, wo man noch nie ist. Er ist Touristiker, arbeitet seit 20 Jahren beim Artireisen und diese Woche ist er unser Morgenmensch, der Daniel Vivian. Guten Morgen.
3: Guten Morgen zusammen.
0: Sie sind ja für das Produkt, also für den Marti-Musik-Kreuzfahrten verantwortlich. Haben Sie mal noch ein paar spannende Zahlen und Fakten zu dieser Kreuzfahrt?
3: Ja, ich glaube, das Eindrückliche ist das, dass man das Schiff chartert als Reiseveranstalter, wo man nur Schweizer Gäste drauf hat. Also wir haben nur Schweizer Kunden, die mit uns ab der Schweiz jeweils auf die Kreuzfahrt reisen. Dort reden wir so von 2000 Leuten, die mitkommen auf ein Schiff. Wir arbeiten seit vielen Jahren mit Costa-Kreuzfahrten zusammen. Darum beziehen sich die Aussagen eher ein bisschen auf die Costa-Schiffe. Also, dieses Jahr werden wir mit der Costa Deliciosa unterwegs sein. 300 Meter Länge, 12 Deck, 93.000 Bruttotonnen. Gewicht, Geschwindigkeit ungefähr 21 Knoten, wo das Schiff fährt. Das sind so die nackten Zahlen zum Schiff und zu der Anzahl Passagier.
2: Man weiss, wenn man schon mal auf einem Kreuzfahrtschiff war, man hat Zeit zum Essen und Trinken. Was muss da alles angekarrt werden, für dass die Leute anständig verpflegt sind?
3: Ja, ich glaube, wirklich nicht nur Liebe geht durch den Magen, sondern auch das Reiserlebnis hat sehr viel mit Kulinarik und mit Verpflegung zu tun. Also das, auf der Basis von diesen Passagierzahlen klingt es eindrücklich, was da anfangs Kreuzfahrt mitgenommen oder eingeplant wird. Es geht von 20'000 Eier über 5 Tonnen Fleisch bis zu 4 Tonnen Herdöpfel, die da mitgenommen werden und parat gemacht werden, die dann zu den unterschiedlichsten Speisen verarbeitet werden. Ja.
0: Alkohol darf ich auch nicht fehlen, aber angenommen, ich bin Passagier und trinke vielleicht den 6-7 Aperol Spritz zu viel. Gibt es zuerst also Vorfälle, wo man sagt, ja, jetzt der Wüttrich, jetzt sollten Sie nicht mehr noch ans Deck?
3: Ich glaube, dass der Mix aus Musik, wir machen ja die Musikkreuzfahrt, das Ambiente, das Gemütliche, das geht von Volksmusik bis Rockmusik. Jeder hat seine Musikstil und seine Bar und seine Lieblingsbar und Lieblingsgetränke. Und natürlich dort ist auf unseren Kreuzfahrten, jetzt, ihr habt es schon angesprochen, also Aperol Spritz ist mit irgendwie einem Verbrauch von rund 1600 Flaschen, die auf unserer Kreuzfahrt gebraucht werden, 15'000 Liter Bier. Also natürlich, da hat auch der eine oder der andere oder auch die eine oder andere vielleicht mal ein Glas zu viel. Ja.
0: Aber es ist noch niemand besoffen vom Schiff gefallen, das möchten Sie sagen?
3: Nein, das nicht. Und eben, es ist wirklich auch, es ist eine friedlich, fröhliche Stimmung. Es hat natürlich Aufsichtspersonal auf dem Schiff, das zum Rechten schaut, wenn mal irgendwo ein Konflikt sollte abzeichnen, sind die Leute da. Aber wir haben wirklich sehr, sehr gute Erfahrungen gemacht, mit dieser Menge Leute, mit dem ausgelassenen, fröhlichen Treiben, dass da wirklich alles unter Kontrolle bleibt. Du solltest mal nicht so sein, dann gäbe es natürlich sogar eine Arrestzelle auf dem Schiff. Oh. Also es gibt Brick, sagt man dem mit der Fachsprache. Und also ich habe es bis jetzt nur von aussen gesehen.
2: Sehr gut, also Daniel Vivian, die sind ja am Schaffen an Bord dort. Vom Artireisen, wir hören uns morgen wieder, da reden wir dann ein bisschen über Abläufe auf dem Schiff und falls mal jemand seekrank wird, was dann passiert. Wir wünschen euch einen ganz schönen Tag.
0: Bis morgen.
3: Das wünsche ich euch auch. Besten Dank.
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0: Pierce Brosnan.
1: Ja, 97 oder so, etwas 96, oder?
2: Mit der, 96?
1: Mit der russischen Bösewichtin Onatopp oder Onetopp.
2: Schau, jetzt serviert er uns wieder sein ganzes Hüsse.
1: Nein, ja, ich habe das nicht in Erinnerung. Es hat doch immer so einen schönen Bösewicht gegeben. Oder sie jetzt da, die hat ja einen mit ihren Beinen umgebracht beim Beischlaf. Ja, das ist mir geblieben.
3: Das ist mir geblieben.
1: Das ist ein schöner Tod.
3: Das hat mir Eindruck gemacht.
2: Ja, dabei ist gar nicht im Frühling, oder?
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1: Ja, so ableben. Das. Gut, ich lasse jetzt. Ja, aber den ersten im hohen Alter bitte. Peter, apropos hohes Alter. Was gibt es heute?
3: Du, hallo.
1: Was?
3: Schlechtes Wetter und zweiter macht.
1: Excuse.
3: Eben, wieso?
1: Nein, tut mir leid. Du siehst aus wie 50. Du bist aber gerade kürzlich 60 geworden, oder? Kann ich das wieder...
3: Ich kriege die Kurve nicht recht. Komm, fünf Stunden noch. Du reitest immer mehr drin. Ja.
1: Nein, aber das meine ich wirklich. Also, du bist...
3: Gut, los, machst
2: du noch etwas Kaffee?
3: Ja, gerne. Los schnell, es ist im Laufe des heutigen Vormittags der Wechsel bewölkt. Gibt vielleicht irgendwo jetzt am Morgen einen kleinen Gutsch, aber also in der Regel ist es, wie gesagt, trocken. Und dann wird es eine Phase geben, wo es recht sonnig wird sein, aufheizen kann, reinstechen kann, die Sonne, die feuchte Pampen und entsprechend entstehen dann auch wieder Quellwolken und im Laufe des Nachmittags, Abend dann halt auch wieder Damm, dort Gewitter und die Gewitter können potenziell auch ziemlich kräftig ausfallen. Das heisst, ihr kennt es, wenn ich das so sage, mit Sturmböen, mit Starkregen und punktuell Hagel ist nicht ausgeschlossen. Werden wir natürlich entsprechend auf dem Laufenden halten, wenn es so weit ist. Und wenn es aufziehen, die Gewitter, Höchsttemperatur heute Nachmittag bei schweißtreibenden, typischen 29 Grad.
2: Wie geht es weiter die nächsten Tage, lieber Peter, die zweite Hälfte von der Woche?
3: Es geht morgen ähnlich weiter. Also vielleicht am Morgen ein paar Restwölkchen, sonst aber insgesamt meistens sonnige Vormittag mit ein paar wenigen Wolken, Schleierwolken. Am Nachmittag dann auch noch zuerst meistens sonnig. Gegen Abend allerdings steigt das Gewitterrisiko wieder an und auch am Abend später, am Abend in der Nacht auf den Freitag gibt es einen verbreiteten Regengüsse und Gewitter. Auch die können wieder heftig ausfallen. Die Temperatur am Morgen nämlich sehr heiß wieder, 31 bis 32 Grad. Bevor es dann am Freitag ein bisschen abkühlt auf 27 Grad, der Freitag selber ist ein Tag, wo es eigentlich wechselhaft ist. Da kann es am Morgen schon irgendwo einen Gutsch geben, zwischendurch ein bisschen Sonne, am Nachmittag wieder mal ein paar Regengüsse und Gewitter, mit Schwerpunkt auch Richtung Berge zu. Und auch am Samstag haben wir mit Schwerpunkt Richtung Alpen ein paar Tropfen, Richtung Unterland, länger trocken, vielleicht am Nachmittag auch zeitweise ein bisschen Sonne. Die Temperaturen allerdings dann doch anders, als wir so uns gewöhnt sind, bei etwa 24 Grad. Kalte, frostige 24 Grad nur. Und auch am Sonntag gibt es einen Mix aus Sonne und Wolken, nicht den Bergen hin, einzelne Schauer und Temperaturen auch bei, ich sage es trotzdem, sehr angenehmen 24 Grad.
2: Hat er auch Lust auf ein bisschen Kuschelrock? Ein bisschen Romantik.
3: Gut, nach der Einleitung von Dani mit dem Mord beim Einschlafen. Ja, warum nicht? Genau. Machen wir.
2: Ja, ich habe ganz romantische, sensible, feinfühlige Perlen mitgebracht heute
3: so
2: Morgen.
3: Du bist. Nein, danke.
2: So, steht auf. Dir coole Säcke. So, Mittwoch, der 15. Juli, 10 vor 8 Uhr.

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6: Ich bin Mary Milanovic. Guten Morgen. Nach mehreren Fällen von Vandalismus an Schulen fordern Fachleute mehr Prävention statt mehr Überwachung. Zwar sei die Zahl solcher Vorfälle nicht gestiegen, die Schäden fallen aber oft größer aus, schreibt der Tagesanzeiger. Grund sei unter anderem Gruppenzwang. Sie sprechen sich deshalb für einen Ausbau der Schulsozialarbeit und der Jugendarbeit aus. Betroffene Schulen seien zudem rechtlich verpflichtet, Anzeige zu erstatten, da Sachbeschädigung strafbar ist. Der Schweizerische Blinden- und Sehbehindertenverband fordert strengere Regeln für E-Trottinetts. Wildparkierte Scooter seien für blinde und sehbehinderte Menschen oft ein großes Hindernis. Der Verband verlangt deshalb, dass E-Trottinetts nur noch auf markierten Abstellflächen parkiert werden dürfen. Zudem ruft er die Nutzerinnen und Nutzer dazu auf, Trottoirs und Leitlinien freizuhalten. In Europa sind im vergangenen Jahr weniger Kinder völlig ungeimpft geblieben. Das zeigen neue Zahlen der Weltgesundheitsorganisation WHO und des UNO-Kinderhilfswerks UNICEF. Trotzdem fehlt laut den Organisationen noch immer Hunderttausenden Kindern ein vollständiger Impfschutz. 566.000 Kinder hätten gar keinen Impfschutz, über eine Viertelmillion einen unvollständigen Impfschutz. Sie warnen deshalb vor einem erhöhten Risiko für die Ausbreitung von Infektionskrankheiten. Das US-Militär blockiert erneut iranische Häfen und Küstengebiete. Schiffe werden so daran gehindert, dass sie iranische Häfen oder Küstengebiete ansteuern oder von dort wegfahren können, teilt das zuständige Regionalkommando des US-Militärs mit. Wie lange die US-Blockade andauern wird, ist unklar. US-Präsident Donald Trump hat der Autorin E. Jean Carroll eine Entschädigung von rund 5,6 Millionen Dollar bezahlt. Das Geld geht auf ein Gerichtsurteil aus dem Jahr 2023 zurück. Eine Jury sah es damals als erwiesen an, dass Trump die Autorin in den 1990er Jahren sexuell missbraucht und sie später verleumdet hatte. Spanien ist der erste Fußball-WM-Finalist. Die Iberer stechen Topfavorit Frankreich im Halbfinale mit 2:0 aus. Für die Spanier ist es der erste Finaleinzug seit 2010. Wer gegen die Spanier antreten muss, entscheidet sich heute Abend. Dann trifft England im Halbfinale auf den amtierenden Weltmeister Argentinien.
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7: Kurz vor Schluss steht der Nikkei auf 68.489,83 Punkte plus 1,10%. Der US-Dollar kostet 80,93 und der Euro 92,55.
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7: Im Moment liegt der Topzins von hypotheken.ch für eine 10-jährige Festhypothek bei 1,41%, 5 Jahre gibt es für 1,24% und die Saronmarge beträgt 0,75%.
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8: Guten Morgen, Peter.
9: Guten Morgen miteinander. Heute am Vormittag wechseln Böllig mit zum Teil recht schönen sonnigen Abschnitt. Dann im Laufe des Nachmittags ist dann wieder ein bisschen gewitterig. Es gibt die dicken Quellwolken, die aufziehen und sich entleert mit kräftigen Regengüssen, örtlich ein Blitz und Donner. Windböden zu gibt es auch vereinzelt Hagel. Also können recht heftig sein, die Gewitter, die im Laufe des Nachmittags da können auftreten, vor allem auch Richtung Oberland zu Temperaturen. Jetzt aktuell 17 bis 20 Grad, am Nachmittag geht es darauf bis auf schweißtreibende 29 Grad.
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7: Der Morgenverkehr auf der A1-Bahn Richtung St. Gallen zwischen Dietikon und dem Gubristuhlstall. Hauptstrassverzweigung Limmatal Richtung Hartturm zwischen Altstetten und Zürich-Hartturmstall. Verzweigung Zürich-Ost Richtung Letten zwischen Zürich-Ost und Letten. Dort schon eigentlich Milchburg-Tunnel. Alles verstopft. Westring Chur Richtung Basel zwischen Urdorf Nord und dem Limmataler Kreuz. Oder auch Verzweigung Zürich-Süd Richtung Wiedeken zwischen Zürich-Süd und Wiedeken im Stall. Flughafen Renault Richtung Zürich zwischen Glabrück und Zürich Nordstall und das ist überall im Sendegebiet Verkehrsunterlagen.

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1: Oh, oui, nochmal, bon dommage.
2: Ja, ein bisschen Pech gehabt.
3: Ja, ja, ein bisschen Mühe gehabt mit dem Schiedsrichter. Aber also das 2:0 von Spanien, das war wirklich weltmeisterlich. Jetzt steht der amtierende Europameister und Weltmeister vom 2010 Spanien im Finale. Wir reden darüber im WM-Magazin. Zuerst vorweg nehmen wir ein Glas sehen. Mir ist aufgefallen, es gibt ein Klassiker bei mir ist immer die Ragete. Ich habe sicher jetzt schon ganz viele Ragete gegessen den Sommer. Du?
2: Ja, Swinetou.
3: Okay. Ja, das, dann gibt es immer auch ein Alltime-Klassiker, das Gorne. Entweder wähle ich da Schoki oder Erdbeer. Neu gibt es jetzt Blueberry.
2: Nein. Ist mir aufgefallen.
3: Doch.
2: Schon probiert?
3: Ja, schon und? Zweimal. Und es ist gut.
2: Ist gut. Sehr gut.
3: Also, Blueberry, Gorne, neu mit dabei.
2: Gibt es als nächstes.
3: Ja, da musikalisch klasse.
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0: Es ist der 15. Juli, es ist die Sommerferien. Es wird 10 ab 8 Uhr.
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2: Like Ice in the Sunshine ist eine von diesen Sommersongs, die alle kennen, aber niemand so recht weiss, wer dahinter steckt. Hinter Beagle Music steckt keine klassische Band, sondern ein deutsches Studioprojekt.
0: Genau, der Titel ursprünglich als Fernsehwerbung von einer bekannten deutschen Glassemarke entstanden. Weil durch den Werbespot so viel Erfolg entstanden ist und eine gute Resonanz, hat man dann im 86 einfach einen Single ausgekoppelt und tatsächlich den Sprung in die Charts geschafft. Also, der Sommerklassiker von Beagle Music, Like Ice in the Sunshine.

0: Mittwochmorgen, willkommen bei Radio 1, 17, ab 8 Uhr.
1: Es gibt noch heute ein Magazin, morgen gibt es eins und am Montag gibt es noch eins. WM-Magazin, hast du das schon wieder Geschichte?
0: Ist das schon wieder durch? Wahnsinn. Sonntagabend um 9 Uhr ist
1: morgen
0: das Finale.
1: Übermorgen auch noch, Freitag auch noch. Genau, und am Montag natürlich.
0: Der Rückblick zusammenfassen.
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1: Tausende von Fans haben die Schweizer Nati gestern auf dem Turbinenplatz empfangen. Am meisten Applaus hat es gegeben für den Trainer Murat Yakin und der hat es gefreut.
3: Ja, zuerst mal vielen herzlichen Dank. Danke. Wir wollen gerne noch eine Woche länger bleiben. Aber es ist natürlich auch schön, wenn man so heimkommen und so von den eigenen Fans. Auch von den Bildern, die wir gesehen haben. Also es ist wirklich sehr erfreulich gewesen. Und da sind wir extrem stolz, was der ganze Staff und alle Spieler geleistet haben. Und für das möchte ich mich recht herzlich bedanken bei euch. Danke.
0: Berührt vom grossen Aufmarsch war der Captain, der Granit Xhaka.
4: Ja, es ist nicht selbstverständlich, dass so viele Leute da sind. Wir haben natürlich den Support auch gespürt. Und wir wollen uns im Namen des ganzen Teams nochmal bedanken für den ganzen Support. Und hoffentlich haben wir euch auch noch können glücklich machen.
1: Aber sicher Granit. Und während unsere Helden nach getaner Arbeit gefeiert worden sind, ist am Abend an der WM der erste Halbfinale ausgetragen worden zwischen Frankreich und Spanien. In der 58. Minute macht der Spanier der Pedro Porro alles klar.
5: Ja, schon, jetzt geht Porro durch und Porro!
0: Das 2:0 war wirklich Weltklasse. Spanien stand im Finale. Der französische Trainer, Didier Deschamps, der hadert ein bisschen mit der eigenen Leistung, aber auch mit dem Schiedsrichter. Er stellt jetzt nur mal die Frage, also ohne sie jetzt gerade zu beantworten, aber hat der Schiri wirklich das Niveau für das Halbfinale zu leiten? Und er sagt das jetzt nicht einfach, weil sie verloren haben.
6: Mais c'est d'abord de notre faute. Je veux pas accuser qui que ce soit. Après, je pose une question et je vais pas y répondre. Est-ce que l'arbitre a le niveau pour arbitrer une demi-finale de Coupe du Monde? On en a eu quelques-uns, voilà, mais je vais pas y répondre. Et c'est pas ça, et c'est pas parce qu'on a perdu aujourd'hui que je dis ça.
1: Heute Abend wird der zweite WM-Finalist ausgemarkert entschieden. Am 9. ist Abpfiff zum Halbfinale zwischen England.
0: Top England!
1: Hopp, England!
0: Ja, das bleiben wir einfach so stehen, oder? Und da.
1: Und ja, es braucht. Wie heißt der Gegner? Ja.
0: Ich weiß es nicht.
1: Ich weiß auch nicht.
0: Aber auf jeden Fall England.
1: England wird heute mal spielen. Da schauen wir selbstverständlich zu. Hopp, hopp, England. Ja.
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5: Teils sonnig, jetzt am Morgen 18 bis 21 Grad, am Nachmittag den typische 31 Grad und vor allem am Nachmittag und am Abend auch gewitterig.
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6: Nordring, Zürich, Bern, Richtung St. Gallen, zwischen dem Limmataler Kreuz und dem Gubristunnel stocken. Auf der Hauptstrasse von der Zweigung Limmatal Richtung Hartum, zwischen Altstädt und Hartum Stau. Verzweigung Zürich-Ost Richtung Letten, zwischen Zürich-Ost und der Unterstrasse, da klemmt's. Auf der A3 Westring Chur Richtung Basel, zwischen Urdorf Nord und dem Limmataler Kreuz. Zürich-Süd Richtung Wiedike, zwischen Brunau und Wiedike. Wesenschwil Richtung Silbrugg, zwischen Hanegg und Silbrugg Stau. Und in Wiel Richtung die Guste zwischen Wetzigen und Altalseegräben. Auch da braucht es Geduld.
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6: Heute Morgen schon ein Zitat von der Diane Kruger.
5: Ja.
6: Sie wird heute 50.
5: Genau.
6: Müssen wir schon feiern.
5: Ja, also es ist also eben eine, die sich durchgesetzt hat in Hollywood. Und zwar auf verschiedene Sprachen.
6: Hätte sie schon mal in Deutsch gehört? Bei uns hört man sie in Deutsch nach zwei Songs.
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0: Guten Morgen, 20 vor 9 Uhr, Mittwoch, der 15. Juli. Heute feiert die Schauspielerin Diane Kruger ihren 50. Geburtstag. Aufgewachsen in Niedersachsen hat sie einen Karriereweg hergelegt, wo sie nur davon träumen. Zuerst Tänzerin, dann Model in Paris und dann Schauspielerin in Hollywood. Und alles nur, weil sie sich als Kind in Deutschland unwohl gefühlt hat.
1: Je älter ich wurde, umso stärker war dieses Gefühl einfach da. Ich habe mich in der Schule nicht wohl gefühlt. Auf dem Gymnasium, wo ich war, und durch das Tanzen hatte ich so die Welt entdecken können. Ich war in London und dann fing das Model an und dann habe ich gedacht, okay, jetzt, also das sind meine Powers, das sind meine Einzigartigkeiten, wie ich das in dem Buch auch beschreibe, dass jedes Kind seine Einzigartigkeit suchen sollte und suchen möchte und irgendwann auch finden wird.
2: International bekannt ist Diane Kruger durch Filmworte wie Troja, das Vermächtnis der Tempelritter, oder Quentin Tarantinos im Film Inglourious Basterds. Sie dreht ja mühelos und einfach auch ohne Akzent auf Deutsch, Englisch, Französisch und gehört jetzt eben zu den wenigen europäischen Schauspielerinnen, die sich dauerhaft in Hollywood etabliert haben, auch dank dem Vertrauen von ihrer Mutter.
1: Wenn ich heute zurückgucke, das Coolste und das größte Geschenk, das mir meine Mutter je gemacht hat, ist, dass sie mir vertraut hat. Dass sie mir gesagt hat mit 15, okay, ich vertraue dir, du darfst deinem Träumen nachgehen, geh nach Paris, versuch das zu tun, wenn das dein Traum ist.
0: Happy Birthday, Diane Kruger.

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5: Ich bin Mary Milanovic. Guten Morgen. Nach mehreren Fällen von Vandalismus an Schulen fordern Fachleute mehr Prävention statt mehr Überwachung. Zwar sei die Zahl solcher Vorfälle nicht gestiegen, die Schäden fallen aber oft größer aus, schreibt der Tagesanzeiger. Grund sei unter anderem Gruppenzwang. Sie sprechen sich deshalb für einen Ausbau der Schulsozialarbeit und der Jugendarbeit aus. Betroffene Schulen seien zudem rechtlich verpflichtet, Anzeige zu erstatten, da Sachbeschädigung strafbar ist. In Europa sind im vergangenen Jahr weniger Kinder völlig ungeimpft geblieben. Das zeigen neue Zahlen der Weltgesundheitsorganisation WHO und des UNO-Kinderhilfswerks UNICEF. Trotzdem fehlt laut den Organisationen noch immer Hunderttausenden Kindern ein vollständiger Impfschutz. 566.000 Kinder hätten gar keinen Impfschutz, über eine Viertelmillion einen unvollständigen Impfschutz. Sie warnen deshalb vor einem erhöhten Risiko für die Ausbreitung von Infektionskrankheiten. Die Mikro ruft einen Rauchlachs wegen eines Listerienverdachts zurück. Betroffen sind Mikro-Rauchlachs-Anschnitte mit bestimmten Verbrauchsdaten im Juli. Die Mikro empfiehlt, das Produkt nicht zu essen und in eine Filiale zurückzubringen. Der Kaufpreis wird zurückerstattet. Listerien können unter anderem Fieber, Kopfschmerzen und Übelkeit verursachen. Das US-Militär blockiert erneut iranische Häfen und Küstengebiete. Schiffe werden so daran gehindert, dass sie iranische Häfen oder Küstengebiete ansteuern oder von dort wegfahren können, teilt das zuständige Regionalkommando des US-Militärs mit. Wie lange die US-Blockade andauern wird, ist unklar. US-Präsident Donald Trump hat der Autorin E. Jean Carroll eine Entschädigung von rund 5,6 Millionen Dollar bezahlt. Das Geld geht auf ein Gerichtsurteil aus dem Jahr 2023 zurück. Eine Jury sah es damals als erwiesen an, dass Trump die Autorin in den 1990er Jahren sexuell missbraucht und sie später verleumdet hatte. Zwei russische Kosmonauten und ein US-amerikanischer Astronaut sind zur internationalen Raumstation ISS geflogen. Sie starteten mit einer Rakete in Kasachstan und dockten nach etwa 3 Stunden an der ISS an, wie die US-Raumfahrtbehörde NASA mitteilt. Die neuen Crewmitglieder sollen etwa 8 Monate auf der ISS bleiben.
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6: Heute teils sonnig, vor allem am Nachmittag und am Abend steigendes Gewitterrisiko. Zum Teil heftige Gewitter, möglich mit Sturmböen, Starkregen oder auch Hagel. Das dann bei typischen 31 Grad.
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8: Jetzt immer noch viel los, zum Beispiel auf dem Nordring, Bern Richtung St. Gallen, zwischen dem Limmatalenkreuz und dem Gubrisch.

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Anfang der 60er Jahre trampt Ralph May quer durch Europa. Unverzichtbarer Begleiter des 20-jährigen Engländers ist dabei eine akustische Harmony Southern Gitarre, die er für 29 Pfund im Londoner Stadtteil Soho erworben hat. Die Gitarre bedeutet für den Sohn einer alleinerziehenden Mutter den Eintritt in ein neues Leben. Mit ihr verdient er sich seinen Unterhalt als Straßenmusiker und lernt die Welt außerhalb Englands kennen. Vor allem lernt er die Armut in den großen Städten kennen. Hunger, Kälte und Obdachlosigkeit prägen sein nächtliches Bild von den europäischen Metropolen. In Paris sieht er auf dem Heimweg zu seinem Quartier einen Glochard auf der Straße schlafen. Die zerschlissenen Schuhe hat sich der Mann als Kopfkissen unter den Nacken geschoben. Das Bild des schlafenden Obdachlosen lässt Ralph nicht mehr los. Noch in der gleichen Nacht schreibt der Musiker einen Song über das wenig romantische Leben in den Straßen und Gassen von Paris. Als Ralph wenig später von der Folk-Szene entdeckt wird und eine erste LP veröffentlicht, ist der Song jedoch nicht dabei. Er scheint ihm selbst zu traurig und depressiv. Außerdem will er Frankreichs Hauptstadt nicht beleidigen. Als er den Song 1969 dann doch veröffentlicht, verlegt er das Bild des schlafenden Obdachlosen einfach in die Straßen von London. Ein Hit wird allerdings erst daraus, als Ralph McTell, wie sich May inzwischen nennt, das Lied 5 Jahre später mit Streichern und einem Frauenchor erneut aufnimmt. 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
1: Weitere heisse 31 Grad am Nachmittag und dann auch heftige Gewitter möglich, also am Nachmittag und am Abend mit den Sturmböen, Starkregen oder Hagel. Morgen Donnerstag recht sonnig, in der zweiten Tageshälfte in den Bergen vor allem dann auch wieder ein steigendes Gewitterrisiko bei weiter 31 Grad am Freitag. Ein Mix aus Sonne, Quellwolken, vor allem Richtung Bergen im Verlauf des Tages. Ein paar Gewitter bei 28 Grad.
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2: Menno, Verkehrsüberlastung auf folgenden Strecken. Auf der A1 Bern Richtung St. Gallen zwischen dem Limmataler Kreuz und dem Gubristunnel. A3 Chur Richtung Basel zwischen Urdorf Nord und dem Limmataler Kreuz. Dann Wederschwil Richtung Silbruck zwischen Hetzel und Silbruck und Uster Richtung in Wil zwischen Altal, Seegräben und Wetzikon.
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0: Wir haben heute Morgen noch einmal auf das Helene Fischer Konzert von gestern Abend im letzten Rund geschaut.
2: Mega Show, super Künstlerin, viele glückliche Leute und Bombenwetter.
3: Absolut genial sie. Also ihre Performance, ihre Ausstrahlung, ihre Dance Moves und der moderne Beat, den sie mit dem Schlagen verbindet, sensationell.
4: Es war mega gewesen. Ich bin schon lange nicht mehr an so einem Konzert, an einem grossen Event hier im letzten Rund. Und wirklich muss sagen, super Show, mega. Die ganze Entertainment, sie wirklich super, den Sound überbracht, mega.
5: Dann haben wir den 50. Geburtstag von der Hollywood-Schauspielerin Diane Kruger gefeiert. Sie hat es international geschafft, darum reden wir nicht von der Diane Kruger, sondern von der Diane Kruger, weil sie sich auch als Kind in Deutschland nie so richtig wohlgefühlt hat.
6: Je älter ich wurde, umso stärker war dieses Gefühl einfach da. Ich habe mich in der Schule nicht wohlgefühlt. Auf dem Gymnasium, wo ich war, und durch das Tanzen hatte ich so die Welt entdecken können. Ich war in London und dann fing das Model an und dann habe ich gedacht, okay, jetzt, also das sind meine Powers, das sind meine Einzigartigkeiten, wie ich das in dem Buch auch beschreibe, dass jedes Kind seine Einzigartigkeit suchen sollte und suchen möchte und irgendwann auch finden wird.
0: Wir haben mit einem Gartenprofi über Trockenheit in der Schweiz geredet. Die wird zum Problem für die Natur.
2: Ja, in der Produktion ist natürlich die Trockenheit ein Riesenproblem. Wir müssen jetzt wirklich wässern, dass die Pflanzen im Freiland, im Boden nicht kaputt gehen. Das Wasser muss von neuem kommen. Wir haben Leitungswasser, das wir eigentlich brauchen. Vor ein paar Jahren, als es einmal so heiß und trocken war, haben wir ihn irgendwann einmal im See direkt holen gehen. Aber sonst ist eigentlich aus dem Oberflächengewässer Wasser nehmen ist verboten.
5: Und Spanien steht im WM-Final. Frankreich ist nach der 0:2-Niederlage frustriert. Ja, allem voran der Trainer Didier Deschamps. Er gibt sich selber, der Mannschaft, aber auch dem Schiedsrichter die Schuld.
7: Mais c'est d'abord de notre faute. Je veux pas accuser qui que ce soit. Après, je pose une question et je vais pas y répondre. Est-ce que l'arbitre a le niveau pour arbitrer une demi-finale de Coupe du Monde? On en a eu quelques-uns, voilà, mais je ne vais pas y répondre. Et c'est pas ça, et c'est pas parce qu'on a perdu aujourd'hui que je dis ça.

0: 10. Es übernimmt Tamara Gantieni. Guten Tag, Tamara.
1: Schönen guten Tag, ihr beiden. Darf ich schnell sagen, dass ich wahnsinnig stolz bin auf euch zwei, wie rank und schlank ihr zwei sind? Das muss man einfach mal schnell sagen, weil es gibt, es gibt ja in Studien, dass wenig Schlafen und dick sind Zusammenhang hat.
2: Ja.
1: Also
2: ja.
1: Für alle, die sagen, in der Bikini-Figur, oh, jetzt das klemmt ein bisschen, sagen, los, ich habe einfach zu wenig schlafen. Das ist die neue Ausrede und auch die neue Diät, oder? Einfach schlafen.
2: Aber dann ist die gute Ausrede fürs Langschlafen, ich muss abnehmen.
1: Ja, genau.
2: Schatz,
1: Chef, ich kann nicht kommen.
2: Lass mich schlafen bis um 12, ich muss abnehmen.
1: Das mit der Migräne ist vorbei. Oder man sagt, Schatz, ich kann nicht, ich habe Migräne. Man sagt, hey, ich muss schlafen, ich muss abnehmen. Ja.
0: Okay. Da gibt es Informationen bei dir.
1: Ja, da gibt es ein bisschen Informationen. Aber
2: das Wichtigste
1: habe ich
2: schon
1: gesagt,
2: gerne.
1: Schon gespoilert. Eigentlich so einfach. Aber
2: Ausreden
0: fürs
2: Geschäft, wie
0: die
2: auch
0: beiden
2: fürs
0: Männer,
2: Seeleben.
1: Die
2: sehen
1: aus, als müssten
2: ihr
1: jetzt in Body mit euren Adonis-Körper
0: hin.
2: Musik würde ich mal sagen.
0: Der Marc, ja. Und der Dali Wirtli.

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4: Ich bin Mary Milanovic. Die geplante Verschärfung der sogenannten Nextcolor polarisiert. Mit der Gesetzesänderung will der Bundesrat den Kauf von Schweizer Wohnimmobilien durch Personen im Ausland stärker einschränken. So soll der Wohnungsmarkt entlastet werden. Während SP und SVP die Pläne begrüßen, warnen Wirtschaftsverbände und die Mitte-Partei von Nachteilen für den Wirtschaftsstandort Schweiz. Die Vernehmlassung endet heute. Die Genfer Polizei speichert die Personaldaten von Teilnehmenden der Anti-G7-Demonstration nicht dauerhaft. Die Bilder der Personen sowie ihrer Identitätskarten würden nach Abschluss der Ermittlungen vernichtet, teilt die Genfer Polizei mit. Ein Eintrag über die Personenkontrolle bleibe jedoch in der Datenbank bestehen. Diese erlaube aber keine Verbindung zur Einkesselung. Ein Anwaltskollektiv hatte die Befürchtung einer polizeilichen Erfassung geäußert. Es lasse zu viel Spielraum, heißt es. Das Walliser Finanzinspektorat hat im vergangenen Jahr Doppelzahlungen von mehr als 700.000 Franken verhindert. Laut dem Blick wurden 26 fehlerhafte Zahlungen rechtzeitig erkannt. Das Steuergeld wäre sonst zum Fenster hinausgeworfen worden, heißt es. Insgesamt prüft das Finanzinspektorat jedes Jahr rund 150.000 Zahlungen. In den meisten Fällen seien Fehler auf Unachtsamkeit oder fehlende Kenntnisse zurückzuführen. Bei einem schweren Unglück auf einer Baustelle in Brüssel sind 6 Menschen ums Leben gekommen. Nach ersten Erkenntnissen brach in dem Gebäude ein Feuer aus. Anschließend stürzten 2 Lifte mehrere Stockwerke in die Tiefe. Die genaue Ursache des Unglücks ist nicht klar. Die Behörden haben Ermittlungen aufgenommen. Brüsseler Feuerwehrleute hätten die leblosen Menschen im abgestürzten Lift zuvor gefunden. Das Gebäude mitten in der Innenstadt der belgischen Hauptstadt wird gerade umgebaut. In der Demokratischen Republik Kongo sind bereits mehr als 2000 Menschen an Ebola erkrankt. Über 750 Personen sind gestorben, teilt das Informationsministerium mit. Die Behörden verfolgen Krankheitsfälle in 5 Provinzen, wobei die nordöstliche Provinz Ituri das Zentrum des Ausbruchs ist. Der aktuelle Ausbruch ist besonders schwer einzudämmen, weil es für den aktuellen Ebola-Erreger weder einen speziellen Impfstoff noch eine spezielle Therapie gibt.
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5: Im Moment ist es noch teilweise sonnig, es ziehen schon die ersten Wolken auf. Es bleibt aber schwül und warm. Heute erreichen wir Temperaturen bis zu 29 Grad. Allerdings erwarten wir schon am Nachmittag die ersten Abkühlungen. Es ziehen diverse Gewitterzellen über Zürich so schon am Nachmittag, aber auch gegen den Abend gibt es noch 1-2 Störungen. Zum Teil auch heftig mit Hagel und allem Möglichen. Wir dürfen uns also überraschen lassen. Morgen ganz ähnlich wieder ein schwül heißer Tag, gegen den Abend wieder vermehrt Gewitter.
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5: Stockender Verkehr auf dem Nordring Bern Richtung St. Gallen zwischen dem Limmataler Kreuz und dem Gubristunnel. Stockender Verkehr auf dem Westring A3 Zürich Richtung Chur zwischen Urhof Nord und dem Limmataler Kreuz stockenden Verkehr. Dann Wedischwil Richtung Silbrugg, über Hirzel in Stau, Oster Richtung Hiwil zwischen Atalseegräben und Wetzikon ebenfalls Stau. Hiwil Richtung Oster zwischen Zürichstrasse und Hiwil und Wetzikon ebenfalls Stau.
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5: Es wird aufgehört brüllen in dieser Stunde. Keine Tränen. Vom Göllen gibt's Genesis, Let's Groove for Earth, Wind and Fire und viele Hits mehr in dieser Stunde. Am Mikrofon begleitet sie Tamara Cantini.
0: Und jetzt gibt's 4 Songs am Stock ohne Unterbrechung. 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

0: 18 Minuten ab den Zähnen ist es.
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0: Vor kurzem ist eine Studie erschienen, die warnt, dass schon moderater Alkoholkonsum das Demenzrisiko steigern kann. Was ist da dran, Radio 1 Arzt Dr. Merlin Guggenheim? Wie hängen Alkohol und Demenz zusammen?
2: Das Spannungsfeld ist ja dort, dass wir schon ganz lange wissen, dass chronischer, übermäßiger Alkoholkonsum, und da reden wir eigentlich von einer Alkoholkrankheit, vergesellschaftet ist mit der Demenz. Das ist so. Mehr und mehr allerdings geraten auch der moderate Alkoholkonsum so ein bisschen im Fokus, wo man eigentlich sagt, es gäbe grundsätzlich kein Mass an gesundem Alkoholkonsum.
0: Gut, trotz dieser Studie oder auch gerade mit dieser Studie weiss man aber schon, dass es da auch viel grössere und einflussreichere Faktoren gibt, die Demenz begünstigen, wie zum Beispiel die Genetik.
2: Wir wissen, dass das höchste genetische Risiko, mittlerweile kennen wir auch die Gene, sicher das grösste Problem ist für eine Demenz. Und das mag dazu führen, dass man schon sehr viel Sorgfalt muss zu sich tragen, damit die Demenz langfristig nicht ausbricht. Aber auch ohne die genetischen Vorbedingungen ist es möglich, dass man sein Demenzrisiko erhöht oder moderiert. Schwer für die Gesellschaft mit der Demenz ist Bewegungsmangel, ist Mangel an Sozialkontakt, von der Alkohol haben wir erwähnt, und Schwerhörigkeit interessanterweise unkorrigiert ist einer der allergrössten Risikofaktoren. Also wer nicht gut gehört, der sollte sich rascher, also hat wahrscheinlich den gleichen Hintergrund wie die mangelnden Sozialkontakt, sollte sich relativ rasch korrigieren lassen. Also da gibt es ein paar Risikofaktoren, die in meinen Augen relevanter sind als der Alkohol.
0: Ja, gut, nichtsdestotrotz, Sie haben es erwähnt, es gibt ja keinen gesunden Alkoholkonsum in dem Sinn. Und der Trend zeigt ja auch klar, es wird tatsächlich einiges weniger konsumiert in der Schweiz. Heisst das, wir sollten einfach zur Sicherheit keinen Alkohol mehr trinken?
2: Das ist nicht meine Meinung. Ich glaube, dass, ich habe es auch schon mal gesagt an dieser Stelle, grundsätzlich haben wir in diesem Land eine wahnsinnig hohe Lebenserwartung und eine wahnsinnig lange Healthspan. Also das heisst, die bisherigen Gepflogenheiten sind nicht ganz falsch. Ein Glas Wein zum Essen, meine ich, ist kein Problem. Das Problem ist, wenn das Glas Wein dann 2 oder 3 werden und das irgendwie jeden Tag und vorne vielleicht noch das Bier immer. Also diese Sachen, das ist nicht gut, das weiss jeder. Aber zwischendurch mal ein Glas oder vielleicht auch am Weihnachtsessen mal 2, das ist nicht das Problem. Das muss man klar sagen. Er hat einen gewissen gesellschaftlichen Effekt. Und der Alkohol hat all die protektiven Wirkungen, die man ihm zubilligt hat, ganz lange wahrscheinlich nicht. Mit einer Ausnahme. Wahrscheinlich tut der Rotwein als fermentiertes, mehr als der Weißwein als fermentiertes Produkt, die Darmflora günstig beeinflussen. Das ist noch, ist nicht alles ungesund. Und ich glaube, es gilt immer noch das, was der Paracelsus im Mittelalter gesagt hat. Es gibt im Prinzip kein Gift, es gibt problematische Dosen. 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
3: Wir haben aktuell einen Mix aus Sonne und Wolken bei 27 Grad momentan in Zürich. Heute Nachmittag ziehen dann Gewitterzellen übers Land. Auch am Abend kann es einzelne Regen und Gewitter geben, zum Teil auch heftig. Temperaturen heute maximal 29 Grad. Morgen erwartet uns wieder einen sonnigen Tag, gegen den Abend dann wieder erneut Gewitter.
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3: Es stockt momentan auf dem Nordring Richtung St. Gallen zwischen dem Limmataler Kreuz und Gubrisch-Tunnel, dann auf dem Westring Chur Richtung Basel zwischen Udorf Nord und dem Limmataler Kreuz. A2 Luzern Richtung Gotthard zwischen Wasser und Göschenen 2 km Stau. Das bedeutet im Moment 20 Minuten warten.
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0: ist auch noch verrückt. Ein 42-jähriger Song von The Foreigner, I Want to Know What Love Is, erschien im Jahr 1984. Ja, wir haben eine neue Studie. Eine neue Studie von der Nature Scientific Reports.
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0: Und die Studie hat untermauert, dass wenig Schlaf durchaus dick machen kann. Diesen Zusammenhang untersucht man ja schon ein Weile und man findet immer wieder neue Elemente, die das Ganze auch bestätigen. Und die neueste Erkenntnis, schon 80 Minuten weniger Schlaf pro Nacht, also wirklich einfach ein bisschen später ins Bett gehen, könnte den Körper komplett aus dem Gleichgewicht bringen. In dieser Studie hat man genau das getestet. Also eine Gruppe schläft normal 8 Stunden, die andere einfach 1 Stunde weniger. Und was passiert? Die bis müde essen plötzlich bis 300 Kalorien mehr am Tag, ohne dass sie selber das bewusst gemerkt hätten. Die sind sogar bereit gewesen, für Süßigkeiten mehr zu zahlen als die andere Gruppe, die länger geschlafen hat. Vor allem Zucker und Junkfood hat den Müden mehr angetan. Der Grund ist, dass der Körper im Hintergrund quasi die falschen Knöpfe drückt. Mehr vom Hungerhormon, weniger vom Sättigungsgefühl und gleichzeitig springt das Belohnungssystem stärker an. Konkret heisst das, man greift schneller zu Snacks, wenn man weniger schläft, hat mehr Lust auf Fettiges und generell hat man mehr Lust als Hunger. Übersetzt in den Alltag, nicht nur was sie essen, entscheidet über ihr Gewicht, sondern offenbar auch, wie lange sie schlafen. Also vielleicht heute Abend ganz eine gute Gelegenheit, keine Helene Fischer, kein Fußballmatch. Man könnte ein bisschen früher liegen und schon passt die Sommerhose wieder wie angegossen. So einfach ist es, so einfach.

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5: Ich bin Mary Milanovic. Durch die frühe Selektion in der Schule würden talentierte Kinder benachteiligt. Das sagt Thomas Minder, Präsident des Verbands Schulleiterinnen und Schulleiter Schweiz. Ein Bericht des Verbands zeigt, dass die Schweiz Schulkinder so früh wie kaum ein anderes europäisches Land selektiert. Das sei schlecht für den Bildungserfolg, sagt Minder.
6: Durch das, dass wir selektionieren, weiss man, dass man eigentlich sehr viel Talent auch auf der Strecke lässt. Es werden Schülerinnen und Schüler mit guten Fähigkeiten werden ausselektioniert. Sie haben ein negatives Selbstbild über. Sie fallen aus dem System raus.
5: Minder fordert deshalb, dass Kinder nach der Primarstufe individuell gefördert statt selektiert werden sollten. Die geplante Verschärfung der sogenannten Next Collar polarisiert. Mit der Gesetzesänderung will der Bundesrat den Kauf von Schweizer Wohnimmobilien durch Personen im Ausland stärker einschränken. So soll der Wohnungsmarkt entlastet werden. Während SP und SVP die Pläne begrüßen, warnen Wirtschaftsverbände und die Mitte-Partei von Nachteilen für den Wirtschaftsstandort Schweiz. Die Vernehmlassung endet heute. Die Genfer Polizei speichert die Personaldaten von Teilnehmenden der Anti-G7-Demonstration nicht dauerhaft. Die Bilder der Personen sowie ihrer Identitätskarten würden nach Abschluss der Ermittlungen vernichtet, teilt die Genfer Polizei mit. Ein Eintrag über die Personenkontrolle bleibe jedoch in der Datenbank bestehen. Diese erlaube aber keine Verbindung zur Einkesselung. Ein Anwaltskollektiv hatte die Befürchtung einer polizeilichen Erfassung geäußert. Es lasse zu viel Spielraum, heißt es. Bei einem schweren Unglück auf einer Baustelle in Brüssel sind 6 Menschen ums Leben gekommen. Nach ersten Erkenntnissen brach in dem Gebäude ein Feuer aus. Anschließend stürzten 2 Lifte mehrere Stockwerke in die Tiefe. Die genaue Ursache des Unglücks ist nicht klar. Die Behörden haben Ermittlungen aufgenommen. Brüsseler Feuerwehrleute hätten die leblosen Menschen im abgestürzten Lift zuvor gefunden. Das Gebäude mitten in der Innenstadt der belgischen Hauptstadt wird gerade umgebaut. In der Demokratischen Republik Kongo sind bereits mehr als 2000 Menschen an Ebola erkrankt. Über 750 Personen sind gestorben, teilt das Informationsministerium mit. Die Behörden verfolgen Krankheitsfälle in 5 Provinzen, wobei die nordöstliche Provinz Ituri das Zentrum des Ausbruchs ist. Der aktuelle Ausbruch ist besonders schwer einzudämmen, weil es für den aktuellen Ebola-Erreger weder einen speziellen Impfstoff noch eine spezielle Therapie gibt.
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7: Im Moment zeigt das Thermometer in Zürich 28 Grad an. Es gibt einen Mix aus Sonne und Wolken. Immer mehr Wolken. Heute am Nachmittag kommen schon die ersten Gewitter. Die können zum Teil auch heftig werden. Und dann sorgt es wieder ein bisschen für Abkühlung. Dann gegen den Abend setzen mehrheitlich wieder Abtrocknen überall. In der Nacht werden dann wieder erneute Gewitter erwartet. Morgen geht es sonnig und heiß, wieder richtig schwül. Und gegen den Abend dann erneute Gewitter.
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7: Stockender Verkehr auf dem Nordring Richtung St. Gallen zwischen Limmataler Kreuz und dem Gubrisch-Tunnel. Auf dem Westring Richtung Basel zwischen Urauf Nord und dem Limmataler Kreuz. Dann gibt es im Oberland Behinderungen aus der Ost- und Wetzikon, dort Stau. Und auf der Strecke Hiwil und Wetzikon stockender Verkehr wegen Verkehrsüberlastung. Vom Gotthardtunnel Weg Richtung Süden 3 km Stau.
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7: Robbie Williams ist zu Gast in dieser Stunde mit Millennium, Tom Jones mit Pussycat und das Opening macht jetzt der Freddie Mercury mit Great Pretender und viele grossartige Songs. Bis am Mittag am Mikrofon ist Tamara Cantini.
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0: The Western Girls ist es 20 ab 11. Ja, ich finde, man merkt schon, dass Sommerferien sind in Teilkantonen. Es hat irgendwie mehr Platz auf der Strasse. Und darum gehen wir jetzt musikalisch mal mit dem Auto eine Runde trillen mit dem nächsten Song. Kurz raus aus dem Alltag, rein ins Jahr 1964. Sonne, Strand und ein bisschen Ärger mit dem Papi. Das ist der Song «Fun, Fun, Fun» von den Beach Boys.
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0: Fun, fun, fun singt von einer Teenager-Rebellion in 2 Minuten. Das Mädchen klaut den Ford Thunderbird vom Vater, cruise durch Kalifornien, bis der Vater checkt, was läuft und ihr das Auto wegnimmt. Solange gibt es aber Spass mit den Beach Boys. Fun, fun.

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4: Es ist schwül warm in Zürich, bei aktuell 28 Grad. Auch schon einige Wolken am Himmel. Es gibt einen Mix aus Sonne und Wolken und die ersten Gewitter und Regengüsse kommen heute Nachmittag. Es sind so einzelne Zellen, die durch sind. Die können zum Teil heftig werden. Dann gegen den Abend setzt sich es wieder beruhigen und dann in der Nacht kann es dann wieder erneut regnen und Gewitter kommen. Morgen erwartet uns einen sonnigen, heissen Tag. Gegen den Abend erneut Gewitter.
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4: In Oberhusten gibt es immer noch Behinderungen auf der Florastrasse Richtung Hinwil. Dort Stau und darum auch stockender Verkehr. Hinwil Richtung Uster, zwischen Hinwil und Wetzigen stockender Verkehr. Dann vor Gotthard Richtung Süden, da haben wir inzwischen 4 Kilometer Stau.
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1: 1. Sommer in der Stadt, das macht natürlich viel Spass. Es gibt aber auch Gäste, gerade in der Stadt, die nicht so erfreulich sind. Unter anderem die asiatische Hornisse. Die breitet sich offenbar extrem aus. Und das ist nicht ganz unproblematisch, weiss der Werner Tischhauser. Er ist Projektleiter von der Schädlingsprävention von der Stadt Zürich. Was ist an der nicht unproblematisch, Herr Tischhauser?
2: Es gibt mehrere Sachen, die Probleme verursachen. Das eine ist, die asiatische Hornisse ist nicht einheimische Art, eine invasive. Und die verputzt ziemlich viele einheimische Insekten, Wildbienen, aber auch Honigbienen. Und vor allem hat sie das Potenzial, dass sie sich sehr schnell ausbreitet. Sie produziert ganz viele Nachkommen und kann wirklich das Gleichgewicht der Biodiversität kann sie gefährden.
1: Also, wenn ich es richtig verstanden habe, weniger eine Gefahr für den Menschen direkt wegen dem Stechen, aber für unsere Umwelt. Wie erkenne ich denn die asiatische Hornisse?
2: Die asiatische Hornisse, wenn man sie sieht fliegen, ist sie fast schwarz. Die europäische oder einheimische Hornisse, die ist typisch schwarz-gel, hat den Hinterleib deutliche Gelfärbung. Die asiatische Hornisse ist ein bisschen kleiner als die einheimische Hornisse und hat gele Beine. Die einheimische hat braune Beine. Das ist so das Haupterkennungsmerkmal. Und dann gibt es noch die typischen Nester, die bei den asiatischen Hornissen freihängend sind. Die Primärnester, die sind in der Nähe von Häusern, bei geschützten Orten, Dachvorsprüngen. Und dann gibt es noch Sekundärnester, ganz grosse, die dann in den Kronen der Bäume gebildet werden.
1: Jetzt heisst es ja von der Stadt, man soll unbedingt melden, wenn man die sichtet, die asiatische Hornisse. Jetzt nehme ich nicht an, dass man, wenn man ein Tier irgendwo sieht, rumkriechen, sondern es geht ja vor allem wahrscheinlich um die Nester.
2: Es ist schon ein wichtiger Hinweis, wenn man eine Einzelsichtung macht. Also wenn man jetzt irgendwo am Boden so grosse schwarze Wespe sieht, rumliegen, die tot ist, ist schon das ein wichtiger Hinweis, dass dort eine einzelne asiatische Hornisse ist. Wenn man aber das Glück hat, in Anführungszeichen, ein Primärnest zu finden, in der Nähe von Häusern, in so geschützten Orten, wie ich es gesagt habe, dann ist wichtig, ein Foto zu machen, am besten noch eine Hornisse, die am Nest ist, dass man es wirklich sieht. Und dann gibt es die gesamtschweizerische Meldeplattform www.asiatischehornisse.ch, um möglichst eben die Weiterverbreitung können zu bremsen.
1: Besten Dank, Werner Tischhauser, Projektleiter Schädlingsprävention von der Stadt Zürich.

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2: Ich bin Mary Milanovic. Durch die frühe Selektion in der Schule blieben viele talentierte Kinder unentdeckt. Das sagt Thomas Minder, Präsident des Verbands Schulleiterinnen und Schulleiter Schweiz. Ein Bericht des Verbands zeigt, dass die Schweiz Schulkinder so früh wie kaum ein anderes europäisches Land selektiert. Starke wie auch schwächere Schulkinder würden von einer späteren Selektion profitieren, so Minder.
3: Ob man ein schwächerer oder ein besserer Schüler ist, hat auch immer damit zu tun, in welcher Gruppe dass man sich aufhält. Also, wenn man mit seinen eigenen Fähigkeiten, zum Beispiel die schwächste Person ist in einer Gruppe, hat man ein negatives Selbstbild und dadurch auch weniger Erfolg, wie wenn man der Beste ist in einer Gruppe mit lauter Schwächeren.
2: Minder fordert deshalb, dass Kinder nach der Primarstufe individuell gefördert statt selektiert werden sollten. Eine 33-jährige Polin ist am Montag an der Duferspitze im Kanton Wallis aus rund 4.600 Metern in die Tiefe gestürzt. Die genauen Umstände des Unfalls sind unklar, wie die Kantonspolizei mitteilt. Die Frau befand sich gemeinsam mit einem weiteren Alpinisten auf dem Abstieg. Nach dem Absturz der Frau alarmierte dieser die Rettungskräfte, die aber nur noch den Tod der 33-Jährigen feststellen konnten. Der ausgebrochene Waldbrand zwischen dem Matscha- und Verzaskertal ist unter Kontrolle gebracht worden. Der Brand war in großer Höhe ausgebrochen. Nur noch wenige Brandnester seien vorhanden, sagt die Tessiner Kantonspolizei. Bei einem schweren Unglück auf einer Baustelle in Brüssel sind 6 Menschen ums Leben gekommen. Nach ersten Erkenntnissen brach in dem Gebäude ein Feuer aus. Anschließend stürzten 2 Lifte mehrere Stockwerke in die Tiefe. Die genaue Ursache des Unglücks ist nicht klar. Die Behörden haben Ermittlungen aufgenommen. Brüsseler Feuerwehrleute hätten die leblosen Menschen im abgestürzten Lift zuvor gefunden. Das Gebäude mitten in der Innenstadt der belgischen Hauptstadt wird gerade umgebaut. Die japanische Hauptstadt Tokio erlaubt erstmals Beamten der Stadtverwaltung in kurzen Hosen zur Arbeit zu erscheinen. Kurze Hosen sind in japanischen Büros außergewöhnlich. Eigentlich ist formale Businesskleidung die Norm. Derzeit ist es aber auch in Japan so heiß, dass die Stadtverwaltung ihre Angestellten dazu aufrief, lockere Kleidung zu tragen. Die Krawatte kann zu Hause gelassen werden und sogar Turnschuhe sind erlaubt. Wegen der hohen Stromkosten werden vielerorts Büros weniger gekühlt.
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4: Der SMI ist im Plus mit 0,03% bei 14.264 Punkten. Auch der Dow Jones in einem leichten Plus 0,17% bei 52.623. Der US-Dollar wird gehandelt zu 81 Rappen, der Euro kostet 92 Rappen.
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4: Die Aussichten mit dem Peter Wick.
5: Schleierwolken wird es im Laufe des heutigen Nachmittags geben, die etwas dichter werden. Zeitweise auch Sonnenstrahlen, die ein bisschen fahler sind. Die Temperaturen steigen maximal bis auf 32 bis 33 Grad, das bei wenig Wind. Im Laufe der Nacht kann es aus Westen örtlich einmal einen guten Regen und ein Gewitter geben, das durchzieht. Dann auch Windböen sind möglich. Morgen Morgen ziehen die Regengüsse rasch weg, Richtung Osten. Dann wird es wieder recht sonnig. Wobei es ist morgen ein bisschen dampfig und tüppig und klebrig. Es gibt so einen Mix aus Sonne, Wolken und im Laufe des Nachmittags örtlich auch wieder einen guten Regen und ein Gewitter. Die Temperaturen steigen morgen erneut bis auf heisse, tüppig heisse 31 bis 32 Grad.
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4: Es gibt immer noch Probleme in Oberuster auf der Florastrasse Richtung Hunwil. In Wil haben wir Stau und Verkehrsüberlastung und auch in Wil Richtung Oster zwischen Wil und Wetzigen stockenden Verkehr. Dann schauen wir noch gegen Süden runter. Vor dem Gotthardportal Richtung Süden staut sich der Verkehr auf 4 Kilometer. Ist eine Wartezeit von 40 Minuten.
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4: Müssen sich unsere Kinder zu früh für einen Beruf entscheiden? Ja, zeigt ein aktueller Bericht. Hintergrund dazu liefern wir in Kürze. Schön sind Sie mit dabei auf Radio 1. Am Mikrofon begleitet Sie Tamara Gantini.
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0: ABC, The Look of Love. Es ist 19 Minuten ab der 12. Im Schweizer Schulsystem wird schon mit 12 oder 13 über die schulische Laufbahn entschieden. Im internationalen Vergleich ist das sehr früh. Und so gehen viele Talente verloren. Zu dem Schluss kommt ein neuer Bericht vom Verband Schulleiterinnen und Schulleiter Schweiz. Radio 1-Redaktorin Stefanie Weiss.
1: Dass Kinder schon so früh eingeteilt werden, schadet am Bildungserfolg, sagt Thomas Minder, Präsident vom VSLCH.
2: Dadurch, dass wir selektionieren, weiss man, dass man eigentlich sehr viel Talent auch auf der Strecke lässt. Es werden Schülerinnen und Schüler mit guten Fähigkeiten werden ausselektioniert, sie haben ein negatives Selbstbild über, sie fallen aus dem System raus.
1: Vor allem schwächere Schülerinnen und Schüler werden sonst schon früh abgehängt.
2: Ziel von Bund und Kanton ist, dass 95% von allen 25-Jährigen in der Schweiz einen Abschluss haben auf der Sekundarstufe 2, sprich einen Abschluss in der Berufsbildung oder in einem Gymnasium. Und das erreichen wir nicht. Und das hat auch damit zu tun, weil wir einfach schon in der Volksschulstufe zu viele Jugendliche verlieren.
1: Es gibt aber auch Kritik am Vorschlag, erst später zu selektionieren. Nämlich, dass gute Schüler so nicht genug gefördert würden. Das sei aber nicht der Fall, sagt Thomas Minder.
2: Um die guten Schüler muss man sich eigentlich nie Sorgen machen. Aber die schwachen Schüler könnte man besser fördern, wenn sie nicht selektioniert werden würden. Weil schwächere Schüler orientieren sich an besseren Schülern.
1: Für den Thomas Minder ist die frühe Selektion veraltet.
2: Wir haben ein Schulsystem, das eigentlich ein Blick in die ständische Gesellschaft vom ausgehenden 18. Jahrhundert ist. Die Primarschule war eigentlich für Bauernkinder, die Sekundarschule war für das Bürgertum und für die akademische oder aristokratische Elite hat man Gymnasien gehabt.
1: Darum müsse sich das System ändern. Kinder mit unterschiedlichen Stärken sollten länger zusammen in der Klasse sein. Davon würden alle, die Schwächeren wie auch die guten Schüler, profitieren.

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6: Aktuell messen wir 29 Grad in der Stadt Zürich. Noch sieht man die Sonne durchblitzen, aber das Gewitter ist im Anmarsch. Heute Nachmittag wird es zünftig regnen und auch gewittern. Das Gewitter zieht von Westen nach Osten, auch in den Verlauf von der Nacht. Auf morgen wird es Gewitter und Regengüsse geben. Morgen erwartet uns dann einen sonnigen Tag mit Temperaturen über 30 Grad. Gegen den Abend wieder erneut Gewitter.
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6: Ausrichtung Hiwil zwischen Ahrtal, Seegräben und Wetzikon. Stau auch in der Gegenrichtung gibt es Problem. Hiwil Richtung Osten zwischen Zürichstrasse in Wil und Wetzikon stockender Verkehr. Dann auf der A2 Luzern Richtung Gotthard vor dem Gotthardtunnel 4 km Stau.
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0: Lassen wir die Flammen züngeln, Bets are burning. Und bei uns brennt es auch gerade am Himmel in 19 Minuten 1.
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0: Gut, brennen ist vielleicht ein bisschen übertrieben, aber es wird leuchten am Himmel. Das jedenfalls wird erwartet, was das Wetter angeht. Peter Wick, herzlich willkommen.
2: Tara, hoi.
0: Jetzt wird es endlich wieder mal spannend für dich. Die letzten Tage immer so, ja, schön heiß, schön heiß, schön heiß. Und jetzt mischt sich endlich etwas ins Wetterbild.
2: Ja, sagen wir es so, es ist schon etwas anderes, um das vorherzusagen, als immer über die Hitze und über Trockenheit zu reden. Das ist schon klar, da hast du absolut vollständig recht. Und es ist ja so, dass wir gewisse Spannung drin haben heute im Lauf vom Mittag. Apropos leuchtet, zuerst mal leuchtet jetzt noch ein bisschen die Sonne. Wobei ich sehe da doch jetzt die ein oder andere Regengüsse und Gewitter aus West auf uns zukommen jetzt im Lauf vom Nachmittag. Dann wird es eine Phase geben am Abend und vielleicht in die Nacht rein, wo es dann wieder ruhig ist. Und dann in der wahrscheinlich gerade zur Mitternacht könnte noch mal ein Schuppen mit Gewitter über uns überziehen. Mindestens sagen das die Modelle so. Aber die Gewitter, die ich da jetzt heute Mittag angekündigt habe, die sehe ich schon, die kommen und die bringen da und dort doch recht kräftige Regengüsse. Zum Teil auch Windböen als Obacht geben und natürlich auch Blitz und Donner vereinzelt haben.
0: Was ist denn morgen? Da haben wir zuerst wieder mal ein bisschen eitler Sonnenschein.
2: Ja, sieht gut aus. Morgen Vormittag ist man noch ein paar kleine Reste, weil ich meistens sorry, das sieht nicht aus. Temperaturen zum Aufstehen 17 bis 20 Grad. Notabene heute am Nachmittag kratzen wir knapp an der 30 Grad Marke bei höherer Luftfeuchtigkeit, also schwitzig. Und die Nacht ist eher so, so, dass man nicht wahnsinnig gut schläft von der Temperatur her. Aber wie gesagt, morgen Vormittag meistens sonnig. Dann am Nachmittag sieht es auch zuerst noch meistens sonnig aus. Es hat so ein bisschen geschlirrt am Himmel, ein paar Quellwolken. Aber die werden dann im Laufe des Abends grösser und so am späteren Abend, speziell aber in der Nacht auf der Freitag, gibt es auch verbreiteter Regengüsse und Gewitter. Auch die können wieder südlich ausfallen, also auch dort wieder mit Sturmböen, mit Hagel, mit Starkregen, punktuell alles natürlich. Und da muss man ein bisschen sich vorsehen, wenn man da etwas draussen vorhat, morgen Abend und in der Nacht auf der Freitag. Und auch der Freitag ist es ein bisschen gewitterig, wechselhaft, immer wieder mal eine Beschütte, dann wieder mal Blitz und Donner, dann wieder eine Phase, wo es ein bisschen Sonne drin mischelt, bei Temperaturen so um die 27 Grad.
0: Bringt wieder ein bisschen Abwechslung ins Spiel. Danke vielmals, Peter Wick.

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3: Ich bin der Nico Eichwald. Die Schweizer Grossbank UBS

0: US muss die Vermögenswerte des Unternehmens RusAgro nicht herausgeben. Der Konzern wird mutmaßlich von einem Russen kontrolliert und ist mit Sanktionen belegt. Dies hat das Bundesgericht entschieden. Die UBS konnte aufzeigen, dass der begründete Verdacht besteht, dass die RusAgro weiterhin von einem russischen Oligarchen kontrolliert wird. Konkret geht es um 10 Millionen US-Dollar und Aktien der RusAgro. Eine 33-jährige Polin ist am Montag an der Dufour-Spitze im Kanton Wallis aus rund 4600 Metern in die Tiefe gestürzt. Die genauen Umstände des Unfalls sind noch unklar, wie die Kantonspolizei mitteilt. Die Frau befand sich gemeinsam mit einem weiteren Alpinisten auf dem Abstieg. Nach dem Absturz der Frau alarmierte dieser die Rettungskräfte, die aber nur noch den Tod der 33-Jährigen feststellen konnten. Der ausgebrochene Waldbrand zwischen dem Matscha und dem Verzaska-Tal ist unter Kontrolle gebracht worden. Der Brand war in großer Höhe ausgebrochen. Nur noch wenige Brandnester seien vorhanden, sagt die Tessiner Kantonspolizei. Die japanische Hauptstadt Tokio erlaubt erstmals Beamten der Stadtverwaltung in kurzen Hosen zur Arbeit zu erscheinen. Kurze Hosen sind in japanischen Büros außergewöhnlich. Eigentlich ist formale Businesskleidung die Norm. Derzeit ist es aber auch in Japan so heiß, dass die Stadtverwaltung ihre Angestellten dazu aufrief, lockere Kleidung zu tragen. Die Krawatte kann zu Hause gelassen werden und sogar Turnschuhe sind erlaubt. Wegen der hohen Stromkosten werden vielerorts Büros weniger gekühlt. Bei den neuen Angriffen zwischen den USA und dem Iran sind im Iran hunderte Menschen verletzt oder getötet worden. Nach Angaben des iranischen Regimes wurden in den letzten Tagen mehr als 30 Zivilpersonen getötet. Zusätzlich habe es mehr als 260 Verletzte gegeben. Seit einer Woche greift die USA den Iran wieder an. Die US-Regierung begründet dies mit iranischen Angriffen auf Schiffe in der Straße von Hormuz. Der Iran greift zudem Länder in den Regionen an, die mit den USA verbündet sind. Nach dem verheerenden Brand in einem Nachtlokal in Bangkok mit 32 Todesopfern will Thailand die Sicherheitsvorschriften für Vergnügungsstätten verschärfen. Die Regierung kündigt landesweite Kontrollen an. Überprüft werden unter anderem Brandschutz, Notausgänge und die Einhaltung der Sicherheitsvorschriften. Die Ermittler prüfen zudem, ob Fluchtwege blockiert waren und Auflagen umgangen wurden.
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2: Die Sonne blitzt hier und dort noch ein bisschen durch, aber die Wolkendecke die wird immer grösser und es sind Gewitter im Anmarsch von Westen ziehen zu. Am Nachmittag wird es in der Stadt Zürich recht regnen und gewittern. Gegen den Abend gibt es noch vereinzelte Regengüsse oder in der Nacht auf morgen. Dann erwartet uns morgen wieder einen sonnigen und heißen Tag mit Temperaturen über 30 Grad. Gegen den Abend werden wieder Hitzegewitter erwartet.
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2: Aus der Richtung in Wil zwischen Atal, Seegräben und Wetzikon Stau. Auch in der Gegenrichtung zwischen Zürichstrasse in Wil und Wetzikon stockender Verkehr. Und A2 Luzern Richtung Gotthard vor dem Gotthardtunnel Richtung Süden. 5 km Stau.
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2: Wissen Sie noch, wie der Macarena-Tanz geht? Wir repetieren es in dieser Stunde. Mit Tanzen tun unter anderem Madonna oder Aerosmith. Ich freue mich, sind Sie mit dabei auf Radio 1. Am Mikrofon begleitet Sie Tamara Cantini.
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0: Sie hören Radio 1 mit Jennifer Rush und Destiny. Es gibt ja jetzt ein bisschen Abkühlung in Form von Regen und Gewitter. Die ganzen nächsten Tage kommt es immer wieder mal schütten, aber es bleibt natürlich auch heiß. Und somit bleibt auch die Lust auf Glasse. Nicht alle haben immer daheim. Eine Glasse-Maschine ist sicher auch nicht in jedem Haushalt rum. Kann man also irgendwie Glasse auch daheim selber machen? Das würde ich gerne vom Richi Kegi wissen. Er ist Food Scout und Food Influencer. Richi, gibt es da Möglichkeiten zum Glasse daheim selber machen ohne eine Maschine?
1: Ja, das gibt es. Man braucht Eis, man braucht einen richtig guten Mixer und Speere, Obst. Man muss schauen, dass es sehr reif ist, das ist ganz wichtig, damit es möglichst viel Geschmack hat und auch nicht zu hart ist zum Verarbeiten, weil das Eis ist ja schon genug hart und dann muss die Frucht eigentlich eher weich sein, damit das alles eine richtig schöne Verbindung gibt. Und dann rührt man das einfach alles zusammen miteinander in einen Mixbecher oder Glas und lässt das fräsen. Und dann kann man es im Prinzip schon brauchen, aber ich würde es dann vielleicht eben doch noch mal schnell in die Gefrier stellen, damit es alles wieder ein bisschen kompakter wird.
0: Also hopp, her mit Eiswürfel und Beere. Probieren wir es aus nach dem Vorschlag von Richi Kegi.

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4: Von Westen her zieht das Gewitter auf, an diversen Stellen regnet es bereits schon und tut. Hier in der Stadt Zürich erwarten wir es jeden Moment. Ein Regen und ein Gewitter als Abkühlung im Moment messen wir 30 Grad. Nachdem sich das Wetter ein bisschen beruhigt hat, ab späteren Nachmittag gibt es in der Nacht auf morgen nochmal einzelne Güsse und Gewitterzellen. Morgen ist dann schön und sonnig mit Temperaturen über 30 Grad. Gegen den Abend werden erneut Gewitter erwartet.
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4: Ausserrichtung Wil zwischen Atal-Seegräben und Wetzikon. Stau auch in der Gegenrichtung Klemm-Zivil Richtung Oster zwischen Zürichstrasse in Wil und Wetzikon. Stockender Verkehr. Und vor dem Gotthardtunnel Richtung Süden. Da wartet man etwa 50 Minuten, heisst etwa 5 km Stau.
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0: Viertel vor zwei.
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0: Was denken Sie, ist der grösste Sommerhit aller Zeiten? Ich habe das mal ein bisschen recherchiert und es ist im Fall gar nicht so einfach, weil sich unsere Welt so verändert hat. Die heutige Hitparade hat nicht mehr den gleichen Stellenwert wie die damalige Hitparade. Außerdem kommen Aspekte wie Social Media dazu, Streamings etc. Also man kann nicht so ganz einfach sagen, was der grösste Sommerhit aller Zeiten ist, aber was ich kann sagen, ist, dass einer der ganz, ganz grossen, legendären Sommerhits Macarena ist. Erinnern Sie sich, der Song ist nicht nur einfach ein Sommerhit, der hat auf Spanisch sonderlich abgeräumt, der ist in Erscheinung getreten, aber dann ein paar Jahre später, 1995, hat man einen Remix gemacht auf Englisch und dann ist der Song durch die Decke. In den USA 14 Wochen lang auf Platz 1, also fast 4 Monate, muss man sich mal vorstellen. Und es ist der erste globale Mitmach-Hype überhaupt geworden. Und auch das ist sehr, sehr erstaunlich, weil es hat ja noch kein Social Media gegeben 1995, wo man auf TikTok das hätte können übernehmen. Aber auf der ganzen Welt hat man dann zum Refrain von Macarena die gleichen Bewegungen gemacht und sich im Viertelkreis dreht. Wissen Sie noch, wie das gegangen ist? Machen Sie sich ein bisschen locker in den Hüften. Also Hand rücken, der Arm führen strecken, dann Handfläche, Handfläche, Schulter, Schulter, Ohr, Ohr, Hüfte, Hüfte, Fudi, Fudi, gewackeln und los geht's. Handrücken, Handrücken, Handfläche, Handfläche, Schulter, Schulter,

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2: Ich bin der Nico Eichwald. Die Schweizer Großbank UBS muss die Vermögenswerte des Unternehmens RusAgro nicht herausgeben. Der Konzern wird mutmaßlich von einem Russen kontrolliert und ist mit Sanktionen belegt. Dies hat das Bundesgericht entschieden. Die UBS konnte aufzeigen, dass der begründete Verdacht besteht, dass die RusAgro weiterhin von einem russischen Oligarchen kontrolliert wird. Konkret geht es um 10 Millionen US-Dollar und Aktien der RusAgro. Die Stadt Zürich hat in Schwammendingen Bauland im Wert von fast 8 Millionen Franken gekauft. Der Stadtrat bewilligte den Kauf, wie er heute mitteilt. Um die Wohnungsnot zu bekämpfen, kauft der Stadtrat, wenn immer möglich, geeignete Grundstücke und Häuser auf. In diesem Jahr liegen

0: dafür in einem Wohnraumfonds 600 Millionen Franken bereit. Hacker haben bei einem Cyberangriff auf einen Dienstleister der baselstädtischen Energieversorgerin Industrielle Werke Basel IWB Kundendaten entwendet. Die Daten enthalten Namen, Adressen und technische Angaben zu Energiezählern, wie die IWB mitteilt. Es geht um rund 40.000 Datensätze. Nicht betroffen sind Telefonnummern, E-Mail-Adressen oder Bankdaten der Kunden. Das Risiko eines Datenmissbrauchs werde deshalb als gering eingeschätzt. Die Halbzeitpause im WM-Final wird wegen einer großen Show länger als die übliche Viertelstunde dauern. Wie lange der Unterbruch genau sein wird, ist unklar. Medien berichten von 20, aber auch von bis zu 30 Minuten Pause. In der Halbzeitshow sollen Stars wie die Pop-Ikonen Shakira und Madonna sowie der kanadische Superstar Justin Bieber auftreten. Zwischen Spanien und Gibraltar gibt es keine Grenzkontrollen mehr. Damit endet nach mehr als 100 Jahren die Kontrolle an der Grenze zwischen dem EU-Land und dem britischen Überseegebiet. Der rund einen Kilometer lange Grenzzaun soll bereits in den nächsten Tagen abgebaut werden. Spanien spricht von einem historischen Schritt. Erstmals nach 3 Jahrhunderten würden sich beide Seiten die Hände reichen, so der spanische Außenminister. Bei den neuen Angriffen zwischen den USA und dem Iran sind im Iran hunderte Menschen verletzt oder getötet worden. Nach Angaben des iranischen Regimes wurden in den letzten Tagen mehr als 30 Zivilpersonen getötet. Zusätzlich habe es mehr als 260 Verletzte gegeben. Seit einer Woche greift die USA den Iran wieder an. Die US-Regierung begründet dies mit iranischen Angriffen auf Schiffe in der Straße von Hormuz. Der Iran greift zudem Länder in den Regionen an, die mit den USA verbündet sind.
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2: Heute Nachmittag gibt es verbreitet Gewitter und Regengüsse, zum Teil auch heftig mit Windböen. Das Wetter beruhigt sich dann ein bisschen gegen den Abend, um in der Nacht nochmal neuen Anlauf holen mit erneuten Gewitterzellen. Morgen am Donnerstag erwartet uns ein sonniger Tag und Temperaturen über 30 Grad. Gegen den Abend gibt es wieder Gewitterneigung.
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2: Oster Richtung Hiwil, da haben wir Stau zwischen Atalsee, Gräben und Wetzikon. Auch in der Gegenrichtung zwischen Zürichstrasse in Wil und Wetzikon ebenfalls Stau. Dann Gotthardportal Richtung Süden, da staut sich der Verkehr auf 5 Kilometer.
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2: Es klopft und tätscht heute Nachmittag bei uns auch in der Hitlist. Wir haben grossartige Songs in dieser Stunde parat von U2, David Bowie oder Boy George. Schön sind Sie mit dabei. Am Mikrofon begleitet Sie bis am 3. Mara Cantini.
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hört Radio 1 am Mittwochnachmittag, 18 Minuten ab der 2. Petition gegen Argentinien. Anonyme Fußballfans haben eine Webseite aufgemacht, argentinaout.com, und dort eine Petition losgetreten, die fordert, dass man Argentinien aus der WM rausrührt, weil die Schiedsrichter so offensichtlich zu ihren Gunsten entschieden haben. So Webseiten und Petitionen gibt es ja zuhauf. Und natürlich hat das keine Konsequenzen. Die FIFA interessiert so Zeugs überhaupt nicht. Das dient mehr dazu, dass die Fans sich so ein bisschen Luft machen. Und ich finde es aber schon recht, wie soll ich sagen, interessant, dass, Achtung, 1 Milliarde Leute unterschrieben haben. 1 Milliarde Klicker fordern, dass man Argentinien aus der WM soll disqualifizieren wegen der unfairen Schiri-Entscheidungen. Also 1.300.000 sind es inzwischen, verrückt. Es wird übrigens auch für den GOAT gewotet, den besten Spieler aller Zeiten. Und da sind der Messi und der Ronaldo gegeneinander aufgestellt. Und es führt zur Zeit, was denkt ihr? Was denkt ihr? Der Ronaldo mit 62%. Dort haben allerdings nur 200.000 Leute gewotet und das Voting geht weiter.

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2: Heute Nachmittag gibt es verbreitet Gewitter und Regen. Das Wetter beruhigt sich dann am späteren Nachmittag wieder zum erneuten Anlauf in der Nacht und Gewitter und Regnen. Morgen erwartet uns dann einen sonnigen Tag mit Temperaturen über 30 Grad. Gegen den Abend kommen dann wieder erneut Gewitter und Regengüsse.
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2: A3 Zürich Richtung Basel zwischen der Verzweigung Birfeld und Habsburg gibt es Stau im Tunnel. Nach einem Umfahren es gibt eine Fahrbahnverengung, also dort ein bisschen Behinderungen. Dann aus der Richtung Hiwil, dort haben wir Stau zwischen Ahrtal-Seegräben und Wetzikon, auch in der Gegenrichtung zwischen Zürichstrasse Hinwil und Wetzikon Stau. A2 Luzern Richtung Gotthard, vor dem Gotthardtunnel Richtung Süden 5 km Stau.
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0: Er war dieses Jahr am ESC, der Boy George. Der Song allerdings ist 39-jährig. Everything I Own. Alles, was er hat. Auch ich gebe jetzt alles, was ich habe, ab an den Linda Gwerder, mein geliebtes Radiomikrofon über ihm Stuhl.
1: Sehr, sehr gern.
0: Was gibt es auch ein bisschen Erfrischung bei dir heute Nachmittag?
1: Hey, ja, aber nicht für Zweibeiner, sondern eigentlich für Vierbeiner. Wir reden nämlich darüber, wie lässig das ist, mit einem Hund zu baden gehen. Seien wir ehrlich, es gibt schon Hunde, die nicht gerne Wasser haben. Aber die meisten finden es dann doch schon sehr lässig, irgendwo in einen See reinzukommen oder Regale, in einen Recktümpel, was auch immer. Aber eventuell auch ins Meer, eventuell auch in den Pool. Und die Frage ist natürlich, ist das eigentlich schlau? Man sieht ganz viel so auf Social Media, so Videos von Hunden, die jetzt bei dieser Hitze natürlich auch im Pool daheim reinkumpen.
0: Sogenannte Seehunde.
1: Ja, etwa so, ja. Ist das gesund für den Hund oder nicht? Über das reden wir heute Nachmittag. Und wir feiern den 80. Geburtstag von einer grossartigen Sängerin, die mit mir den Vornamen teilt. Wir dürfen gar noch nicht verraten, aber jetzt sollte es den meisten schon klar sein.
0: Oh yeah. Wettbewerb ist freigeschaltet. Ich wünsche euch viel Spass mit Linda Gwerder auf Radio 1. Habt einen schönen Nachmittag und viel Spass bei der Erfrischung, die da vom Himmel oben runterkommt. Celebration für euch, Cool and the Gang. Schönen Mittwochnachmittag. Am Mikrofon verabschiedet sich

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1: Ich bin der Nico Eichwald. Der Kanton Wallis darf elektronische Einwegzigaretten verbieten. Das hat das Bundesgericht entschieden. Es hat Beschwerden gegen das Walliser Verkaufsverbot sogenannter Vapes abgewiesen. Händler und Tabakproduzenten hatten gegen das Verbot geklagt, das letztes Jahr in Kraft trat. Die Kompetenz für solche Regeln liege laut dem Gericht zwar eigentlich beim Bundesrat. Da er bei dem Thema aber bisher untätig geblieben sei, dürften die Kantone entsprechende Verbote selbst erlassen. Die Stadt Zürich hat in Schwammendingen Bauland im Wert von fast 8 Millionen Franken gekauft. Der Stadtrat bewilligte den Kauf, wie er heute mitteilt. Um die Wohnungsnot zu bekämpfen, kauft der Stadtrat, wenn immer möglich, geeignete Grundstücke und Häuser auf. In diesem Jahr liegen dafür in einem Wohnraumfonds 600 Millionen Franken bereit. Die Halbzeitpause im WM-Final wird wegen einer großen Show länger als die übliche Viertelstunde dauern. Wie lange der Unterbruch genau sein wird, ist unklar. Medien berichten von 20, aber auch von bis zu 30 Minuten Pause. In der Halbzeitshow sollen Stars wie die Pop-Ikonen Shakira und Madonna sowie der kanadische Superstar Justin Bieber auftreten. Zwischen Spanien und Gibraltar gibt es keine Grenzkontrollen mehr. Damit endet nach mehr als 100 Jahren die Kontrolle an der Grenze zwischen dem EU-Land und dem britischen Überseegebiet. Der rund einen Kilometer lange Grenzzaun soll bereits in den nächsten Tagen abgebaut werden.

0: werden. Spanien spricht von einem historischen Schritt. Erstmals nach 3 Jahrhunderten würden sich beide Seiten die Hände reichen, so der spanische Außenminister. Bei den neuen Angriffen zwischen den USA und dem Iran sind im Iran hunderte Menschen verletzt oder getötet worden. Nach Angaben des iranischen Regimes wurden in den letzten Tagen mehr als 30 Zivilpersonen getötet. Zusätzlich habe es mehr als 260 Verletzte gegeben. Seit einer Woche greift die USA den Iran wieder an. Die US-Regierung begründet dies mit iranischen Angriffen auf Schiffe in der Straße von Hormuz. Der Iran greift zudem Länder in den Regionen an, die mit den USA verbündet sind. Die Schweizer Eishockey-Nazi bestreitet die Auftaktspiele an der Weltmeisterschaft nächstes Jahr vor über 60.000 Fans. Im Fußballstadion in Gelsenkirchen trifft die Schweiz auf Gastgeber Deutschland, wie die Organisatoren mitteilen. Die weiteren Gruppenspiele bestreiten die Schweizer in Mannheim gegen Titelverteidiger Finnland, Schweden, Lettland, Österreich, Slowenien und die Ukraine. Das Eröffnungsspiel findet am 13. Mai statt.
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2: Es sind schon ab und zu kurze Gewitter durchgezogen. Es kommt natürlich wahnsinnig darauf an, wo das man ist. Das ist regional. Dazwischen sieht man immer wieder die Sonne. Es kann wieder mal auftauen. Jetzt geht auch in der Stadt Zürich nach ein bisschen Regen wieder freundlicher. Aber gewitterig bleibt es auch im Verlauf des heutigen Abends. Und in der Nacht auf morgen kann es noch mal Gewitter dabei haben. Zum Teil starker Regen. Punktuell ist auch Hagel nicht ausgeschlossen. Wir haben heute schwüle Temperaturen von 29 Grad. Dann morgen am Donnerstag zuerst Restwolken. Nachher wird ziemlich sonnig. Morgen am Abend nimmt dann allerdings die Gewitterneigung langsam wieder zu, vor allem über den Bergen. Morgen gibt es bis zu 32 Grad.
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2: Es beschäftigt da einen Unfall auf der A3 von Zürich Richtung Basel, und zwar zwischen der Verzweigung Bierfeld und dem Habsburg-Tunnel. Hat es wegen dem Unfall Stau. Die Fahrbahn ist verengt. Es gibt einen Zeitverlust von bis zu einer halben Stunde. Mega Ruhe braucht es auf der A2 Luzern Richtung Gotthard zwischen Dammsteg und Göschene. 5 km Stau, 50 Minuten Zeitverlust. Und ebenfalls im Stau stehen sie von Osterherr Richtung Hiwil, also ab Atal Seegräben Richtung Wetzikon, und auch in der anderen Richtung von Hiwil her in Richtung Oster hat es Stau wegen Verkehrsüberlastung. Ich wünsche Ihnen allen eine gute Fahrt.
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2: Das Wetter ist im Moment ja ein bisschen turbulenter, darf man sagen. Immer noch haben wir warme oder heisse Temperaturen, aber es ist so eine Sache mit diesen Gewittern, weil man sie einfach sehr schwer voraussagen kann. Darum machen wir ein kleines Gewitter-Update noch in dieser halben Stunde. Jetzt gibt es für Sie zuerst mal 4 am Stück. Parat haben wir zum Beispiel den Duran Duran, dann Spin Doctors sind mit dabei und die wunderbare Frau fängt an. Tina Turner, What's Love Got To Do With It? Zum Auftakt in dieser Stunde, kurz nach der 3. Schön sind Sie bei Radio 1. Ab jetzt am Mikrofon begleitet Linda Gwerder.

gehört mit Ordinary World aus dem 93. 21 Minuten nach der 3 am Mittwochnachmittag. Es ist ja schon ein bisschen so, es gibt immer etwas, das man aussetzen kann am Wetter. Es ist so ein bisschen das Thema, wo man immer entweder dafür oder dagegen sein kann. Wenn es regnet, dann sagen alle, nein, wann ist es endlich wieder sonnig. Wenn es sonnig ist, sagen alle, oh, es ist viel zu heiß. Und jetzt ist es natürlich schon für eine sehr lange Zeit viel zu trocken. Also da gibt es immer für irgendetwas auszusetzen. Und aktuell ist die Situation natürlich auch ein bisschen schwieriger. Also die Wetterlage, die wir am heutigen Mittwoch haben, oder allgemein auch noch morgen und übermorgen, mit diesen Gewitter ist natürlich auch für alle Meteorologen und für alle Wetterdienste wahnsinnig schwierig zum Voraussagen. Wir haben es auch schon gehört beim Peter Wick. So ganz genau sagen, wann genau kommt jetzt wo ein Gewitter, das ist, würde ich sagen, unmöglich. Und darum muss man das immer ein bisschen vorzu wegnehmen. Das heisst, die Wetterlage entsteht ja auch relativ zügig schnell vor Ort. Man kann aber bei den verschiedentlichsten Wetter-Apps natürlich nachschauen, wie so die Situation ungefähr aussieht. Die meisten von denen, es gibt ja ganz viele verschiedene, haben so Radarkarten, wo man ein bisschen den Verlauf der Gewitter kann voraussehen. Aber auch das ist natürlich keine perfekte Vorhersage, sondern das ist nur eine ungefähre Prognose, wo das die Gewitter könnten durchziehen. Am besten aber wirklich auch immer das Wetter im Auge behalten, live und direkt. Also an den Himmel schauen und auch möglichst schnell reagieren. Wenn man sieht, dass sich da irgendetwas auftürmt und etwas zusammenbraut, Sachen, die man verrissen hat, auf der Terrasse oder auf dem Balkon, wenn ein Gewitter näher kommt, unbedingt reinnehmen oder festmachen. Und auch auf sich selber muss man achten, wenn man verrissen unterwegs ist, dass man sich dann da allenfalls in Sicherheit bringt. Es sind jetzt schon über die Region von Schaffhausen Gewitter hinweggezogen. Ein bisschen hat es gewittert in der Stadt Zürich, allerdings noch nicht allzu fest. Aber wenn man jetzt so die Prognosen anschaut und lust mit Peter Wirklich, es werden da noch weitere Gewitterzellen auf uns zukommen. Also, hoffen wir sind gute Riders on the Storm. The Doors haben wir hier. Den Song aus dem 71, der zu dem stürmischen Wetter definitiv dazu passt.

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1: Es ist so einiges mit dabei aktuell beim Wetter. Teils ist es sonnig, aber es ziehen auch immer wieder Regengüsse und Gewitter durch. Die können durchaus auch mal ein bisschen kräftiger ausfallen. Das wird auch im Verlauf der nächsten paar Stunden und am Abend noch einmal so sein, dass man da lokal mal wird, auf Starkregen treffen kann. Punktuell übrigens auch Hagel mit dabei sein. Wir haben schwüle Temperaturen von 29 Grad. Der Donnerstagmorgen bringt zuerst Restwolken, dann ziemlich sonniges Wetter. Auf morgen Abend nimmt dann die Gewitterneigung wieder zu. Vor allem über den Bergen. Morgen gibt es bis zu 32 Grad.
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1: Es braucht immer noch ein bisschen Geduld auf der A3 von Zürich Richtung Basel. Zwischen Bruck und dem Habsburg-Tunnel hat es nach dem Unfall dort immer noch Stau. Aktueller Zeitverlust 15 Minuten. Anstehen müssen Sie auch vor dem Gotthardtunnel Richtung Süden. Zwischen Dammsteg und Göschenen 5 km Stau, 50 Minuten Zeitverlust. Und dann stauen Sie von Oster her Richtung Hiwil zwischen Datal, Seegräben und Wetziken. Und das in beiden Richtungen. Also auch von Hiwil her in Richtung Oster. Braucht es Geduld, kommen Sie gut an Ihr Ziel.
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Wir sind hier unterwegs im 85 mit D-Streams. Wir haben jetzt dann gleich 10 vor 4 an dem Mittwochnachmittag. Und ich sehe gerade, wir bleiben in den 80er, sogar im gleichen Jahr mit unserem nächsten Hit. Der ist noch ein bisschen länger, anderthalb Minuten länger, wenn man es genau nimmt. Über 5 Minuten lang ist der Genuss von Mr. Mister und ihrem wunderbaren Broken Wings.

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4: Ich bin der Nico Eichwald. Die Schweiz ist im Kampf gegen Drogenkriminalität der Europäischen Hafenallianz beigetreten. Das teilt die Europäische Kommission mit. Die Hafenallianz hat zum Ziel, gegen organisierte Kriminalität und Drogenhandel in Häfen vorzugehen. Über 50 See- und Flusshäfen sowie Industrieverbände, die Europäische Kommission und europäische Agenturen wie Europol oder EU-Drogenagentur sind Teil davon. Der Kanton Wallis darf elektronische Einwegzigaretten verbieten. Das hat das Bundesgericht entschieden. Es hat Beschwerden gegen das Walliser Verkaufsverbot sogenannter Vapes abgewiesen. Händler und Tabakproduzenten hatten gegen das Verbot geklagt, das letztes Jahr in Kraft trat. Die Kompetenz für solche Regeln liege laut dem Gericht zwar eigentlich beim Bundesrat. Da er bei dem Thema aber bisher untätig geblieben sei, dürften die Kantone entsprechende Verbote selbst erlassen. Die Schweizer Hotellerie hat auch im Juni etwas weniger Übernachtungen verzeichnet. Der Rückgang ist vor allem auf die schwächere Nachfrage aus dem Ausland zurückzuführen, schreibt das Bundesamt für Statistik. Ab März mit der Eskalation im Irankrieg waren die Logiernächte dann rückläufig. Zwar waren es über den Zeitraum etwas mehr Übernachtungen bei den inländischen Gästen, den Rückgang der Reisenden aus dem Ausland konnten sie aber nicht ganz wettmachen. Grundsätzlich ist Wildcampen schweizweit erlaubt. In der Realität verbieten allerdings fast alle Kantone Zelten in der Wildnis. Stefanie Wies.
5: Allgemein gilt, in Naturschutzgebiet, Jagdbanngebiet, Wildruhezone oder in Nationalparks ist Wildcampen strikt verboten. Über der Waldgrenze ist es dafür grundsätzlich erlaubt. Wer in der Natur übernachten will, sollte sich vorher beim Kanton oder bei der Gemeinde informieren, sagt der TCS. Es kann nämlich von Ort zu Ort verschiedene Regeln geben. Wichtig ist, die Natur muss man respektieren. Das heisst, kein Abfall liegen lassen, Tiere in Ruhe lassen und Feuer nur bei erlaubten Feuerstellen machen.
4: Die Schweizer Eishockey-Nazi bestreitet die Auftaktspiele an der Weltmeisterschaft nächstes Jahr.

0: vor über 60.000 Fans. Im Fußballstadion in Gelsenkirchen trifft die Schweiz auf Gastgeber Deutschland, wie die Organisatoren mitteilen. Die weiteren Gruppenspiele bestreiten die Schweizer in Mannheim gegen Titelverteidiger Finnland, Schweden, Lettland, Österreich, Slowenien und die Ukraine. Das Eröffnungsspiel findet am 13. Mai statt.
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2: Der SMI in Zürich ist im Moment bei 14.261 Punkten. Das ist ein Plus von 0,14%. An der Wall Street in New York ist der Dow Jones bei 52.686 Punkten, plus 0,29%. Und die Devise, ein Euro wird gehandelt für 92,39 Rappen. Und der US-Dollar gibt es für 80,82 Rappen.
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2: Es kommt ein bisschen darauf an, wo man gerade ist. Teilweise sonnig, teils aber auch gewitterig im Verlauf der nächsten Stunden und in Abend. Es zieht ab und zu sonnige Regengüsse und Gewitter durch. Die können durchaus auch mal kräftig ausfallen, punktuell mit Starkregen oder auch Hagel. Temperaturen sind heute schwül mit 29 Grad. Morgen am Donnerstag gibt es zuerst Restwolken, nachher ziemlich sonniges Wetter. Morgen am Abend wird speziell über den Bergen die Gewitterneigung wieder ein bisschen grösser. Morgen haben wir 31 bis 32 Grad.
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2: Auf der A3 von Zürich Richtung Basel immer noch zwischen Bruck und dem Habsburg-Tunnel Stau nach dem Unfall, den es dort gegeben hat. Der Zeitverlust beträgt noch etwa eine Viertelstunde. Dann stockende Abschnitte auf der A1 von Bern Richtung St. Gallen zwischen Dietika und dem Gubrisch-Tunnel, von St. Gallen Richtung Zürich zwischen dem Rüttiseller Kreuz und Zürich-Ost. Dann schauen wir zu der Nord-Süd-Achse vor dem Gotthardtunnel Richtung Süden, hat es immer noch 5 km Stau. Das wäre ein Zeitverlust von ungefähr 50 Minuten. Und dann braucht es ein bisschen Geduld von Oster her Richtung Hinwil zwischen Atal, Seegräben und Wetziken, staut es und auch in der Gegenrichtung. Und stocken tut es schon auf der Oberlandautobahn von Brütisellen her Richtung Oster ab Oster Nord. Ich wünsche Ihnen allen eine gute Fahrt.
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2: Kann durchaus sein, wenn Sie im Vierweiner daheim haben, dass Sie den vielleicht mitnehmen in die Ferien oder zum irgendwo zu baden, an See oder sogar in einem Swimmingpool, wer weiss. Ist das eigentlich gesund für den Hund, wenn er in einen Swimmingpool geht zu baden? So Chlor-Thema. Oder auch, was ist mit dem Salzwasser im Meer? Also die einen nehmen ja den Hund wirklich mit in die Ferien, für an den Strand etc. Genau über das reden wir noch in dieser halben Stunde mit unserer Radio 1 Tierärztin Merit Sannemann. Jetzt gibt es für Sie gute Musik, einen Sommerhit vom Lou Bega haben wir mit dabei. Dann auch der Elton John und der Mann, der anfängt, der ist schon gleich in der Schweiz, genauer gesagt in Schaffhausen am Stars in Town. Anfang August, der Lenny Kravitz, von dort wird auftreten. Da haben wir von ihm «It ain't over till it's over». Ich wünsche weiterhin gute Unterhaltung mit Radio 1 an dem Mittwoch. Schön sind Sie bei uns. Am Mikrofon ist Linda Gwerder.

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0: Sommerferienzeit und das ist auch die Zeit, wo man viel gehen baden. Das gilt oftmals nicht nur für zwei, sondern auch für die Vierbeiner. Viele Hunde lieben es ja baden und schwimmen und spielen im kühlen Nass, völlig egal, was es für ein Gewässer ist. Radio 1 Tierärztin Merit Sanemann. Ich sehe immer wieder Videos von Hunden, die im Pool schwimmen. Also was ist denn, eben, wenn dort Chlorwasser drin ist?
1: Sicher nicht ideal. Also es ist nicht so, dass man sagt, okay, es geht wirklich nur irgendwie in Seen oder in Flüsse. Aber man muss schon darauf schauen, Chlorwasser ist potenziell schädlich und vor allem sollte man es halt nicht trinken. Mhm. Und wenn es in Chlorwasser badet, dann einfach gut abwaschen nach dem Baden. Aber jetzt grundsätzlich empfohlen ist es nicht.
0: Und wenn man den Hund vielleicht mit in die Strandferien nimmt, dann geht er ja dort im Meer baden. Wie ist es mit dem Salzwasser?
1: Das ist eigentlich wie bei Kind. Beim Kind willst du auch nicht unbedingt, dass sie zu viel Salzwasser schlucken, weil du nimmst einfach viel Salz auf und das verschiebt deine ganzen Elektrolyte im Körper, weil du trinkst eigentlich kein Wasser und man hört ja immer, hey, wenn du irgendwo auf dem Meer mal landest, was man nicht hofft, dann solltest du einfach nicht das Meerwasser trinken. Und bei Hunden ist es genauso. Sie tendieren fest dazu, um das zu machen. Mhm. Sie spielen mit dem Wasser, sie schlucken potenziell auch viel Wasser und im Meer muss man wirklich darauf schauen, dass er das nicht macht. Und auch Salzwasser solltest du eigentlich so schnell wie möglich dann abwaschen.
0: Okay, und die dritte Variante, der See, also süßes Wasser und allgemein beim Baden mit Hunden, was gibt es noch zu beachten?
1: Ist einfach immer so ein bisschen spielen. Erstens können sie sich überanstrengen, wenn sie zu lange schwimmen und spielen. Es gibt so ein Muskelkater und es gibt so etwas, das heisst Wasserrute. Dann haben sie quasi beim Schwanz wie so ein Muskelkater und können den fast nicht mehr bewegen. Und auch das andere ist wirklich die Wassermenge, die sie aufnehmen. Also auch süßes Wasser, wenn es in grossen Mengen aufgenommen wird, ist das giftig, in Anführungszeichen, weil auch das zu Elektrolytverschiebungen führt. Und eben bei Salzwasser und Chlorwasser besonders, das sollte jetzt wirklich nicht trinken und dort einfach gut abwaschen nachher.
0: Vielen Dank, Radio 1 Tierärztin Merit Sanemann. Also auch, wenn man gewisse Hunde kaum mehr aus dem Wasser rausbringt, wenn sie mal drin sind, ab und zu sollte man das Spielen im Wasser ein bisschen bremsen. Und zum Glück finden die meisten Hunde das Abtrocknen nachher eigentlich noch lustig.

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7: An gewissen Orten gibt es noch sonnige Phasen, an anderen Orten dann halt doch eher ein bisschen gewitterig. Immer mal wieder ziehend da Regengüsse und auch Gewitter durch. Es kann einmal zu stark Regen oder Hagel kommen. Ganz lokal sind sie vorsichtig. Das Wetter muss man heute Abend einfach ein bisschen im Auge behalten. Und es ist auch schwierig, zum ganz genau voraussagen, wann das eine Woche kommt, gewittern. Schwül, heisse oder warme 29 Grad haben wir heute gemessen als Maximum. Dann morgen am Donnerstag starten wir noch mit Restwolken. Auch in der Nacht übrigens kann es mal ein bisschen gewittern. Es gibt nachher morgen ziemlich sonniges Wetter. Auf den Abend nimmt die Gewitterneigung wieder ein bisschen zu, vor allem in den Bergen. Und morgen gibt es bis zu 32 Grad.
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7: Immer noch auf der A3 Zürich Richtung Basel zwischen Bruck und dem Habsburg-Tunnel Stau nach einem Unfall. Sie verlieren noch ungefähr 15 Minuten. Ein paar stockende Abschnitte haben wir auf der A1 in beiden Richtungen. Vor dem Gotthardtunnel Richtung Süden immer noch 5 km Stau, 50 Minuten Zeitverlust. Und von Uster her Richtung Hiwil zwischen Atal Seegräben und Wetzikon ebenfalls Stau in beiden Richtungen. Und auch über den Seedamm in Richtung Rapperswil hat es im Moment Stau. Ich wünsche Ihnen allen eine gute Fahrt.
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Mitte der 60er Jahre besuchen Kenny Gamble und Leon Huff in ihrer Mittagspause stets dasselbe Restaurant in Philadelphia. Während einer Aufnahmesession haben sich die beiden Musiker 1964 kennengelernt und bereits kurze Zeit später mit der Gründung eines eigenen Plattenlabels die Weichen für eine gemeinsame berufliche Zukunft gestellt. Vor- und nachmittags sitzen sie in ihrer Plattenfirma und basteln an dem, was später unter dem Namen Philadelphia Sound berühmt werden wird. In ihrer Mittagspause sitzen sie in ihrem Stammlokal und sammeln Stoff für ihre Songs. Ein Paar am Nebentisch regt die Fantasie des Songwriter-Duos dabei besonders an. Wie Gamble und Huff kommt das Paar jeden Mittag zum Essen. Doch im Gegensatz zu dem Songwriter-Duo essen die beiden nicht nur, sondern turteln auch verliebt miteinander. Das gemeinsame Essen scheint bei ihren Treffen eher nebensächlich zu sein. Offenbar sind die beiden verheiratet, doch nicht miteinander. Nach dem Essen verabschieden sie sich stets leidenschaftlich und jeder geht seiner Wege. Das tägliche Liebesdrama im Stammlokal der beiden Songwriter ist ein gefundenes Fressen für Gamble und Huff. In ihrer Fantasie malen sie sich aus, wie sich das anonyme Paar für seine Schäferstündchen einen falschen Namen zulegt, um den amoralischen Charakter seiner Treffen zu vertuschen. Als Huff und Gamble später mit Cary Gilbert einen Song über ihre verliebten Tischnachbarn schreiben, wird er wegen seines vermeintlich anstößigen Inhalts von einigen Radiostationen nicht gespielt. Ein Hit wird trotzdem daraus, als Billy Paul ihn 1972 aufnimmt. Me and Mrs. Jones.

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7: Ich bin der Nico Eichwald. Guten Abend. Die Schweiz ist im Kampf gegen Drogenkriminalität der Europäischen Hafenallianz beigetreten. Das teilt die Europäische Kommission mit. Die Hafenallianz hat zum Ziel, gegen organisierte Kriminalität und Drogenhandel in Häfen vorzugehen. Über 50 See- und Flusshäfen sowie Industrieverbände, die Europäische Kommission und europäische Agenturen wie Europol oder EU-Drogenagentur sind Teil davon. Großbritannien will die Nutzung sozialer Medien für Jugendliche weiter einschränken. Geplant ist, dass Apps für 16- und 17-Jährige zwischen Mitternacht und 6 Uhr morgens standardmäßig gesperrt sind. Zudem sollen Funktionen wie automatisch abgespielte Videos oder endlose Feeds standardmäßig ausgeschaltet werden. Die Regierung will damit laut eigenen Angaben den Schlaf und die Konzentration von Jugendlichen verbessern. In den USA hat ein Parasit, der explosionsartigen Durchfall verursacht, inzwischen tausende Menschen in 34 Bundesstaaten infiziert. Mehr als 1600 bestätigte Infektionen seien bereits erfasst, hieß es von der US-Gesundheitsbehörde. Die Behörde untersuche, ob die Fastfood-Kette Taco Bell eine Rolle bei dem Ausbruch spielen könnte. Taco Bell hatte bereits vergangene Woche an einigen Standorten unter anderem Salat aus dem Sortiment genommen. Mindestens 3 Personen sind bei russischen Angriffen auf die Hafenstadt Odessa im Süden der Ukraine ums Leben gekommen. 3 weitere Personen seien verletzt worden, teilt der Leiter der örtlichen Militärverwaltung mit. Alle wurden mit mittelschweren Verletzungen ins Spital gebracht. Das russische Militär hat einen Angriff auf Odessa bestätigt. Außerdem sei eine Drohnenfabrik beschossen worden. Grundsätzlich ist Wildcampen schweizweit erlaubt. In der Realität verbieten allerdings fast alle Kantone Zelten in der Wildnis. Stefanie Wies.
8: Allgemein gilt, in Naturschutzgebiet, Jagdbanngebiet, Wildruhezone oder in Nationalparks ist das Wildcampen strikt verboten. Über der Waldgrenze ist es dafür grundsätzlich erlaubt. Wer in der Natur übernachten will, sollte sich vorher beim Kanton oder bei der Gemeinde informieren, sagt der TCS. Es kann nämlich von Ort zu Ort verschiedene Regeln geben. Wichtig ist, die Natur muss man respektieren. Das heisst, keine Abfall liegen lassen, Tiere in Ruhe lassen und Feuer nur bei erlaubten Feuerstellen machen.
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9: Der SMI in Zürich ist im Moment bei 14.311 Punkten. Das ist ein Plus von 0,49%. An der Wall Street in New York ist der Dow Jones bei 52.691 Punkten, plus 0,3%. Und der Wiese, ein Euro wird gehandelt.

0: für 92,36 und der US-Dollar für 80,76.
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0: Peter, wie geht's weiter?
2: Heute Abend gibt es nur zum Teil Sonne, halt auch ab und zu mal gewitterige Regengüsse. Örtlich sind auch ziemlich heftige Gewitter dabei. Mit Starkregen, natürlich auch mit Sturmböen und mit Hagel ganz vereinzelt. Die Temperatur am Abend um 8 Uhr zwischen 23 Grad, wenn es gewittert, und wenn es trocken ist, bis 27, 28 Grad. In der Nacht wird sich das Wetter beruhigen und der Dunst bringt uns meistens sonniges Wetter am Vormittag, am Nachmittag dann auch recht sonnig. Vermehrt Quellwolken gegen den Abend und in der Nacht auf den Freitag kann es erneut wieder zum Teil kräftige Gewitter geben. Die Temperatur morgen Morgen zum Aufstehen so bei 17 bis 20 Grad. Am Nachmittag geht es darauf maximal bis auf heisse 31 bis 32 Grad.
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0: Man braucht nach wie vor Geduld auf der A3 von Zürich Richtung Basel. Es hat nämlich noch zwischen der Brücke und dem Habsburg-Tunnel Stau, weil es dort einen Unfall gegeben hat und der Zeitverlust beträgt ungefähr eine Viertelstunde. Ein paar stockende Abschnitte haben wir auf der A1 in beiden Richtungen. Es ist nirgends ein grösserer Stau, einfach so ein bisschen Verkehrsüberlastung. Vor dem Gotthardtunnel Richtung Süden sind sie jetzt zwischen Wasser und Göschenen nur noch 3 Kilometer Stau. Sie verlieren also eine halbe Stunde. Dann auf der Oberlandautobahn von Brütisellen Richtung Uster ab Uster-Nord stockenden Verkehr. Dann haben wir Richtung Koblenz zwischen der Feldenau und dem Abzweiger nach Koblenz Stau wegen Verkehrsüberlastung. Anstehen müssen Sie über den Seedamm Richtung Rapperswil und von Uster her Richtung Hiwil zwischen den Atalseegräben und Wetziger Stau auch in beiden Richtungen. Ich wünsche eine gute und eine sichere Fahrt.
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0: Wir haben im Wetter vorhin gerade Peter Wick gehört erklären, dass es noch kann, lokal zu ein paar Gewitter kommen im Verlauf von heute Abend. Warum ist eigentlich die Prognose oder die Vorhersage von diesen Gewitter so wahnsinnig schwierig? Genau über das reden wir mit unserem Wetterexperten Peter Wick noch ausführlicher in dieser halben Stunde. Jetzt gibt es für Sie gute Musik. Die Madonna ist parat mit ihrem grossen Hit aus dem 90er Vogue. Die Beatles, Genesis und Elvis Presley fängt an mit You're the Devil in Discuss. Ich wünsche weiterhin gute Unterhaltung. Am Mikrofon ist Linda Gwerder.

0: Peter, eine der schwierigsten Wetterlagen zum Voraussagen haben wir jetzt. Das mit diesen Gewittern. Warum ist es so schwierig, um genau zu sagen, wann es wo kommt, gewittern?
1: Ja, es ist tatsächlich eine Herausforderung nach wie vor. Und auch wenn wir die besten technischen Mittel haben, also meine Qualität von der Vorhersage von der Gewitter ist schon deutlich besser geworden. Aber man geht einerseits auf die vergangenen Ereignisse, sprich von der Statistik her, wo tut es am meisten gewittern, bei welcher Wetterlage, bei welcher Temperatur, welcher Anströmung. Da gibt es schon eindeutige Muster, da man kann sagen, zum Beispiel Richtung Voralpen zu dort deutlich häufiger gewittern als im Unterland oder richtig Schaffhaus, richtig Rande, wo es auch wieder Berge hat, tut es auch wieder häufiger, als wenn man richtig Wieland geht. Das sind so Erfahrungswerte, die einfließen in die ganze Modellierung und natürlich auch Erfahrungswerte, die der Meteorologe hat und die ganze Wetterlage entsprechend interpretieren und analysieren und entsprechend dann auch eine Aussage macht. Aber wenn ich jetzt zum Beispiel am Morgen muss sagen, in einer Gewitterlage, es kommt Gewitter, dann kann ich sagen, vor allem richtig Alpen, aber es könnte vereinzelt auch ein Gewitter rausziehen ins Flachland. Und eben das mit dem vereinzelt und könnte, das, der Konjunktiv, das ist halt immer noch bei Gewitter am Morgen zum Beispiel, eigentlich für den Nachmittag, das muss man vorhersagen, ist halt so. Und Gewitter tut man am besten vorhersagen, indem dass man die aktuelle Lage anschaut, wo entsteht das Gewitter in den letzten 10, 20, 30 Minuten, woher zieht es, und dann kann man entsprechend so ein Tracking machen und das Tracking sagt, wie sich das Gewitter entscheidet, zu verstärken und woher das es zieht.
0: Also früher und treffsicherer ist de facto unmöglich, aber es gibt ja für den Laien, für die Menschen, die einfach so unterwegs sind tagsüber, die gute Möglichkeit, dass man auf den verschiedentlichsten Wetter-Apps, die es gibt, ja auch so animierte Karten hat, wo dann den Niederschlagsradar drauf haben, und dort sieht man ja die Zellen, wo das sie durchziehen etc. Warum sind die tatsächlich auch nicht zu 100% richtig?
1: Sie sind eigentlich zu 100% richtig, wenn du 10 Minuten Retro schaust, also wenn du History anschaust, also was ist passiert in den letzten paar Stunden, dann ist es so, dass es dort gewittert hat oder gerechnet hat. Das ist dann effektiv ein gemessener Wert. Und sobald du den Nullpunkt erreichst, also den Zeitpunkt, wo du jetzt drauf bist, das kann auch 10 Minuten nach Retro gehen, weil es eine gewisse Zeit braucht, bis überhaupt das Bild visualisiert wird und in den Rechner und nachher als Output rausgeht. Also sprich, du bist vielleicht im Nullpunkt, bist aber noch ein bisschen in der Vergangenheit. Aber dort gibt es schon gewisse kleine Verschiebungen. Und natürlich, je mehr man in die Zukunft geht, desto unsicherer wird eben auch Zugbahn oder auch Entwicklung von einer Gewitterzelle. Und das hat damit zu tun, dass man verschiedenste Modelle im Hintergrund hat, Wettermodelle, die da laufen, die das berechnen. Und entsprechend dann kann es Unterschiede geben, wie so ein Gewitter sich dann wird in Zukunft entwickeln und wo es dann wird vielleicht auch unwetterartig auftreten.
0: Aber so grundsätzlich kann man schon sagen, es ist empfehlenswert, dass man nicht einfach nur auf das Handy startet und irgendwie sich auf das verlässt, sondern dass man eben auch mal aufschaut den Himmel, und so kann man es ja auch ein bisschen abschätzen, oder kommt jetzt etwas näher zu mir oder nicht?
1: Ja, kann man abschätzen natürlich, aber man sieht dann die Entwicklung nicht von einem Gewitter. Man weiss, okay, es ist dunkel am Himmel und schon ein paar Mal ist dann natürlich reingezogen und plötzlich haben wir vielleicht drei Tröpfchen und dann passiert sonst nichts. Also man sieht halt einfach die Entwicklung nicht. Und das macht eben auch den vergangenen Eindruck, den ich habe im Radar, wenn ich das anschaue, wie sich eine Zelle entwickelt hat. Wenn sie sich aufbaut und aufbaut, dann kann ich davon ausgehen, dass sie mindestens gleich stark weiterziehen für einen gewissen Zeitpunkt. Und was man einer muss sehen, jetzt sind wir so nicht in einer Gewitterfrontsituation, sondern wir haben eine Luftmasse, die sehr, sehr typisch, sehr schwül, konvektiv geladen ist. Da kann es da und dort einfach mal ein Gewitter aufpoppen und sich entleeren. Wenn man aber eine Gewitterfront hat, eine Kaltfront, die reinzieht, und die Gewitter ziehen dann recht graduell weiter, dann kann man dann ein bisschen einfacher vorhersagen, dass ein Gewitter die Auswirkung hat für eine gewisse Region.

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5: Es hat an den einen Orten schon für ein Gewitter gelangt, aber es wird jetzt auch heute Abend in den nächsten paar Stunden wieder zunehmend gewitterig. Teilweise könnte auch ein bisschen kräftiger ausfallen mit Starkregen. Punktuell Hagel ist auch möglich. Wir haben je nachdem, ob es schon gewittert hat oder noch nicht, zwischen 24 und 27 Grad am Abend am 8. Im Verlauf von der Nacht, also spätestens in der zweiten Nachthälfte bis morgen Morgen, wird sich das Ganze langsam beruhigen. Der Donnerstag startet mit Restwolken, dann ist es morgen ziemlich sonnig. Es gibt morgen auf der Abend wieder ein erhöhtes Gewitterrisiko, vor allem über den Bergen. Morgen gibt es 31 bis 32 Grad.
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5: Auf der A1 von Bern Richtung St. Gallen stockt es zwischen Dietikon und dem Gobrist-Tunnel, zwischen Zürich-Seebach und dem Brütiseller Kreuz und von St. Gallen her Richtung Zürich zwischen dem Brütiseller Kreuz und Zürich-Ost. Vor dem Gotthardtunnel Richtung Süden nur noch 3 Kilometer Stau, das wäre ein Zeitverlust von einer halben Stunde. Auf der A3 von Chur Richtung Basel zwischen Durdorf Süd und dem Limmataler Kreuz stauen es, dort verlieren sie 20 Minuten. Stauen es auch nach wie vor über den Seedamm in Richtung Rapperswil und von Oster her Richtung Hiwil zwischen Atal, Seegräben und Wetzikon hat es Stau in beiden Richtungen.
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Weiter geht's mit einer grossartigen Frau. Linda Ronstadt ist in den 70er Jahren wohl eine der erfolgreichsten Sängerinnen der Welt gewesen. Die US-Amerikanerin hat sich da übrigens auch nicht auf einen Musikstil beschränkt, sondern sie gilt als Allrounderin und heute hat sie Geburtstag. Linda Ronstadt wird nämlich 80. Nicht nur mit ihrer Musik hat sie Erfolg gehabt, sondern auch mit ihrem politischen Engagement. Insgesamt ist sie mit 10 Grammys ausgezeichnet worden, hat die Ehrendoktorwürde bekommen. Im Jahr 2009, im 14. ist sie vom US-Präsident Obama ausgezeichnet worden mit der National Medal of Arts. Sie hat im August 13 bekannt gegeben, dass sie seit einigen Jahren an der Parkinson-Krankheit leidet. Darum hat sie nicht mehr können singen seitdem und hat darum auch ihre Musikkarriere beendet. Aber so ganz aus der Öffentlichkeit verschwunden ist sie dann nicht. Ihre Autobiografie Simple Dreams, a Musical Memoir, ist im 13. veröffentlicht worden. Im 19. hat es auch noch eine Dokumentation über ihr Leben gegeben. Linda Ronstadt, The Sound of My Voice. Wir gratulieren ganz herzlich zum 80. Geburtstag und hören natürlich ihren Hit. Da haben wir Linda Ronstadt mit It's So Easy.

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0: 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Es ist 6 Uhr. 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
2: Ich bin der Nico Eichwald. Guten Abend. Der Sonntagsblick scheint schon bald Geschichte zu sein. Das berichtet das Magazin Republik. Die Sonntagszeitung des Ringier Verlags erscheine nur noch bis Ende Jahr. Dies sei auch für die Konkurrenzprodukte der NZZ und Tamedia keine gute Neuigkeit. Die drei Sonntagsblätter teilten sich bisher die Kosten für die Zustellung. Die gesamte Branche kämpft zudem mit sinkenden Werbeeinnahmen. Der Entscheid ist allerdings noch nicht offiziell bestätigt. Großbritannien will die Nutzung sozialer Medien für Jugendliche weiter einschränken. Geplant ist, dass Apps für 16- und 17-Jährige zwischen Mitternacht und 6 Uhr morgens standardmäßig gesperrt sind. Zudem sollen Funktionen wie automatisch abgespielte Videos oder endlose Feeds standardmäßig ausgeschaltet werden. Die Regierung will damit laut eigenen Angaben den Schlaf und die Konzentration von Jugendlichen verbessern. Die EU und die Ukraine schließen eine neue Partnerschaft zur gemeinsamen Produktion von Drohnen. Wie EU-Kommissionspräsidentin Ursula von der Leyen bei einem Besuch in Kiew ankündigte, geht es darum, Stärken miteinander zu verbinden. Während die Ukraine über ein einzigartiges Wissen verfüge, habe Europa enorme technologische und industrielle Kapazitäten. Dazu kommen sichere und geschützte Produktionsstandorte. Ziel des Drohnendeals sei es, die nötigen Impulse zu geben, um Investitionen und Produktion entscheidend zu steigern. Die erste Julihälfte ist in der Schweiz rekordwarm und sehr trocken ausgefallen. Landesweit lagen die Temperaturen im Durchschnitt 4,4 Grad über der Norm, wie Meteo News mitteilte. Am größten sei der Temperaturüberschuss vom Genfersee über den Jura bis zur Nordwestschweiz gewesen. Auch die Anzahl der Hitzetage mit über 30 Grad sei außergewöhnlich hoch gewesen. Neben der Hitze herrschte große Trockenheit. Schweizweit sei in den ersten beiden Juliwochen deutlich weniger Niederschlag als üblich gefallen. Auch Gewitter traten selten auf. Die italienische Zollbehörde hat einen Autofahrer am Grenzübergang Chiasso mit mehr als 10 Kilogramm Kokain erwischt. Die Beamten nahmen den Slowenen fest, wie sie mitteilten. Das Kokain wurde in Hohlräumen in den Rückenlehnen des Autos gefunden. Spürhunde hätten bei der Durchsuchung geholfen. Um die Spürhunde zu täuschen, hatte der Mann das Versteck mit Kaffeepulver bestreut.
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3: Der SMI in Zürich hat gerade geschlossen bei 14.307 Punkten. Das ist ein Plus von 0,46%. An der Wall Street in New York ist der Dow Jones bei 52.637 Punkten plus 0,2%. Und der Visa in Euro wird gehandelt für 92,25 und der US-Dollar gibt es für 80,67.
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4: Heute Abend gibt es nur zum Teil Sonne, halt auch ab und zu mal gewitterige Regengüsse. Örtlich sind auch ziemlich heftige Gewitter dabei, mit Starkregen, natürlich auch mit Sturmböen und mit Hagel ganz vereinzelt. Temperatur am Abend um 8 Uhr zwischen 23 Grad und

0: Gewittert und wenn es trocken ist, bis 27, 28 Grad. In der Nacht wird sich das Wetter beruhigen und der Dunst bringt uns meistens sonniges Wetter am Vormittag, am Nachmittag dann auch recht sonnig. Vermehrt Quellwolken gegen den Abend und in der Nacht auf den Freitag kann es erneut wieder zum Teil kräftige Gewitter geben. Temperaturen morgen, morgen zum Aufstehen so bei 17 bis 20 Grad. Am Nachmittag geht es darauf maximal bis auf heisse 31 bis 32 Grad.
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2: Es hat immer noch ziemlich viele stockende Abschnitte auf der A1 in beiden Richtungen. Jenen aber einen längeren Stau, einfach so ganz ein bisschen Feierabendverkehr. Definitiv besser geworden ist die Situation, wenn man noch möchte losfahren in Richtung Süden. Vor dem Gotthardtunnel Richtung Süden zwischen Wasser und Göschenen nur noch 2 Kilometer Stau. Da verlieren sie 20 Minuten. Ebenfalls noch Geduld braucht es auf der A3 von Chur Richtung Basel zwischen Durdorf Süd und dem Limmataler Kreuz. Steht man auch 20 Minuten. Dann hat es immer noch Stau über den Seedamm Richtung Rapperswil. Dann auch aber von der Zürichstrasse Richtung Seedamm zwischen Kempraten und Lenkisrappi. Dort hat es Stau. Und auch immer noch von Osterherr Richtung Kiewil zwischen Atal, Seegräben und Witzigen in beiden Richtungen. Ich wünsche allen unterwegs eine gute Fahrt.
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2: Mittwochabend, 5 Minuten nach 6, bedeutet in einer Stunde genau geht sie los, die grossartige Musiksendung, die wir hier haben mit dem Dani Wüthrich, die Schuckbox. Und wir dürfen in der kommenden halben Stunde schon mal ein bisschen reinspienzeln. Zusammen mit dem Dani, was wir da heute werden für einen Genuss hören ab der 7. Jetzt gibt es zuerst bekannte Radio 1 Hits, zum Beispiel einen dabei von Michael Jackson oder Joshua Caddison. Und anfangen tun wir mit dem Robert Palmer zusammen mit UB40. I'll be your baby tonight. Weiterhin gute Unterhaltung. Schön sind Sie bei uns. Am Mikrofon begleitet Linda Querder.

0: Vorfreude auf die Jukebox wird auch heute immer wie grösser. Und der Dani ist jetzt bei mir und sagt mir, was die zählenden Krähen uns werden liefern. So übersetzt man nämlich den Bandnamen.
1: Ja, es gibt die Antwort, warum sie sich so nennen.
0: Ah, ja?
1: Die Band Counting Crows. Weil ich da können mit dem Frontmann Adam Duritz darüber reden, also über den Bandnamen. Dann, warum sie, Achtung, Krähen-Wortspiel, warum sie mit der Shelly Crow noch etwas aufgenommen haben. Und wie auch all die Hits entstanden sind. Also einerseits ein bekannter Johnny Mitchell Cover, Big Yellow Taxi, wo durch einen Zufall entstanden ist.
0: Okay.
1: Auch über das redet er. Und natürlich auch Mr. Jones, das ist auch noch eine coole Geschichte. Das ist so ein bisschen für mich 90er Rock, Pop, West Coast. Und er ist wirklich stimmlich immer noch on the top und extrem spannender Mensch, der selber von sich selber also sagt, dass er mit psychischen Problemen auch ein bisschen zu kämpfen hat und auch schon als Kind anders war als andere. Also es wird eine spannende Stunde geben, über die Band gespickt, mit guter Musik und Hanging Around, mein Favorite von Counting Crows, wird auch mit dabei sein.
0: Also eine kleine Reise mit der kalifornischen Band Counting Crows heute in der Jukebox. Los geht's am 7.

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4: Es ist am heutigen Abend wieder zunehmend gewitterig. Das heisst, teilweise sind da dann doch noch kräftige Gewitter unterwegs. Starkregen kann dabei sein, punktuell ist auch Hagel möglich. Sind Sie vorsichtig? Je nachdem, ob es dann dort, wo Sie sind, schon gewittert hat oder nicht, haben wir am Abend um 8 Uhr noch zwischen 24 und 27 Grad. Dann in der Nacht auf morgen wird es vor allem in der zweiten Nachthälfte dann langsam können beruhigen. Morgen früh gibt es 18 bis 21 Grad zum Start in Donnerstag. Es hat morgen zuerst Restwolken, nachher ziemlich sonnig. Morgen auf den Abend wird es dann wieder ein bisschen gewitteriger werden, vor allem in den Bergen. Und morgen gibt es 31 bis 32 Grad.
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4: Wir haben immer noch stockende Abschnitte auf der A1 von Bern Richtung St. Gallen zwischen Dietikon und dem Kupferisch-Tunnel und zwischen Seebach und Zürich-Ost und in der anderen Richtung von St. Gallen her Richtung Zürich zwischen dem Brütiseller Kreuz und Zürich-Ost auch stockend. Die Situation vor dem Gotthardtunnel Richtung Süden hat sich entspannt. Nur noch 1 Kilometer. Also wenn Sie noch losfahren wollen, jetzt ist es angenehmer. 10 Minuten Zeitverlust zwischen Wassen und Göschene. Dann auf der A3 Chur Richtung Basel zwischen Durdorf Nord und dem Limmataler Kreuz hat es Stau. Dort verlieren Sie 10 Minuten. Dann gehen wir noch auf den Seedamm schauen. Nach wie vor Stau Richtung Rapperswil wegen Verkehrsüberlastung und auch von der Zürichstrasse her in Richtung Seedamm ab Kempraten. Dort steht man auch im Stau. Und Geduld braucht es noch von Oster her, richtig Hinweil zwischen Datal, Seegräben und Wetziken und auch in der Gegenrichtung, in Richtung Oster, von Hinweil her hat es Stau. Ich wünsche Ihnen allen, die unterwegs sind, eine gute Fahrt.
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0: Wie wunderschön die zwei Stimmen harmonieren, der Kenny Rogers zusammen mit der Dolly Parton, Islands in the Stream. Wir haben jetzt dann gleich 10 vor 7 am Mittwochabend, wenn ich aus dem Studiofenster raus schaue, dann bewegen sich also die Blätter von dem Baum wahnsinnig fest. Im Moment zieht nämlich gerade ein Gewitter so ein bisschen nördlich von Zürich durch und es ist so oder so, also man muss heute Abend immer mal wieder noch mit Gewitter rechnen, also Augen offen behalten. Trotz allem, es ist immer noch Sommer und darum kommt jetzt, auch wenn es jetzt heute Abend nicht mehr ganz so heiss ist, ein weiterer Sommersong da bei Radio 1.
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4: Ich bin der Nico Eichwald. Guten Abend. Der Jugendschutz bei Sportwetten funktioniert nicht optimal. Zu diesem Schluss kommt die interkantonale Geldspielaufsicht bei erstmaligen Testkäufen. Bei fast jedem zweiten Testkauf konnten Minderjährige Wetten abschließen. Der Direktor von Swisslos bezeichnet die Ergebnisse gegenüber SRF als nicht gut, sagt aber auch, es könnten daraus keine verlässlichen Schlüsse auf das gesamte Verkaufsstellennetz gezogen werden. Swisslos will nun den Jugendschutz ausbauen, etwa an Automaten. Der Sonntagsblick scheint schon bald Geschichte zu sein. Das berichtet das Magazin Republik. Die Sonntagszeitung des Ringier Verlags erscheine nur noch bis Ende Jahr. Dies sei auch für die Konkurrenzprodukte der NZZ und Tamedia keine gute Neuigkeit. Die drei Sonntagsblätter teilten sich bisher die Kosten für die Zustellung. Die gesamte Branche kämpft zudem mit sinkenden Werbeeinnahmen. Der Entscheid ist allerdings noch nicht offiziell bestätigt. Die EU und die Ukraine schließen eine neue Partnerschaft zur gemeinsamen Produktion von Drohnen. Wie EU-Kommissionspräsidentin Ursula von der Leyen bei einem Besuch in Kiew ankündigte, geht es darum, Stärken miteinander zu verbinden. Während die Ukraine über ein einzigartiges Wissen verfüge, habe Europa enorme technologische und industrielle Kapazitäten. Dazu kommen sichere und geschützte Produktionsstandorte. Ziel des Drohnendeals sei es, die nötigen Impulse zu geben, um Investitionen und Produktion entscheidend zu steigern. Ex-Fußballprofi Dani Alves muss seinem ehemaligen mexikanischen Club eine Entschädigung von über 2 Millionen Dollar zahlen. Das Bundesgericht hat eine Beschwerde des Brasilianers abgewiesen. Hintergrund des Rechtsstreits war die Kündigung durch den Club Universidad Nacional im Januar 2023. Der Verein entließ Alves nach dessen Verhaftung in Spanien wegen Vergewaltigungsvorwürfen. Weil eine Vertragsklausel die Kündigung bei einem Skandal erlaubt, muss Dani Alves den Betrag von über 2 Millionen US-Dollar bezahlen. Die Schweizer Hotellerie hat auch im Juni etwas weniger Übernachtungen verzeichnet. Der Rückgang ist vor allem auf die schwächere Nachfrage aus dem Ausland zurückzuführen, schreibt das Bundesamt für Statistik. Ab März mit der Eskalation im Irankrieg waren die Logiernächte dann rückläufig. Zwar waren es über den Zeitraum etwas mehr Übernachtungen bei den inländischen Gästen, den Rückgang der Reisenden aus dem Ausland konnten sie aber nicht ganz wettmachen.
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5: Heute Abend wird es wieder zunehmend gewitterig. Es kann zum Teil auch stark kommen. Also das heisst, mit stark Regen, punktuell Hagel, ist ebenfalls möglich. Darum unbedingt das Wetter ein bisschen im Auge behalten. In der Nacht wird sich das Ganze dann wieder langsam abschwächen. Und morgen am Donnerstag ist es nach Restwolken ziemlich sonnig. Erst morgen auf den Abend wird es wieder zunehmend gewitterig, vor allem in den Bergen. Morgen gibt es bis zu 32 Grad.
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5: An den meisten Orten kommen Sie jetzt problemlos durch. Wir haben aber immer noch die Meldung von Uster Richtung Hinwil zwischen Dattal-Seegräben und Witzigen. Nach wie vor Stau wegen Verkehrsüberlastung. Weiterhin eine gute Fahrt. Und jetzt viel Vergnügen hier bei Radio 1 mit dem Dani Wüttrich und der Jukebox.
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8: Herzlich willkommen zu einer Stunde über die kalifornische Band Counting Crows. Das ist 90er-Jahr-Rock oder Folk-Rock, Roots-Rock vom Allerfeinsten, mit den Geschichten dazu erzählt vom Frontmann Adam Duritz.

0: ihm habe ich nämlich über alle Hits, alle Lieder können reden, über den Bandnamen, aber auch über seine nicht ganz einfache Kindheit.
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0: Anfangen wir die Stunde mit der allerersten Single von Counting Crows, nämlich Mr. Jones aus dem Jahr 1993 von ihrem allerersten Album August and Everything After. Und gerade mit der ersten Single haben sie einen riesen Erfolg gehabt. Alle haben Mr. Jones geliebt. Nummer eine nicht. Und zwar ihre ehemalige Drummer, der Steve, hat mir der Adam Duritz gesagt.
2: You know, sometimes you just hear a song a different way than everybody else. And for some reason, Steve heard it as a country song. And he hated it. Sometimes six people don't all hear it the same way. And Steve just really struggled with it.
0: Und um was es genau in dem Lied geht, das sagt er uns gerade im Anschluss da in der Radio 1 Jukebox.

0: Mr. Jones von Counting Crows mit dem Adam Duritz als Frontmann und mit Mr. Jones ist sein guter Freund gemeint. Denn sein Vater ist so ein brutal guter Flamenco-Gitarrist, der dann sogar von Kalifornien auch nach Madrid ist spielen. Und wo der Vater mit der Flamenco-Crew zurückgekommen ist an die Westküste, ist der Adam mit dem Marty Jones natürlich ans Konzert.
1: Well, Marty's father was one of the few Americans to ever move to Madrid and become a very successful star flamenco guitarist in the flamenco scene in Madrid. And he was visiting America, and Marty and I went to see them play, and they were incredible. And afterwards, we went out from bar to bar to bar in San Francisco with all the members of the flamenco troupe.
0: Sie sind dann mit der flamenco crew nach dem Konzert von Bar zu Bar gezogen. In einer Bar ist der Drummer gsi von Chris Isaak, umgeben von vielen Frauen. Und der Adam Duritz und der Marty Jones haben dann gewusst, sie müssen auch Musiker werden, wenn sie bei den Frauen auch landen wollen. Und so hat er in dieser Nacht den Song geschrieben.
1: We ended up in this one bar, and in the corner, we had been trying to talk to these beautiful flamenco dancers all night and kind of striking out. And in the corner, we saw Kenny Dale Johnson, who was Chris Isaak's drummer. And Kenny was in the corner in a booth with like three different women. And I talked to Marty and I just said, if we were cool like him, we'd be able to talk to these women. And I went home later that night and I wrote the song.
0: Vorher hat Adam Duritz jahrelang als Musiker in Bars gespielt, also in Clubs, bis er dann mit fast 30 den Durchbruch gehabt hat.
1: You know, I spent 10 years playing in the clubs. There was a long time where I was just going nowhere. I was trying, I was playing in bands. You know, by the time Counting Crows hit, I was 27 the first time anyone from a record company came to see me play. I was 28 when we got signed, 29 when the record came out. I turned 30 during the first big tour.
0: Er ist übrigens froh, dass er so ein Durchhaltevermögen gehabt hat. Seine Kindheit war nicht einfach gewesen, dazu Depressionen. Darum weiss er nicht, was aus ihm geworden wäre, wenn nicht Musiker. Und über all das werden wir in dieser Stunde noch reden. Zuerst jetzt aber das Lied 1492, das Jahr, wo der Kolumbus Amerika entdeckt hat. Es ist ja ein Land aufgebaut von Einwanderern, sagt er.
1: I mean, certainly in America, it is a nation completely made of immigrants.
0: Er singt dabei gerade am Anfang von «I'm a Russian Jew American». Sein Vater hat nämlich ukrainisch weißrussische Wurzeln, Mutter von Osteuropa und Westafrika.
1: My dad's family is from the Ukraine and Belarus. My mom is from, one of her parents is from Eastern Europe and the other from West.

0: Hanging Around in der Jukebox über Counting Crows. Und da hören wir jetzt American Girls. Das ist nicht eine Liebeserklärung an die amerikanische Frau, sondern eher so eine Beobachtung von Adam Duritz, dass viele Frauen sich nach außen attraktiv und selbstbewusst geben, innerlich aber verletzlich und teils orientierungslos sind. Das hören im Hintergrund übrigens Sheryl Crow. Und nicht wegen dem Namen Crow singt sie bei Counting Crows mit, sagt Adam Duritz. Er hat einfach einen Background-Sängerin gebraucht.
1: No, we all knew Sheryl. We played shows together. We were on the same label by that time. We were looking for some people to do background vocals for some of those songs, and I asked her, and she was really happy to do it.

0: American Girls von Counting Crows und jetzt zum weiteren grossen Hit von der Band, das Johnny Mitchell Cover, Big Yellow Taxi. Es geht darum, dass das Land verbaut wird. Da hat sich Johnny Mitchell von Hawaii inspirieren lassen, respektive auf Hawaii beobachtet. Und das gilt ja eigentlich mittlerweile für überall, für fast jedes Land, auch für die Westküste der USA, sagt der Frontmann Adam Duritz.
1: Well, I think it probably fits to everywhere. There was a weekend when we were recording Hard Candy, where we had a week break from recording, and we all came back to start up again, but some of the guys were confused and didn't show up. So we had like four or five of us there on Friday. And then there were two or three guys who didn't get back until Monday. And so we couldn't really do anything with our songs over the weekend. So we spent the weekend recording a bunch of cover songs. And I had had this idea for a kind of a hip hop version of Big Yellow Taxi on acoustic instruments, you know, with an upright bass, acoustic guitars, and a kind of a drum loop, drum beat. And we did it that weekend.
0: Sie haben Big Yellow Taxi per Zufall aufgenommen oder aus einer Notlage. Die Lösung, meine, bei der Aufnahmesession am Wochenende sind einfach ein paar Bandmitglieder nicht auftaucht. Darum haben sie die Idee gehabt, Big Yellow Taxi in einer so einer Hip-Hop-Version mit akustischer Gitarre zu coveren. So tönt das amigs live bei einem Konzert von ihnen.

Geschichte zu der Musik. Das ist die Radio 1 Jukebox über die kalifornische Band Counting Crows mit dem Frontmann Adam Duritz von Big Yellow Taxi jetzt zu Accidentally Love aus dem Jahr 2004.

0: Dann auch Dream of Michelangelo von Counting Crows mit dem Frontmann Adam Duritz, wo mir ein längeres Interview gegeben hat über seine Musik, sein Leben und auch über den Bandnamen. Und von diesen zählenden Krähen, also Counting Crows, also Krähen, die man zählt, jetzt zu den Vogelscheuchen, auf Englisch Scarecrow. Wenn sich dann auf der Bühne so ausgestellt vorkommt wie so eine Vogelscheuche. Nein, abseits von der Bühne fühlt er sich unwohler. Auch aufgrund seiner psychischen Erkrankung. Also, die Rede ist auch von einer dissoziativen Störung, habe ich da schon gelesen. Aber auf der Bühne fühlt er sich daheim.
1: On stage, I feel very at home. Like where I'm meant to be. And the rest of the day is harder. I mean, I have a little bit of a mental illness and that made me different from everybody else as a kid, and I definitely felt that. And I think we all have some trauma. You know, we all go through some things that are difficult.
0: Und auch nach Jahrzehnten auf der Bühne ist mir aufgefallen, hat er immer noch eine sensationell gute Stimme. Sie hat zwar ein bisschen nachlassen, so sagt Adam Duritz, geht sicher auch auf viel weniger Partys wie früher, er lebt auf Tour jetzt eher wie ein Mönch.
1: Well, I mean, I think I've lost a little bit of my top of my range. I mean, I know I have. But I also think I've become a better singer. You know, it's a skill. And the longer you do it, the more skill you pick up. I definitely go out and party a lot less than I used to. You know, so on the road, I'm pretty healthy. I'm like a monk on tour.

0: vom Frontmann Adam Duritz, der diese Stunde über Lieder geredet hat, aber auch über seine nicht ganz einfache Kindheit.
1: I have a little bit of a mental illness and that made me different from everybody else as a kid and I definitely felt that. I had great parents, but a weird childhood because I was weird. You know, I was different from other kids and I didn't know why.
0: Er hat zwar grossartige Eltern gehabt, aber sich trotzdem nie zurecht gefunden als Kind. Das war anders gewesen. Auch bis heute mit Depressionen zu kämpfen. Und das hat er übrigens in seinem Lied Spaceman in Tulsa aus dem Jahr 2025 verarbeitet. Sich verloren fühlen, aber hoffentlich eigentlich seinen Platz finden. Die Hoffnung, dass aus einer schwierigen Situation, wo wir ja alle haben, am Schluss etwas Gutes kann entstehen. Wie wenn aus einer Raupe am Schluss ein Schmetterling wird, sagt er.
1: That's the subject of Spaceman in Tulsa. The fact that people who were different, people who felt like they didn't have a place in the world, people who suffered trauma, find a way to change into something wonderful. You know, the sort of like caterpillars turning into butterflies.
0: Spaceman in Tulsa, wo wir jetzt in voller Länge werden hören, gesungen und geschrieben von Adam Duritz, wo übrigens täglich dankbar ist, dass er Musiker darf sein.
1: I don't know what I would have been. It would have been a struggle. It was a struggle until this happened. You know, I think I've been very lucky that way. I mean, I've spent my entire adult life, 30 plus years, doing the thing I dreamed about. That's pretty amazing.
0: Und ich bin übrigens auch dankbar, dass Sie die Radio 1 Jukebox hören. Jederzeit auch zum Nachlesen und Downloaden auf radio1.ch. Für Sie am Mikrofon war Dani Wüthrich.

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1: Ich bin der Nico Eichwald. Guten Abend. Das US-Justizministerium behindere strafrechtliche Ermittlungen rund um den verstorbenen Sexualstraftäter Jeffrey Epstein. So lautet ein Vorwurf der Staatsanwaltschaft des US-Bundesstaats New Mexico. Das Justizministerium wolle dringend benötigte ungeschwärzte Akten zur sogenannten Zorro Ranch nicht herausgeben. Dort soll es zu sexuellem Missbrauch und Menschenhandel, unter anderem von Minderjährigen, gekommen sein. Das Justizministerium weist die Vorwürfe zurück. Der Jugendschutz bei Sportwetten funktioniert nicht optimal. Zu diesem Schluss kommt die interkantonale Geldspielaufsicht bei erstmaligen Testkäufen. Bei fast jedem zweiten Testkauf konnten Minderjährige Wetten abschließen. Der Direktor von Swisslos bezeichnet die Ergebnisse gegenüber SRF als nicht gut, sagt aber auch, es könnten daraus keine verlässlichen Schlüsse auf das gesamte Verkaufsstellennetz gezogen werden. Swisslos will nun den Jugendschutz ausbauen, etwa an Automaten. In den USA hat ein Parasit, der explosionsartigen Durchfall verursacht, inzwischen tausende Menschen in 34 Bundesstaaten infiziert. Mehr als 1600 bestätigte Infektionen seien bereits erfasst, hieß es von der US-Gesundheitsbehörde. Die Behörde untersuche, ob die Fastfood-Kette Taco Bell eine Rolle bei dem Ausbruch spielen könnte. Taco Bell hatte bereits vergangene Woche an einigen Standorten unter anderem Salat aus dem Sortiment genommen. Ex-Fußballprofi Dani Alves muss seinem ehemaligen mexikanischen Club eine Entschädigung von über 2 Millionen Dollar zahlen. Das Bundesgericht hat eine Beschwerde des Brasilianers abgewiesen. Hintergrund des Rechtsstreits war die Kündigung durch den Club Universidad Nacional im Januar 2023. Der Verein entließ Alves nach dessen Verhaftung in Spanien wegen Vergewaltigungsvorwürfen. Weil eine Vertragsklausel die Kündigung bei einem Skandal erlaubt, muss Dani Alves den Betrag von über 2 Millionen US-Dollar bezahlen. Die italienische Zollbehörde hat einen Autofahrer am Grenzübergang Chiasso mit mehr als 10 Kilogramm Kokain erwischt. Die Beamten nahmen den Slowenen fest, wie sie mitteilten. Das Kokain wurde in Hohlräumen in den Rückenlehnen des Autos gefunden. Spürhunde hätten bei der Durchsuchung geholfen. Um die Spürhunde zu täuschen, hatte der Mann das Versteck mit Kaffeepulver bestreut.
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1: Der Abend wird an vielen Orten gewitterig und nass, es bleibt aber gleich warm bei etwa 25 Grad.
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1: Nichts los auf der Strasse im Sendegebiet, gute und sichere Fahrt.
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Das ist der Doppelpunkt. Heute mein Gast Mona Fetsch, die beliebteste Moderatorin von unserem schönen Land. Und sie kommt sogar, das ist erstaunlich, aus dem Thurgau. Mit ihr unterhalten sich im Verlauf dieser Stunde Roger Schawinski.

0: Also, Bonafetsch ist ein Phänomen. Ich habe es vorher schon angetönt. Sie kommt aus dem Thurgau und ist die beliebteste Moderatorin. Zwei Sachen, die überhaupt nicht zusammengehen. Bei ihr funktioniert es aber. Danke vielmals,
1: so
0: Mona. Jetzt wollen wir mal herausfinden. Das Geheimrezept für Thurgauerin vom Jahr 2013. Das kommt gerade nach dem Oscar in der Preiskategorie, also in der Wertigkeit und so. Also, Mona, wer bist du?
1: Im Allgemeinen bin ich eigentlich jemand, der recht zufrieden unterwegs ist im Leben und eher aufrecht eigentlich so durchs Leben geht. Aber heute muss ich dir leider sagen, Roger, bin ich ein Wrack.
0: Du bist ein Wrack. Was ist denn? Du kommst gebeugt?
1: Ich komme wirklich sehr gebeugt. Ich muss nachher glaub, den Stuhl nehmen, dass ich sitzen kann. Also ich habe zum ersten Mal meine physischen Grenzen aufgezeigt bekommen. Ich bin irgendwie am Wochenende an so einer Rodelbahn gewesen. Weißt du, die, wo so die Berge durch abgehen, genau. Wo kannst du in so ein Ding sitzen, an der längsten Rodelbahn. Super, ich kann so Sachen gerne.
0: Heißt das Schlittle? Heißt das Rodeln?
1: Nein, das heisst aber inzwischen, glaube ich, Rodeln. Und dann, ja, am Schluss von dieser Veranstaltung, wo ich so richtig das Gefühl hatte, jetzt habe ich es überstanden, habe ich will das eine Kerli, weißt du, noch schön zu den anderen Kerli anschieben,
0: ja, in
1: der
0: Mitte.
1: Und der Rücken, und der Rücken, der Rücken irgendwie geklemmt. Und jetzt habe ich vorher schnell auf den Schragen liegen. Ich konnte nicht mehr gerade laufen.
0: Okay, ja. Aber du bist jetzt da, du bist gekommen, oder? Eine Indianerin kennt keinen Schmerz, eine Thurgauerin auch nicht. Also gut, was bist du, außer wenn du einen kaputten Rücken hast?
1: Ja. Ich bin Journalistin, ich bin Moderatorin, ich bin Mutter, ich bin Frau, das auch.
0: Ah ja, irgendwo. Oh, über das müssen wir dann noch reden.
1: Ja, da reden wir sehr gerne drüber. Und eben, ich glaube, ich bin im Allgemeinen, finde ich, bin ich so ein bisschen entspannt unterwegs.
0: Gut, also so erlebe ich dich auch. Wir sind ein bisschen Kollegen. Hier und da haben wir uns da getroffen im Leutschenbach draussen und haben ein bisschen miteinander parliert und das war immer sehr angenehm gewesen. Aber gehen wir doch mal ein bisschen zurück. Du bist eine Bauerntochter. Gibt es eigentlich nur Bauern im Thurgau?
1: Nein, inzwischen gibt es leider sehr wenig Bauern im Thurgau. Also das hat sich wahnsinnig geändert. Ich komme von Hattenhausen.
0: Hattenhausen, habe ich so nie gehört.
1: Das ist ein Dorf auf dem Seerugen. Der Seerugen ist das Gebiet, wo jetzt vor all diesen Zürcher überbaut wird, wo sich in Zürich kein Haus mehr leisten können.
0: Also aber ist du
1: so
0: nicht.
1: Autobahnanschluss. Nein, ich bin noch in Zürich. Nein, aber 100 Einwohner.
0: Okay.
1: Und dort, wo ich aufgewachsen bin, sind eigentlich von diesen 100 Einwohnern, würde ich sagen, die meisten entweder selber Bauern waren, Bauernfrauen oder Bauernkind. Und mittlerweile haben wir, glaube ich, noch etwa 3 Bauernhöfe, die wirklich noch bewirtschaftet sind. Also dort kannst du richtig schauen, wie sich das verändert.
0: Aber das heisst, die haben einfach Kohle gemacht, indem sie es verkauft haben?
1: Nein, leider einfach so grosse Kohle, glaube ich.
0: Ja, Moment, wenn man umbaut von Bauernland zum Bauland, das
1: Bauland.
0: Ist ja...
1: Bauland, nicht alles Land ist Bauland. Dort überhaupt nicht, nein. Es ist dann so, die meisten pachten dann, andere Bauern müssen dazu pachten, damit du ein bisschen grösser wirst. Aber das Bauern, ich glaube, das hat mein Leben schon sehr beeinflusst. Also zum Beispiel jetzt, wenn es so Wetter ist wie jetzt draußen im Herbst, habe ich immer, wenn ich rausgehe, das Gefühl, ich bin ein bisschen am falschen Ort, wenn ich nachher wieder irgendwie in ein Büro sitze. Früher, bei solchem Wetter, sind wir zum Beispiel auf den Runkeln Acker gegangen, oder? So mit den Großeltern, mit den Eltern, mit allen Geschwistern. Da hast du mir Runkeln putzen.
0: Also Runkeln muss man auf Zürichdeutsch übersetzen, das sind...
1: Rüben, weißt du, aber die zum Futtern, nicht die für den Zucker.
0: Genau.
1: Das haben wir auch, aber die musst du nicht putzen. Runkeln musst du putzen.
0: Was heißt sonst noch machen? Melken?
1: Äpfel auflesen? Nein, Melken.

0: Man macht doch Milchmaschinen.
1: Ah, Milchmaschine.
0: Das ist deine Generation, die noch gemolken hat.
1: Ich also, meine Generation.
0: Ja, du bist also, unbeleckt.
1: Im Kreis 4 hat man also wenig gemolken.
0: Für Kinder ist es Kälbli tränken. Das war der Kinderjob. Kälbli tränken. Die Säule tränken, die nicht recht bei der Mutter getrunken haben. So, das war unser Job.
1: Aber wie viel hast du müssen arbeiten neben der Schule als Kind?
0: Es hat einfach dazugehört. Also ich glaube schon, ja. Du bist dann halt einfach, du bist auch mitgegangen. Also die Eltern sind ja auch immer irgendwo auf dem Feld draussen. Und wenn du nicht willst, alleine zu Hause sein, dann bist du einfach mitgerottet und bist auch noch ein bisschen unter den Äpfelbäumen umeinander gekochen.
1: Aber hast du müssen, also später, wo du in der Schule warst und so, nach der Schule, hast du noch müssen irgendwie aufs Feld also gehen?
0: Ja, das war nicht immer nur ein Müssen. Mhm. Also was ich schön gefunden habe, ist wirklich, also das, was ich zum Beispiel jetzt bei meinen Kindern nicht kann, ich kann die eigentlich nie mitnehmen zum Arbeiten. Und dort sind wir alle einfach ein bisschen beieinander gewesen. Und natürlich hast du immer ein bisschen Fürschung gearbeitet, aber du hast vor allem auch geredet. Es hat immer irgendjemand eine Geschichte erzählt. Du hast zugeschaut, wie der Grossvater in einer Seelenruhe ist einmal da gestanden und hat ein bisschen rumgefurzt. Mhm. Das ist super. Das ist also so ein bisschen die Freiheit, wo alle eben auch ein bisschen entspannt unterwegs sind.
1: Also Heimwelt, also mehrere Generationen und so, dort bist du also aufgewachsen. Und was hast du denn eigentlich wollen werden?
0: Ganz am Anfang wollte ich Krankenschwester werden und musste dann aber feststellen, dass ich kein Blut sehen kann.
1: Das ist doch ein Vorwand.
0: Nein, das ist wahr, ich keine Ohnmacht. Also wenn mir eine Spritze gibt, dann geht Frau Fetsch ganz schnell bleich. Und,
1: aber komm jetzt, erklär doch das. Jetzt hast du Flugangst, habe ich gelesen irgendwo. Ja. Dann hast du Angst vor Blut und so.
0: Ja, das und vor Spritzen.
1: Das tönt, das ist schaurig für Nöckel. Jetzt haben wir das Gefühl, die vom Land, das sind noch die Echten und die Kirchen und die noch irgendwie zupacken können. Und du gehst um bei solchen Sachen.
0: Ja, genau.
1: Und hast noch x Allergien auch noch?
0: Nein, null.
1: Nicht? Ah, ist gut.
0: Gut. Okay. Bist wieder beruhigt.
1: Hey? Nein, aber es ist gut. Okay, also damit ist Krankenschwester weggefallen.
0: Krankenschwester weggefallen und nachher die Coiffeuse hätte ich mir immer vorstellen können. Das hat man leider eine Zeit lang, hat man sie auch ein bisschen gesehen. Habe ich einen super Job gefunden.
1: Was haben wir gesehen?
0: An mir selber. Ich habe mir selber dann so die Leidenschaft ein bisschen ausprobiert an meiner
1: Frisur. Rot, grün, blau?
0: Genau, violett auch noch.
1: Aha, okay.
0: Nein, grün ist es von nie gewesen.
1: Nie?
0: Grün macht dann
1: aber
0: gleich.
1: Aber kannst du ja noch nachholen.
0: Von grün ist abzuraten.
1: Gut, okay, gut.
0: In Kopfnähe.
1: Was ist zuzuraten? Violett?
0: Farbe, ja. Violett ist auch schwierig. Aber mit blauen Augen geht es.
1: Ah,
0: das
1: okay.
0: Matcht so.
1: Oh, du hast ja total blaue Augen. Ich schaue also in Bergseen rein.
0: Super.
1: Okay,
0: nein,
1: gut.
0: Nein, aber nach der Coiffeuse, also du merkst, ich habe... Also dort, wo ich aufgewachsen bin, hat es eigentlich nur die handfesten Berufe
1: gegeben. Das heisst, man hat wenig Ambitionen gehabt.
0: Nein, das stimmt überhaupt nicht.
1: Ja,
0: als Coiffeuse oder als Krankenschwester.
1: Oder Universität ist jetzt bis jetzt noch nicht vorgekommen.
0: Ja, aber das ist, also, da wehre ich mich ein bisschen dagegen. Das hat ja nichts mit Ambitionen zu tun. Also ich habe heute noch, ich finde, das Handwerk richtig gut machen und die Pflegenden, was die für einen Job machen, also da muss ich sagen, da kannst du mich eigentlich für nichts brauchen, wenn du so siehst,
1: ja,
0: wie die können.
1: Das ist etwas anderes, oder? Man findet das wertvoll, aber man möchte gerne etwas anderes machen.
0: Ja, wobei, du hast recht, ich glaube, der Weg, wo die Matura, Studium, der war eigentlich nicht vorzeichnet. Also
1: wie ist das passiert?
0: Ich habe dort eigentlich niemanden gekannt, der das gemacht hat. Es ist so passiert, dass... Nein.
1: Kein Vorbild?
0: Nein. Irgendwann ist mein Primarschullehrer, der sein ganzes Leben lang zu Unterschwil Primarschule gegeben hat, ist zu meinen Eltern gekommen und hat gesagt, jetzt hört, mit dem Mädchen müssen wir etwas machen.
1: Ah, ja.
0: Die ist super in der Schule und die könnte jetzt zum Beispiel ins Gymnasium gehen. Und dann ist mal das Grosse. Also meine Mutter war eigentlich eher dagegen gewesen, weil sie gefunden hat, da braucht ein Mädchen nicht.
1: Oder
0: die heiratet ja dann, die macht gescheiter das KV, das ist etwas Anständiges. Mhm. Und mein Vater, der hat sich das eher vorstellen können. Und eigentlich wegen dem Primarlehrer, der dann gefunden hat, da müssen wir probieren und wir müssen dir die Chancen ermöglichen, bin ich nachher dann auf Frauenfeld ins Wirtschaftsgymnasium gegangen.
1: Bist du ihm dankbar bis heute?
0: Im Fall schon ein bisschen, ja. Mhm. Also ich glaube, also weil ich selber wäre ja nie auf den Gedanken gekommen. Nein.
1: Und wie hast du das Gefühl als Bauerntochter in Frauenfeld?
0: Nicht spezieller als andere. Also ich bin einfach die, die nicht hätte können heim nach der Schule, sondern dort dann im Internat gewohnt hat, weil Pendeln ist nicht gegangen. Wir haben nicht einmal ein Postauto dort, wo ich aufgewachsen bin. Nein.
1: Das tönt ja wie irgendwo
0: in der Schweiz, wo man das Gefühl hat, überall fährt das Postauto
1: durch. Wie alt bist du denn
0: gewesen? Dort bin ich 15 gewesen. Und bin dann zuhause ausgezogen. Und das war grossartig. Also das ist der erste Schritt.
1: Und dann ist sie explodiert. Machen wir Musik zwischen dir und hören, was dort abgegangen ist.
0: Explodieren, was spielst
1: du? Ja, der erste Titel, den du da vorgeschlagen hast.
0: Wollt noch tanzen?
1: Ja, würde ich sagen. Also, hören wir uns das an.

0: Okay, tun wir ein bisschen ausblenden. Das ist immer noch Radio 1, nicht SRF 3. Dort spielen sie es wahrscheinlich auch irgendwann in einer Randstunde mal. Und sie ist auch nicht Planet 105. Also, bei mir ist Mona Fetsch, bei 15 hat sie auf den Putz gehauen in Frauenfeld.
1: Ja, klar.
0: Okay,
1: ja, dann? Mit 15 musst, weil später machen ist es nie mehr so einfach, wie mit 15 zum auf den Putz
0: gehauen. Ehrlich, und vor allem, wenn die Eltern nicht rum sind.
1: Ja, sicher. Das ist grossartig.
0: Und was ist denn dort abgekommen? Frauenfeld ist ja für dich in dem Sinn wahrscheinlich fast der grosse Stadt.
1: Frauenfeld ist natürlich Rock'n'Roll, oder? Ja. Frauenfeld ist Downtown. Das war super gewesen. Frauenfeld hat sogar ein Kino gehabt.
0: Nein.
1: Oder? Man stellt sich das mal vor. Wir haben das Militär gehabt. Achtung, viele Rekruten in Frauenfeld. Das macht die Sache nicht uninteressanter.
0: Als
1: 15-Jährige? Obwohl die Uniformen alle ein bisschen gleich aussehen.
0: Ah. Aber Nein. Du bist auf die Uniformen abgefahren?
1: Nein, überhaupt nicht.
0: Nein. Mhm. Aber gleich haben die 15-Jährigen irgendwie
1: für es ist einfach, also wenn du von harten Hausen kommst, ja, ist so ziemlich alles ein Aufstieg. Jetzt einmal im Teenie-Bedürfnis ausgedrückt. Und das Erste, wenn man wirklich vom Land kommt, ist, du musst lernen, Töffli fahren. Das ist das Erste. Ja. Und nachher sofort, wenn es geht, Auto fahren. Einfach damit du irgendwie wegkommst. Mhm. Wie sonst, habe ich das Gefühl, wird es ein bisschen eng, so im Hals und auch vielleicht im Kopf. Ich weiss es nicht. Und Frauenfeld ist super gewesen. Wir waren dort im Schülerwohnheim. Sind
0: wir gut kontrolliert worden?
1: Es hat einen Mädchenstock gegeben und es hat einen Bubenstock gegeben.
0: Was ist gelaufen?
1: Und es hat einen Steg dazwischen, gut, zum Glück.
0: Und was ist denn gelaufen? Du hast ja experimentiert. Du bist ja absolut interessierte, spannende und auf alle Erfahrungen ausgerichtete junge Frau gewesen, nehme ich an. Was ist denn gelaufen?
1: Ja, dort eigentlich nicht so viel. Also, weil man hat schon geschaut, dass das, was gelaufen ist, möglichst außerhalb gelaufen ist, wenn etwas gelaufen ist. Aber du nützt es natürlich aus. Also, du hast viel mehr Zeit, du hast Gleichaltrige, du hast vor allem Ältere, das macht es spannend. Die haben schon Auto fahren in der Zeit, wo ich noch nicht konnte.
0: Und du hast einfach daneben sitzen?
1: Ich konnte daneben sitzen, genau, und mitfahren. Und in dieser Zeit habe ich mich eigentlich musikalisch so ein bisschen an dieser Gothic-Welt verschrieben.
0: Nein.
1: Was andere würden als Grufti bezeichnen. Und das hat es ja nicht gegeben im Thurgau. Also wir waren eigentlich vor allem in Deutschland gewesen. Wir sind in dieser Zeit...
0: Ich habe das in Leipzig erlebt. Das sind
1: ja,
0: Tausende.
1: Gothic-Festival in Leipzig.
0: Tausende sind dort eingefallen.
1: Genau, mit und, schwarzen Schirmli und weißen Gesichtern und dann Sammetgewänder. Oder die eher so ein bisschen aus der Sadomaso-Ecke kommen, die sind dann so in Ledergewändli unterwegs.
0: Aber du mir das erklären, was da Philosophie ist in dieser Welt? Was sieht man dort, wenn man das macht?
1: Ist unterschiedlich. Ich glaube, die einen machen es einfach zum Auffallen. Es ist relativ ein simpler Weg und du fährst ziemlich auf. Und bei mir war es eigentlich Musik. Also, darum mache ich zum Beispiel auch gerne Radio. Musik ist etwas, was mich schon immer geprägt hat. Und das hat angefangen eigentlich mit The Cure. Das war die erste Band. Robert Smith ist ja eine der grossen Ikonen, immer noch, von dieser Gothic-Bewegung. Und ich habe einfach angefangen, ich habe meine Haare sind wahrscheinlich etwa einen halben Meter gross, abrasiert auf der
0: Seite. Fast so gross wie du.
1: So, und der Vorteil an solchen Frisuren ist, die machst du einmal, die tust du stupieren, tust etwa so eine Dose Haarspray drin und dann musst du eine Woche nichts mehr machen, weil sie stehen einfach. Und wenn du aufstehst aus dem Bett, kannst du einfach so ein bisschen mit den Händen, du hast rechts, du hast ein bisschen links und dann sieht das tipptopp aus. Und so, und ich habe Kollegen gefunden, die sich für diese Musik interessieren und das ist so, das ist, ja, also ich habe das irgendwie, ich glaube, für meine Menschwerdung ist das recht wichtig gewesen.
0: Was hat der Vater und der Grossvater in Hattenhausen gemeint, wenn du amigs auf Heimaturlaub aus dem wilden Frauenfeld nach Hattenhausen gekommen bist?
1: Ja, sagen wir es mal so, Freude hat anders ausgesehen. Ja, ich verstehe es auch, oder? Also, sie haben es auch nicht recht verstanden. Inzwischen, als ich selber Mutter bin, weiss ich ja, dass sie sich eher Sorgen gemacht haben. Wahrscheinlich. Und denkt,
0: das hast du jetzt mal nicht
1: Nein, natürlich gewusst. Nicht. Also, hoffentlich auch nicht. Du musst ja die Eltern nicht verstehen, wenn du selber jung bist. Das wäre das Schlimmste.
0: Das finde ich also nicht okay.
1: Sicher, hast
0: also,
1: du deine Eltern immer verstanden?
0: Nein, aber meine Tochter,
1: wie alt ist
0: oder die? Unsere Tochter, die ist 17, die sagt hier und da, okay, ich finde es zwar nicht so gut, was sie sagen, aber wenn ich selber älter wäre, würde ich wahrscheinlich das Gleiche
1: sicher
0: sagen. Und das finde ich fast schon überraschend verständlich.
1: Ja, das ist fast schon beängstigend vernünftig.
0: Ja, das ist klar. Das bist du nicht gewesen.
1: Nein, das ist, ich glaube, wenn man selber Eltern hat, die manchmal sehr unvernünftig sind, was bei dir jetzt noch könnte zutreffen, dann müssen vielleicht Kinder, weißt du,
0: ich glaube, auch wenn man von harten Hause kommt, muss man eher ein bisschen kompensieren, wenn man noch Frauen
1: ja, nein, aber also zurück zum gut Thema. Sie haben nicht Freude gehabt und das hat ja auch einen tieferen Sinn gehabt, dass ich dann mit 15 nicht mehr daheim gewohnt habe. Das ist zu unser allerbester gewesen. Wir haben uns auch nicht mehr anschauen müssen. Wir haben uns über so Zeug nicht austauschen müssen. Sie haben Angst gehabt, also so in absteigender Reihenfolge wahrscheinlich, schlechte Gesellschaft, Drogen, Satanismus, Selbstmord.
0: Das genau. Das ist so und wie viele von diesen Sachen haben sich dann auch irgendwie
1: ja, nichts. Also vor allem das Letzte nicht, das siehst du, ich bin da. Nein,
0: Satanismus.
1: Also zum Beispiel an meiner Maturaprüfung, Französisch mündlich. Ich hatte einen Franzlehrer, den ich sehr schätze, weil er so direkt war, dass nicht alle damit umgehen können. Mhm. Ich persönlich habe das noch gern. Ja. Und er hat bei der mündlichen Maturaprüfung, kennst du es ja, oder? Die Experten sitzen da aufgereiht und so und du kommst rein. Und Franz war jetzt nicht gerade so mein bestes Fach gewesen, also leicht weiche ich nicht. Du kommst rein und zuerst, als er sagt, ah ja, da kommt sie, die grösste Satanistin von der Kante Frauenfeld.
0: Oh.
1: Und du denkst, alright, Baby.
0: Also
1: Französisch? Nein, sogar auf Deutsch hat das gesagt. Wait. Aber eben, also das dann, ist eben so
0: und
1: gewesen.
0: Und dann, was hast du ihm gezeigt?
1: Ist eben, ja, dann habe ich halt da Führung genommen, die ich habe.
0: Die blauen Augen haben Blitz.
1: Hey, das nützt
0: und das Maul hat
1: bei Franz mündlich nützt das nichts.
0: Was war die Note?
1: Ich glaube, am Schluss irgendwie ein Fünfer.
0: Ah, nicht so schlimm, he? Nein. Also sie tut ein bisschen tiefstapeln, sie nimmt alle in Sturm, sogar irgendwie einen verknöcherten Franzlehrer im Frauenfeld. Das war der Anfang von der ganz grossen Karriere.
1: Reden wir
0: noch gerade wieder, dann bist du nach St. Gallen die Hochschule gegangen.
1: Genau.
0: Das ist, aber dort hast du, glaube ich, dann wieder andere Versuche gehabt, oder?
1: Dort sind es rot gewesen, ja.
0: Dort
1: sind es rot gewesen, ja. Nein, aber es ist ja dann für mich ein bisschen darum gegangen, ich musste ja etwas studieren, wo man noch etwas arbeiten kann. Oder? Also ich habe von zu Hause immer Signal bekommen, uns ist grundsätzlich gleich, was du machst. Hauptsache, du bist glücklich, aber du musst dein Leben selber verdienen. Das war immer klar. Mhm. Und ich habe schon während der Kante, ich bin nicht nur in diesem Internat gesessen, sondern ich habe vor allem geschafft. Ich habe dort schon geschrieben für die Thurgauer Zeitung. Und ich habe gewusst, wenn ich Wirtschaft studiere, das ist potenziell etwas, wo man mich nachher brauchen kann und wo ich nachher auch Geld verdiene. Also zum Beispiel, für mich wäre so ein Vielleistudium wäre für mich weniger in Frage
0: gekommen. Also wenn du gesagt hättest, zu Hause ich mache Ethnologie.
1: Ja.
0: Dann hätte jetzt also irgendwie die Welt gar nicht mehr verstanden.
1: Ja, vielleicht. Also ich hätte dann einfach müssen sagen, was ich dann damit nachher machen könnte. Also ich hätte können sagen, ich kann dann zum Roger Schawinski vielleicht irgendwie beim Radio arbeiten. Aber das ist ja für mich dort noch so weit weg gewesen. Also die ganze Vorstellung, dass ich irgendwann mal in die Medien gehe, das ist mein Traum.
0: Du hast etwas wollen machen, wo man Geld verdienen kann.
1: Ich habe gedacht, ich muss das machen. Das war ein reiner Vernunftentscheid gewesen, oder? Einfach damit ich irgendwie mich später kann über Wasser halten kann. Ganz simpel. Also,
0: okay. Und dann hast du aber das Studium geschmissen, nach wie vielen Semestern?
1: Ja, nicht gerade viel, gell? Vier Semestern. Ja.
0: Was ist passiert? Was für Erwartungen sind denn nicht erfüllt worden? Oder hast du dann einfach die ersten Prüfungen irgendwie?
1: Nein. Ich habe ein besseres Angebot bekommen, wie so häufig im Leben. Du musst dich dann irgendwann entscheiden zwischen der Vernunft, das wäre HSG und Wirtschaft gewesen, oder der Unvernunft, aber der Lebenslust. Und das ist dort Radio gewesen, und vor allem Fernsehen. Ich habe während der HSG dann angefangen Radio machen, beim Lokalradio, Radio Thurgau ist das dort.
0: Okay, ja.
1: Genau. Und das ist super gewesen. Das hat
0: wie hast du dich dort beworben?
1: Total
0: du bist einfach reingelaufen nach 30 Sekunden und gesagt, die hat so ein Maul, die ist ideal fürs Medium.
1: Nein, ich bin anständig. Also ich bin ganz grundsätzlich anständig.
0: Ich habe das auch nicht anders gemeint.
1: Ich habe angerufen und habe gesagt, Entschuldigung, ich würde gerne ein Praktikum machen, könnten Sie mich möglicherweise brauchen? Aha. Und dann hat der irgendwie gefunden, ja gut, also kommst du schon mal vorbei. Und das Gute ist ja bei so einem Radio drum, ich würde allen empfehlen, so anfangen Radio machen, du machst alles. Also ich bin irgendwie am Morgen früh gekommen und habe irgendwie zuerst mal CD-Regal selber und Musik gemacht. Das ist nie so viel Cure gelaufen bei Radio Thurgau wie zu der Zeit, als ich da war.
0: Gibt es heute nicht mehr, heute ist alles ab Computer.
1: Deine Nachrichten aus der Thurgauer Zeitung ab. du hast irgendwie einen Fax, der noch so ein bisschen Nachrichten bringt. Du schreibst alle deine Moderationen selber. Und wenn es fertig ist, dann gehst du raus, geh Beiträge machen. Gehst in grossen Rat. Du hast keine Ahnung, aber du sagst, Entschuldigung, könntest du mir das erklären? Und sind alle sehr nett. Du machst alles. Und ich finde, das ist für mich echt der beste Weg.
0: Aber das ist nicht der Grund, dass das Radio eingegangen ist. Ist ja dann eingegangen.
1: Ja, aber erst nach mir. Ich war unschuldig an dem.
0: Gut. Und dann ist gerade noch Fernsehen gekommen. Also, hallo.
1: Aber dann ist, also ich gehöre wirklich zu denen, die irgendwo durcheinander finanziell irgendwie müssen schauen, dass du dir das kannst leisten. Und so ein Praktikum, das hat wie nicht genug, oder es hat nicht so viel Geld gegeben. Und ich habe einen Kollegen dort, und dann haben wir nach zwei Jahren haben wir gesagt, und nach anderthalb, hey, wir würden zwar gerne da machen, aber wir müssen es irgendwo machen, wo wir mehr Geld verdienen. Und das ist
0: wie viel hast du denn verdient gehabt?
1: Ich weiß es nicht mehr. Also ja, nicht gerade happig.
0: Aber ungefähr?
1: Ich habe keine Ahnung. Auf jeden Fall haben wir uns dort dann beworben im Schweizer Fernsehen. Die haben für eine Jugendsendung haben die Leute gebraucht.
0: Und
1: dann
0: Casting
1: haben wir
0: gemacht.
1: So einen Film gemacht und dann haben wir da eingeschickt und dann irgendwann ist das Telefon gekommen und dann haben sie gesagt, ja, sie machen ein Moderatoren-Casting. Und gesagt, das ist sehr nett von Ihnen, aber Entschuldigung, ich habe mich für eine Redaktionsstelle beworben. Mhm. Nicht Moderatorin, da muss ein Irrtum vorliegen. Dann hat die gesagt, ja, sie wissen schon, aber sie haben jetzt den Film nicht gesehen und sie haben jetzt noch das Gefühl, das wäre jetzt noch lustig. Und dann bin ich in das Zürich gekommen und das ist, also anders wäre der Frau, weil der Zürich ist für mich dort wirklich, das ist der grosse Kulturschock gewesen. Weil die sind alle so cool gewesen.
0: In denen,
1: die,
0: hast du
1: die, Gefühl die, gehabt? Nein, die sind, also ich bin heute nicht die Hälfte so cool, wie die dort schon gewesen sind. Die sind alle so an die gleichen Partys gegangen. Die haben alle die gleiche Musik gehört und ich bin wirklich so das Landei mit den Gruftistiefeln. Es ist wirklich bei dort gewesen und habe gewusst, entweder nimmst du das jetzt extrem ernst und dann gehst du als pochne Frau da raus. Oder du findest, ihr sind alles gespässige Kerle, aber ich bin eigentlich auch okay, so wie ich bin. Und ich habe dann das Zweite gewählt, habe eigentlich nichts vorbereitet und habe das Casting gemacht. Und dann ist das gut gekommen.
0: Ja, ups. Hä?
1: Ja, genau. Ups habe ich dann auch gesagt, wo sie gesagt haben, ja, sie hätten mich gern.
0: Ja. Und ja. Dann von dort an bist du einfach eine Stufe nach der anderen. Und eben, das habe ich am Anfang gesagt, du bist die beliebteste Moderatorin.
1: Ja, aber was
0: in allen
1: das?
0: Ja, was heisst das? Alle anderen sind weniger beliebt,
1: ja,
0: heisst das?
1: Ja, gut. Also, eben, also das, ich freue mich immer, ich freue mich, wenn das so ist. Aber ich habe ja selber Politikwissenschaften studiert.
0: Hast
1: du? Trau keiner Studie, die du nicht selber gefällst. Also, ich
0: weiß.
1: Hast du
0: das abgeschlossen?
1: Nein, eben, ich bin super im
0: also,
1: Anfang.
0: Das heißt jetzt schön, wenn du
1: Nein, aber, also ist ja gleich, ich freue mich darüber. Aber
0: wieso hast du denn das geschmissen?
1: Ich bin nicht so gut im Durchhalten. Aha. Ich glaube, irgendwann kennst du dich ein bisschen und ich bin total begeisterungsfähig. Mich kannst du für alles haben. Aber
0: nur 4 Semester?
1: Ja, nein, selbst ist länger gegangen. Das habe ich viel länger gemacht. Aber ich bin auf die lange Strecke, also ich wäre nicht Marathon, nein. Nicht so wie du. Ja. Ich wäre eher, also höchstens Mittelstrecke.
0: Okay.
1: Gute und Antritte
0: gut. Nachher. Aber ist das hart gewesen, wo du gemerkt hast, ich hast du im zweiten Anlauf geschafft, irgendwie eben einen akademischen Abschluss zu holen?
1: Nein, mir ist eben um den akademischen Abschluss gar nicht so gegangen. Ich glaube, das hat auch etwas damit zu tun, wenn du das von zuhause nicht so mitbekommst, als Druck im Sinne von, du musst jetzt irgendwie klar. Den Leuten zu viel noch heimbringen. Das ist eigentlich allen gleich gewesen. Nein, im Nachhinein ärgert es mich mehr, weil es so ein bisschen, ja, so etwas sehr Entspanntes war dort. Also eigentlich, im Nachhinein würde ich mir wünschen, dass ich wenigstens dort gefunden hätte, okay, jetzt musst du klarere Prioritäten setzen. Ich habe es dann halt fürs Radio gesetzt. Das ist in dem Sinn, das ist auch gut gewesen. Aber es wäre auch anders gegangen. Auf der anderen Seite muss ich sagen, ich habe den Job, den ich immer wollte. Ich wäre eh nie in die Wissenschaft gegangen. Also das habe ich auch gewusst.
0: Aber du hast wollen herausfinden, ob die anderen mehr wissen als du. Und hast du auch so gefunden.
1: Sie wissen mehr.
0: Nein, sie wissen nicht mehr.
1: Sie wissen natürlich mehr. Hoffentlich. Das ist ja, also im Journalismus ist es auch so, ich will ja Leute treffen, die alle über gewisse Sachen mehr wissen als ich, wo mir das Zeug erklären können.
0: Hey, wir sind Parasiten.
1: Natürlich.
0: Komm, wenn ich dich heute
1: parasitäre Lebensform,
0: genau,
1: das ist so. Also wir sind eigentlich Egel von der Menschheit.
0: Genau, die Leute aus ihres Wissen. Und genau. Das mache ich jetzt und will jetzt weitere Informationen über den Thurgau. Und wie man mit dem absolut einstimmig gewählte und sächsischen Dialekt in der Schweiz so erfolgreich
1: sind. Sind wir wirklich die? Nicht St. Gallo?
0: Ja, nein, ja, also, gut, also. Torgau ist also noch ein bisschen also, gewöhnungsbedürftig. Also was hören wir als nächstes?
1: Als nächstes, Muse. Muse sind in der Zeit, als ich bei UPS moderiert habe, sind die wirklich so eine junge Band gewesen. 3 Jungs aus England, kein Mensch hat sich dafür interessiert. Und ich habe das Album gehört und ich habe gewusst, das wird die Welt verändern. Meine persönlichen Fallfälle. Und es ist so geblieben, ich finde nachher von Muse.
0: Welt verändern wieder mal so?
1: Ja, nicht nein, mit Musik. Ja. Einfach, weißt du, so ein neues Türchen in eine Sphäre, was vorher noch nichts gegeben hat. Und Resistance ist ein Song, der bei mir wirklich auch oben ein bisschen etwas aufgeht.

0: Mona Fetsch ist bei mir, wo der Kulturschock hat, wo sie nach Zürich kam. Wir haben einen Kulturschock gehabt, wo wir dich gehört haben, auf Thurgauer.
1: Haben das eher gelitten?
0: Nein, eben nicht. Wie hast du das geschafft, was soll ich sagen, das Handicap zu einem Vorteil zu wandeln? Weil sonst sagt man eben, Berner sind ein bisschen sympathisch und da die ganze Szene, Bündner, Zürcher sind überall unbeliebt, außer in Zürich, ist klar. Aber Thurgauer sind überall unbeliebt.
1: Hey, ja. Aber ich meine, das ist das, was man uns immer sagt, oder? Auf der anderen Seite sind wir sehr beliebt, weil über uns, kaum haben wir ein Wort gesagt, können alle sofort Witz machen. Also es wird immer gerade sofort lustig, weil alle uns imitieren und von dort her sind wir gerade schon gut aufgenommen in einer Runde. Aber sonst, ehrlich gesagt, ich habe gar nie gemerkt, dass ich so einen Dialekt habe, bis zu dem Moment, wo ich auf Zürich gekommen bin.
0: Oder? Ist ja logisch.
1: Also, ja, logisch, oder? Weil du wirst erst zu Thurgauerin, wenn du den Thurgau verlässt. Weil vorher ist das gar kein Thema. Vorher bist du vom Seerücken, von Hattenhausen und von dort nicht im Unterdorf, sondern im Oberdorf. So tust du dich unterscheiden. Aha. Und nachher, also ich habe wenig, wenn ich jetzt so überlege, ich habe jetzt wenig Mails bekommen, die gefunden haben, hey, der Dialekt, das geht ja gar nicht.
0: Weißt du wieso?
1: Ja, weil es dort noch keine Mails gibt.
0: Nein, das sagt er, ist klar. Gut.
1: Ich habe extrem profitiert.
0: Das Argument ist, du bist jetzt keine Thurgauerin mehr.
1: Ja,
0: du bist Mona Fetsch.
1: Ja,
0: du bist ein Brand.
1: Und dann nimmt man das in Kauf.
0: Nein, man hört es fast nicht mehr. Man hört einfach dich und man sieht beim Radio hören diese nicht sichtbare strahlende Mühle und so.
1: Ja, ich sehe es sogar im Fernsehen, gell? Ja. 3 auf 2.
0: Also ja, gut. Aber am Radio ist noch viel wichtiger. Das ist so der inner Smile.
1: Nein, ich glaube, also meine Theorie ist eine andere. Ich finde, du kannst mit allem auftreten, aber es muss glaubwürdig sein und es muss von Herzen kommen. Und wenn ich jetzt würde anfangen, irgendwie einen Dialekt reden, der nicht meinen ist, das wäre einfach nicht mehr ich. Und ich, also wenn ich Leute höre, im Fernsehen sehe oder im Radio höre, dann habe ich lieber die, die ein bisschen eckig sind, wo man an irgendetwas hängen bleibt, aber wo ich das Gefühl habe, die sind wenigstens echt. Ich habe so das, die geschliffenen Diamanten, die funkeln schön, aber ich finde es immer ein bisschen boring.
0: Ich glaube, das ist absolut das Richtige, was du sagst. Du bist eben nicht eine, die alles wegmoderiert, wo man nichts ernst nimmt, wo sich nie einbringt, sondern man hat immer das Gefühl, what you see is what you get. Die ist wirklich
1: ja, leider auch nicht
0: sie,
1: mehr.
0: Aber nicht. Aber nein, sie ist interessiert an diesen Fragen, sie ist interessiert sogar an den Antworten und so. Und sie spielt keine Rolle. Und die, so viele sogenannte Moderatoren sind irgendwie einfach so Sprechautomaten, die irgendwie etwas abmoderieren
1: wollen. Ja, und wie bist du? Also du bist ja wahrscheinlich auch einer der, der lieber einmal zu viel aneckt. Also es passiert mir ja sogar, das ist jetzt unter nous, dass ich im Zug auf dich angesprochen werde und dann ganz eine lange Zugfahrt lang über den Roger Schawinski darf diskutieren. Und ob der, ja, also zum Beispiel, ob der wirklich kann zuhören kann, dann sage ich doch, das ist ein sehr interessierter Mensch. Ja, aber wisst ihr, der putzt die Leute immer so. Sag ich, nein, wisst ihr, das ist sportlich, oder? Das ist so ein bisschen der Wettkampf. Also so versuche ich sogar noch, aber jetzt sind wir nicht genug.
0: Gut, also jetzt muss ich dich auf Payroll nehmen, wenn du da meine PR-Beraterin bist.
1: Ja, super, aber wir sind beim Dialekt gewesen.
0: Nein, den haben wir jetzt gehabt. Aber du hast eben das Star Potential, oder? Sex Appeal, und zwar nicht nur jetzt vom Look, sondern eben von der Stimme, vor allem von der Personality, merkt man in dieser Sendung. Ja, nein, das ist etwas, das ist einem geschenkt worden. Zum Teil muss man ein bisschen daran arbeiten.
1: Ja, aber also, wenn du das so sagst, mit so Zeug kann ich zum Beispiel überhaupt nicht umgehen. Das
0: wieso nicht? Komm jetzt, du kommst von Hattenhausen und bist trotzdem ein Star.
1: Hattenhausen und Star geht überhaupt nicht zusammen.
0: Aber man kann doch
1: und
0: auch.
1: Von dem musst du dich
0: Wo muss man denn kommen? Von Manhattan oder irgendwie von Los Angeles, um ein Star zu
1: sein? Nein, du musst es können nehmen. Es gibt ja die Leute, also inzwischen, die halbe Generation Ü20 möchte ja gerne berühmt werden. Ja. Also wir kommen viele Bewerbungen über von Leuten, die sagen, ich will Radio machen, ich will Fernsehen machen. Dann fragst du, ja, was für eine Sendung? Keine Ahnung, aber berühmt will ich sein. Alright, gut. Und das ist etwas, das... Also, der Thurgau ist nicht nur das Klischee so ein bisschen für Bescheidenheit, sondern du wirst dort, ich bin aufgewachsen in einem Umfeld, wo auffallen ganz schlecht ist. Also, wo du sanktioniert wirst. Wenn du ein bisschen zu gut bist oder wenn du ein bisschen anders bist, wenn du führerstichst, das war ganz schlecht gewesen. Meine Mutter hat immer zu meinem Vater gesagt, und wenn du so einen grossen Göppel, also ein Auto kaufst, wenn du so einen grossen Göppel kaufst, dann fahre ich nie damit und wahrscheinlich lasse ich mich auch noch gerade scheiden. Das ist so, oder? Also, du musst möglichst gleich sein wie die anderen.
0: Das ist ja richtig. Darum, so wie ich meine Mutter immer gesagt, mach dich selten, dann wirst du gelten. Also, jetzt mache ich jede Woche Fernsehsendung, Radiosendung etc. Nicht ganz beachtet die gute Rage. Gewisse Bescheidenheit, Bodenhaftigkeit. Ist ja klar, dass es gut ist.
1: Sind wir aber man kann in der Schweiz kannst du von Stars in dem Sinne eh nicht reden.
0: Wieso nicht?
1: Weil es gar nicht bringt, oder? Ja. Also ich meine, ich habe nicht einmal, ich habe weder einen Personal Assistant, noch habe ich, weißt du, so einen, wie heissen die Trainer, die Personal Trainer, noch habe ich eine Nanny für meine Kinder, noch
0: fahre
1: ich
0: einen grossen
1: Schlitten, noch habe ich, ich habe überhaupt nichts, was mit dem Starting
0: ja,
1: irgendwie zu
0: tun hat.
1: Das
0: ist aber das Äußerliche, oder? Man kann natürlich auch sagen, ich bin zwar ein Star, aber schau mal, wie normal ich bin, oder? Das ist auch eine Attitüde.
1: Ja,
0: aber ich habe das Gefühl,
1: dass es nicht eine Pose wird, genau. Weißt, das ist
0: aber ich habe das Gefühl, du willst nicht abheben, das finde ich auch gut. Du hast Bodenhaftigkeit, wie ich vorher gesagt habe, das ist auch gut. Aber du kannst gleich stolz sein auf das, was du machst. Und ich meine, du bist ja nicht nur hübsch und attraktiv und eloquent, du bist auch noch frech, oder? Ich glaube, der Kasseler Bürgermeister hat mal grausam Lampen bekommen mit dir. Oder
1: ja,
0: wegen mir.
1: Ja, ganz schöne Geschichte. Ich bin vom Tagesanzeiger angefragt worden, von der Reiseseite, hinterste Seite, mach doch mal so eine spezielle Städteführung. Und danach habe ich gesagt, ja gut, wohin soll ich? Und dann haben sie gesagt, ja Kassel gibt es so etwas, historische Stadtführung. Du schreibst einfach, was du erlebt hast, und dann habe ich das gemacht, nicht mehr und nicht weniger. Und der Text hat einfach angefangen mit dem, was ich zuerst gesehen habe. Und ich bin zuerst durch eine furchtbare Einkaufspassage durchgekommen, gerade bei dem Bahnhof, und habe ein paar Obdachlose gesehen. Und der eine hat seine Hosen aufgehauen und hat etwas gerichtet dort drin. Und da habe ich so geschrieben. Und zwar, ja, und das ist nicht so gut angekommen.
0: Wieso denn? Hat der nicht mit dem können umgehen?
1: Ja, er hat es wahrscheinlich nicht gelesen. Du meinst den Bürgermeister?
0: Ja.
1: Nein, es hat dann, also nach dem Artikel haben die Kasseler Reisegruppen haben Reisen in die Schweiz abgesagt, konkret auf Zürich. Und wir haben dann, das war der Peter Hartmeier noch dort, gewesen, tatsächlich ein Versöhnungsessen am Schluss, wo von Kassel eine Delegation hierher ist. Der Herr Hartmeier sogar uns begleitet hat in ein Restaurant, und wo man dann offiziell gesagt hat, wir haben nichts gegeben. Ist wunderbar, einfach die andere ist ein bisschen...
0: okay.
1: Ja, so. Aber nein, es ist alles in Minne. Es ist überhaupt nicht so gemein gewesen.
0: Ist ja logisch nicht, aber dann am Schluss.
1: Ich bin naiv gewesen, weißt du warum? Weil ich habe immer gedacht, Reisejournalismus muss auch etwas ehrlich sein. Und es gibt keinen Grund, wieso man über Reisen oder eben über so ein Angebot weniger, in dem Sinn offen, kritisch, hintergründig, aber ich habe es eigentlich eher lustig gefunden, sollte schreiben, wäre darüber anderes Zeug. Wrong. Weil, das habe ich erst nachher erfahren, ein grosser Teil von dieser Berichterstattung ist ja gekauft. Also die Leute werden irgendwo eingeladen, und dann logischerweise, wenn du auf einer Kreuzfahrt mit Schipper bist, kannst du nicht allzu kritisch. Das habe ich irgendwie gar nicht geschnallt. Ich habe im Fernsehen geschafft, ich habe im Radio geschafft, ich habe die
0: Zwänge gekannt. Aber warum machst du diese Sendungen? Fernweh, oder? Du bist gegangen und hast gesagt, zahlte Ferien. Mindestens das, oder?
1: Ja, aber sicher. Wenn, oder? Sonst oder? Nichts, aber zahlte Ferien.
0: Ja, klar. Musst ja und dann noch ein bisschen vorne anstehen, noch ein paar Bilder holen, hast du eine Kamera mal.
1: Null Vorbereitung. Immer genug Schlaf, super, nach 3 Wochen sind wir heim. Und alle haben gesagt, haben eine schöne Ferien gehabt, und du hättest einfach können auf den Randstein liegen und brüllen.
0: Nein, aber du bist doch so an Orten angekommen, hast noch Geld verdient, wo du vielleicht gar nicht angekommen wärst.
1: Es ist ein Traumjob. Ich selber, du hast gesagt, ich habe Flugangst gehabt. Reisen hat für mich nie zu den grossen Zielen im Leben gehört. Und das ist eine gute Voraussetzung zum Reisen. Weil ich glaube, wenn man schon zu viel gesehen hat von der Welt und das Gefühl hat, man hätte schon alles verstanden, dann stellt man einfach keine Fragen mehr.
0: Und ist das immer noch so? Jetzt hast du 2 Kinder, 2 kleine Buben und so. Jetzt ist die Reise so, was soll ich sagen, exotische Destination nicht mehr ganz
1: Nein,
0: so leicht, oder?
1: Nein. Also oder? Im Moment mache ich es auch nicht. Also das wird sich jetzt im Stock wieder ein bisschen ändern.
0: Eben, du bist ja wieder auf neuen Wegen,
1: auf
0: oder?
1: Auf neuen Wegen,
0: cool,
1: genau.
0: Haben wir dich kennengelernt beim Club, oder? Einigermaßen.
1: Schon wieder ein Wechsel in Richtung
0: Aber Dock. Weil alle wollen dich. Ja,
1: es hat mehr mit dem zu tun, du hast gesagt, in dem Moment, wo man Familie hat, du kannst einfach nicht mehr alles machen.
0: Ich habe, was kannst du alles nicht mehr machen?
1: 4 Jobs nebeneinander. Ja. 3 geht knapp, 2 ist optimal. Einer geht für mein Naturell nicht. Also ich könnte mich nicht so festlegen, nur auf etwas. Aber das ist so etwas. Früher habe ich nur geschafft, und ich habe auch nichts anderes gebraucht. Daneben. Ich habe keine Hobbys gehabt. Ich bin ein todlangweiliger Mensch. Ich arbeite einfach gern. So.
0: Aber du liest Bücher jetzt, zum Beispiel?
1: Ja gut, aber das gilt nicht als Hobbys. Also, ich meine, wenn du früher noch in diesen Heftchen, weißt, wo da rumgegangen sind in der Schulklasse, mein Hobby lesen angeschrieben hast, ich meine, da bist du also
0: du
1: in
0: der Bibliothek. Schon ein bisschen auf einer höheren Ebene machst du so, auch so Bücherpräsentationen zusammen mit dem Röbi Koller und so.
1: Zürich Literär
0: heisst das. Und ich war dort auch mal und das machst du wunderbar. Man hat dich sogar vorgeschlagen, nicht nur ich, für die Literatursendung am Schweizer Fernsehen. Bist du dann einmal angefragt worden, ernsthaft?
1: Jetzt darf ich es ja sagen. Ja?
0: Nein,
1: aber es ist auch nicht, ich habe mich auch nie beworben.
0: Klar,
1: also,
0: kannst du dich nicht bewerben.
1: Es ist ja mehr aber so, dass das von außen einmal, es ist ja logisch, also man schaut ja mal ein bisschen an, welche Köpfe kennt man schon in dem Fernsehen und wer liest zufälligerweise auch noch ein bisschen etwas und dann komme ich relativ schnell mal wegen dem Zürich Literär. Aber von dort her, das wäre jetzt nicht unbedingt ein Job gewesen, den ich jetzt unbedingt
0: hätte müssen. Aber man hätte dich ja können anfragen. Und wenn man dich angefragt hätte, hättest du es dir ernsthaft überlegt?
1: In dieser Form denke ich nicht häufig. Hätte, wäre, könnte, müsste.
0: Aber hätte ich mindestens...
1: Ich sage, Lesen ist etwas, was mich schon immer interessiert hat. Literatur, das begeistert mich. Und ich finde es aber genau wegen dem wichtig, dass du nicht aus allem, weißt, wirklich einen Job machst, sondern dass es gewisse Sachen hat, die du einfach darfst machen, weil du es gerne machst. Und Lesen ist zum Beispiel bei mir so etwas, da will ich jetzt nicht auch noch müssen, dann diese Bücher lesen.
0: Ja, das heißt ja, für die Literatur musst du das auch machen.
1: Aber dort laden wir unsere Leute selber ein.
0: Das hättest du auch können machen. Aber gut, es gibt noch andere Sachen, die dich interessieren, zum Beispiel die Liebe. Jetzt gibt es eine neue Sendung, der Liebe auf Umwegen. Das nimmt mich jetzt wohl. Machen wir zuerst deine Musik. Gut. Was ist der nächste Titel?
1: Grossartige Stimme. Das ist die Stimme von Pearl Jam. Der Eddie Vedder, der hat Soundtrack gemacht zu dem Film Into the Wild. Und der Song heisst Society.

0: Corona Fetsch ist bei mir. Sie macht eine neue Sendung, die heißt Liebe auf Umwegen. Also da ist wahrscheinlich wenig autobiografisch drin, weil du hast dich ja, wie sagt man so schön?
1: Was?
0: Beim Personal verdient.
1: Ja, du musst es dort nehmen, gell, wo es dir entgegenkommt. Ja, also beim Personal bedient, das sagst du vielleicht, weil die sind alle untergeben, wir sind alles Arbeitskollegen.
0: Aber man weiss ja,
1: also der Arbeitsplatz ist das, wo man sich am häufigsten verliebt, das ist bei mir genauso gewesen.
0: Und wie viele sind da auf dich gestanden und haben sich um dich geschlagen?
1: So ein Blödsinn.
0: Wieso?
1: Ich bin beim Zusammenarbeiten eher mühsam, muss ich dir leider mitteilen.
0: Das habe ich überhaupt nicht so.
1: Du hast auch noch nie mit mir
0: geschafft. Ich habe erlebt, wie du dort bist und akribisch recherchierst und telefonierst und machst.
1: Ja, aber wir reden jetzt von etwas anderem. Wir reden jetzt, weißt, von Anbändeln. Das ist ja nicht sexy.
0: Ja, klar.
1: Also, weißt, das ist ja nicht etwas, was man dann kann begehren kann. Ja. Umgekehrt ist es, glaube ich, eher so, also ich glaube, vielleicht so als Frau findet man das jetzt bei einem Mann, findet man jetzt das noch toll.
0: Ah ja?
1: Oder?
0: Okay,
1: weil dort musst du ja sehen, dass er etwas kann.
0: Gut. Und er hat das bei dir nicht so in den Vordergrund gestellt?
1: Dass ich etwas kann?
0: Ja.
1: Nein, es ist mir wahrscheinlich total egal.
0: Er ist Redakteur bei SRF3, wie der Sender, glaube ich, heisst, und auch ein Reporter oder Produzent und so. Mhm. Die haben zwei Kinder und damit hat sich vieles verändert. Und jetzt machst du eine Sendung über die Liebe.
1: Mhm.
0: Hast du das Gefühl, du willst dich wieder gerne mal verlieben?
1: Ich bin immer noch verliebt.
0: Ja.
1: Ja.
0: Aber als neugieriger Mensch könnte man sagen, aber am Anfang war es ein bisschen anders gewesen und jetzt haben wir zwei Kinder und irgendwie ist alles ein bisschen komplizierter geworden.
1: Der Trick ist eben...
0: Jetzt kommt sie das erste Mal auf eine normale Sprechgeschwindigkeit ab.
1: Der Trick ist eben, dass man sich nicht zu viel Zeit lässt, A und B nicht zu viel überlegt, sondern in die Vollen.
0: Was heisst das, nicht viel Zeit? Ah, du bist hochschwanger, hast du ja geheiratet.
1: Nein, ja eben genau. Also darum sage ich nicht zu viel Zeit, einfach in die Vollen. Genau. Du siehst jemanden und du hast ja schon ein bisschen Lebenserfahrung, das ist auch nie schlecht, zuerst mal gewisse Sachen ausprobieren, merkst relativ schnell, was nicht geht und was einfach für dich jetzt nicht geht. Und dann siehst du den einen und dann... Wenn du dir vorstellen kannst, grundsätzlich mit dem Familie gründen tut.
0: Gerade? Also,
1: genau.
0: Du hast Checklisten?
1: Die mentale Checklisten. Dann profitierst du noch davon, dass du den anderen immer noch richtig gerne hast und dass du den anderen immer noch super findest. Der Verliebtheitsbonus hilft in einer ersten Phase von der Familiengründung extrem über viele durchwachte Nächte und verkotzte Kleider und so hinweg. Also, das kann ich nur empfehlen.
0: Gut. Also, jetzt bist du also, wie viele Jahre? Das sind jetzt 5 Jahre, glaube ich, verheiratet.
1: Ja, 5,5.
0: Und Kinder sind wie alt? Also eben fast 5?
1: Ja, genau, und 3.
0: Okay. Mhm. Und jetzt machst du eine Sendung, die heisst Liebe auf Umwegen.
1: Ja, das war jetzt einfach im Sommer. Es war mal eine Sommerserie. Ja. Müssen wir schauen, ob das vielleicht weitergeht. Da ist es gegangen darum, um verzwickte Liebesgeschichten. Mhm. Nicht Leute, die dann kennenlernen, zusammenbleiben für den Rest des Lebens, sondern sich verlieben und dann aus irgendwelchen Gründen auseinandergehen, weil die Schwiegermutter das nicht gut gefunden hat, weil sie Distanz getrennt hat oder weil sie eine Gesellschaft war, die Liebe nicht akzeptieren
0: konnte. Also rein Privatfernsehen.
1: Die sich später wieder zusammenfindet.
0: Ah, das ist also so ein bisschen Happy Day auf SRF?
1: Nein, bei Happy Day ist es so, dass der Röbi dort Wünsche erfüllt. Wir haben gar nichts erfüllt. Das sind einfach Leute, die ihre Geschichte erzählt
0: haben.
1: Aber
0: alles mit
1: sehr
0: Happy End.
1: Ja, wobei auch Happy End ist kannst du ein bisschen unterschiedlich definieren.
0: Aber das ist doch irgendwie ein bisschen etwas anderes, weil ich habe dich eben ein bisschen erlebt, schon ein bisschen als politische Journalistin, politisch interessiert. Und das gibst du jetzt auf. Ich meine, Club-Moderatorin ist irgendwie, was soll ich sagen, ein Podest in der Schweizer Medienlandschaft, wo nicht das Schlechteste ist.
1: Ja.
0: Und das gibst du jetzt einfach frei.
1: Ja.
0: Und du hast es auch hervorragend gemacht. Also ganz klar. Also
1: Dankeschön.
0: Jede Sendung, die du gemacht hast, habe ich das Gefühl gehabt, wow, das ist wirklich Intensität und Konzentration und Charme und alles. Also, und warum ist es so langweilig geworden?
1: Es ist mir nicht langweilig geworden. Ich musste mich einfach entscheiden. Ich hatte die Möglichkeit, um wieder Reportage machen für Doc. Da wissen wir auch, dass ich immer noch ein bisschen am Schauen bin, welche Richtung das definitiv wird gehen. Und ich kann einfach im Moment nicht alles machen. Und
0: das heisst, man weiss nicht, in welche Richtung es wird gehen. Also haben wir jetzt einfach entschieden, wir machen etwas, aber wir wissen nicht genau was.
1: Doc, das ist ja der Vorteil, dass es verschiedene Möglichkeiten gibt, oder, das umzusetzen. Erste Sachen, die sind bereits schon fix. Das ist schon klar, in welche Richtung das geht. Aber wenn du fällst so entscheiden, auch immer ein bisschen langfristig. Du sagst, was könnte mich vielleicht in 5, in 10 Jahren interessieren? Und dort habe ich gefunden, dass es für mich selber spannend wäre, um wieder rauszugehen und vielleicht auch selber irgendwann einmal Film realisieren, in the long run.
0: Okay.
1: Und ganz kurzfristig.
0: Aber das wäre nicht unter deinem Namen. Du bist dann irgendwie ein bisschen anonym auf eine Art und Weise. Machst einen Film und dann nächste Woche machst du... andere Leute,
1: ja,
0: etc.
1: Ja, aber das ist ja eher, eben, das ist jetzt sehr langfristig. Ja. Jetzt ganz aktuell wird es schon so sein, dass ich als Reporterin im Bild bin, ja, und so Film realisiere, klar. Also das ist die Zukunft. Also das werden, sind inzwischen, denke ich mir, in Staffeln. Also es wird eine oder zwei Staffeln sein.
0: Und eine Staffel hat wie viele Folgen?
1: 7 meistens.
0: Okay. Ja. Also, aber dann bleibt nicht viel übrig über das, was du im Frauenfeld später in Zürich erlebt hast, Party und Ausgehen.
1: Ja,
0: machst du das überhaupt noch?
1: Ich bin fast 40, oh mein Gott.
0: Oh! Nein! So alt!
1: Hey!
0: Steinalt!
1: Nein, und ich meine, man muss sowieso wissen, bei mir hat die ganze Partyzeit relativ schnell abgebrochen. Eigentlich ab dann, ich habe es früher voll durchgegeben. Ja. Wirklich mit allem, was dazugehört hat. Und das war tiptop gewesen. Dort mag man es auch noch eher verleiden, körperlich. Und dann, wo ich richtig angefangen habe zu arbeiten, ich habe es nicht mehr so gebraucht. Also, ja, weil der Kick kommt schon in unserem Job über. Da musst du nicht die ganze Nacht im Ausgang sein. Mhm. Und ich bin eigentlich schon lange nicht mehr so partymäßig unterwegs. Konzert, das gehört für mich immer noch fix dazu. Da gehe ich sehr viel
0: Konzert.
1: Pearl Jam habe ich gesehen, ja. Eddie Vedder in Wien, wo wir auf Wien gegangen sind. Ja. Ein schlechtes Konzert, leider für ihn, weil die Akustik Horror war. Aber Pearl Jam ist einfach eine Band, die musst du einmal im Leben live gesehen haben.
0: Kinder sind dabei gewesen, oder
1: nein,
0: hat man dir da
1: nein.
0: deponiert?
1: Die sollen später selber herausfinden, für welche Band sie, wenn du auf Wien reist.
0: Aber wenn du sagst, ich bin fast 40, dann tönt das so, wie wenn du sagst, ich bin ja alt schon.
1: Nein, aber bist du schon mal in einem Club gewesen, der letzte? Erstens fängt das irgendwie am Eis so richtig
0: das
1: an.
0: Das
1: am Eis
0: Hammer.
1: Stehe ich für den Frühdienst schon fast wieder auf. Ja. Oder? Und zweitens, also Entschuldigung, ich will ja dort nicht irgendwie die sein, die alle sagen, wenn sie Platz nehmen, weil ich so alt und fragil aussehe.
0: Nein, das sagt niemand.
1: Nein, aber die sind die Hälfte so alt. Das ist nicht mehr meine Welt. Ich will dort nicht hin, die sollen das machen. Ich finde es an anderen Orten spannender, jetzt so mit dir in
0: okay,
1: dem Studio.
0: Okay, das ist so charmant. Nein, also Eis finde ich natürlich relativ früh. In Ibiza, wo ich war, habe ich gesagt, mal den David Guetta anschauen. Was meinst du, wann hat er aufgelegt? Und welche Zeit?
1: 3.
0: 4.
1: Ehrlich?
0: 4.
1: Ja, aber wer ist denn? Aber gell, die gehen noch voll ab. Morgen um 4.
0: Ja, aber da bin ich natürlich auch nicht gegangen. Muss ich ehrlich sagen. Gut. Auch wenn ich vielleicht ein bisschen hardcore-mäßig besser
1: können,
0: unterwegs
1: du
0: bin.
1: Du hättest dann wieder können aufstehen.
0: Ungefähr.
1: Am 4. bin ich schon wieder voll im Saft. Ich stehe um 2 auf und am 4.
0: Wieso stehst du um 2
1: Weil ich am 5 muss auf Sendung, SRF 3.
0: Und dann stehst du am 2
1: Ja, sicher.
0: Wieso musst du 3 Stunden lang Kaffee trinken?
1: Nein, aber du musst ein bisschen etwas vorbereiten. Ja. Weißt, es gibt Leute, die bereiten ihre Radiosendungen vor, Roger.
0: Ja, aber 3 Stunden, das heisst, es gibt auch noch
1: zuerst musst du mal
0: aufstehen,
1: dann musst du deinen Kopf sortieren, schauen, sind die Beine dran, dort, was angehört, dann nachher Zähnwutzen, dann gehst du ins Studio und ab dem 3 bist du am Arbeiten und am Vorbereiten und dann ist es schnell.
0: Macht das immer noch Spass?
1: Das ist super, Radio ist super.
0: Radio ist super und genau das machen wir da. Wir sind schon am Schluss, jetzt hast du noch die Auswahl zwischen 2 Titeln. Hast du noch 2, welche wettest du von diesen beiden hören?
1: The Cure, Jump in Someone Else's Train ein von ihrem ersten
0: Text. Es ist grossartig mit dir.
1: Mona, ich
0: habe
1: dich auch
0: gerne. Wirklich, ich dich auch. Also Mona, grossartig, danke vielmals, dass du gekommen bist.
1: Danke
0: und alles Gute in deinem Rücken. Das ist der Doppelpunkt, sein erster Doppelpunkt heute in einer Woche. Am Mikrofon verabschiedet sich der Roger Schawinski.